0: Wettwerdiener. Tanja Mahle berichtet.
1: Die Dreierkoalition will ja angelehnt an die Verlängerung des Wehrdienstes durch dreimonatige Milizübungen auch den Zivildienst verlängern. Dafür braucht sie eine Zweidrittelmehrheit. Eine Bedingung dafür sei, so Grünen-Chefin Gewessler, dass künftig auch der Zivildienst und nicht nur der Wehrdienst besser entlohnt werde.
2: Wenn es einen Automatismus gibt, um den Zivildienst zu verlängern, dann muss es auch einen Automatismus geben in der Bezahlung.
1: Dass sich Bundeskanzler Stocker, ÖVP, für seine Aussage, wonach Kinderbetreuung keine Arbeit sei, entschuldigt hat, reicht Gewessler nicht. Sie will konkrete Schritte sehen und fordert etwa verpflichtendes Karenz-Splitting aller Skandinavien.
2: Wo es eine Regelung gibt, dass man es tatsächlich Hälfte-Hälfte in Anspruch nehmen muss. Und das ist ein Modell, das ich für sehr gescheit halte und das wir auch fordern.
1: Beim Hitze- und Klimaschutz attestierte Gewessler der Regierung, den Kopf in den Sand zu stecken.
0: Die Ukraine meldet starke russische Raketenangriffe. In Saporischschja sollen mindestens 5 Menschen getötet und 20 weitere verletzt worden sein. Auch in der Hauptstadt Kiew waren die Menschen bis vor kurzem aufgerufen, sich in Schutzräume zu begeben. Der Bürgermeister spricht von mehreren Explosionen. Und Hunde spüren ganz genau, wie sich ihr Frauchen oder Herrchen fühlt. Eine neue Studie der Uni Wien zeigt, dass Hunde dabei sogar zwischen verschiedenen Gefühlen unterscheiden können. Raphael Krapscher berichtet.
3: Für die Studie haben Forscherinnen und Forscher der Universität Wien Hunde in einen MRT-Scanner gelegt und ihnen Fotos von menschlichen Gesichtern gezeigt. Dabei hat sich gezeigt, dass das Hundehirn nicht nur fröhliche Gesichter als etwas Positives verarbeitet. Die Tiere können auch Angst von anderen negativen Emotionen wie Trauer oder Wut unterscheiden, erklärt der Neurowissenschaftler Raúl Hernández.
4: Das ist neu und war eigentlich völlig unerwartet, denn in bisherigen Verhaltensstudien wurden üblicherweise nur positive und negative Emotionen miteinander verglichen.
3: Für Hunde gibt es also nicht bloß gut oder schlecht, denn ihr Gehirn erkennt auch Feinheiten in unseren Emotionen. Wie gut sie darin auch im normalen Alltag sind und wie sich das auf ihr Verhalten auswirkt, möchte das Forschungsteam in kommenden Untersuchungen klären.
0: Und jetzt zum Wetter und zu Georg Brack.
5: Zeitweise scheint die Sonne heute, zeitweise ziehen Wolken durch. Am Nachmittag kommen auch ein paar teils kräftige Schauer und Gewitter dazu, und zwar vor allem im Bergland und im Süden. Wir starten heute im Flachland vielerorts bei Temperaturen über 20 Grad in den Tag, und am Nachmittag werden es zwischen 26 und knapp 35 Grad. In der zweiten Wochenhälfte kommt dann weniger heiße und sehr trockene Luft zu uns nach Österreich. Damit gehen die Höchstwerte ein bisschen zurück, aber auch die Gewitterwahrscheinlichkeit.
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1: Am Mikrofon ist Sophie Mooseder, es ist 3 Uhr. Ein TikTok-Fake hat in Rumänien zu einem brutalen Angriff auf Rettungskräfte geführt. Es geht dabei um angeblich entführte Kinder. Barbara Tschandl.
2: Das Sanitätsteam, das gerade dabei ist, einen Patienten ins Krankenhaus zu bringen, wird mitten auf der Straße angehalten. 7 Menschen schlagen wie wild auf den Krankenwagen ein. Die Windschutzscheibe geht zu Bruch. Der Fahrer des Wagens wird schwer verletzt.
3: Ich kann nicht genau sagen, womit das Fenster zerschlagen wurde, mit einem Stein oder einem Hammer. Ich habe versucht, mich vor den Splittern zu schützen, dann den
2: ins Krankenhaus zu bringen, wird mitten auf der Straße angehalten. 7 Menschen schlagen wie wild auf den Krankenwagen ein. Die Windschutzscheibe geht zu Bruch. Der Fahrer des Wagens wird schwer verletzt.
3: Ich kann nicht genau sagen, womit das Fenster zerschlagen wurde, mit einem Stein oder einem Hammer. Ich habe versucht, mich vor den Splittern zu schützen, dann den Krankenwagen gewendet und bin davon.

0: bei TikTok stiehlt Gehirne, sagt sie.
1: Das ungarische Parlament wählt am Vormittag einen neuen Staatspräsidenten. Zur Wahl steht der ehemalige Präsident des Höchstgerichts András Baka. Dass er gewählt wird, ist sehr wahrscheinlich. Es gibt keine Gegenkandidaten. Ein Crash hat für kurze Zeit den Flughafen in Mailand lahmgelegt. Ein Flughafenauto und ein Privatjet sind zusammengefahren. Zwei Flüge müssten deshalb auf andere Airports umgeleitet werden. Und Werbeanrufe sind in Frankreich ab heute tabu. Ein neues Gesetz verbietet, dass Firmen, Kundinnen und Kunden etwas am Telefon aufschwatzen. Ernst Kernmeier berichtet.
2: Telefonmarketing hat in Frankreich in den letzten Jahren stark zugenommen. Dutzende Anrufe täglich sind keine Seltenheit, sagt ein Mann in Paris. Es nervt und man kann es kaum verhindern. Ab heute soll das anders werden. Wenn eine Firma versucht, Konsumenten ungefragt etwas aufzuschwatzen, drohen Geldstrafen von bis zu 375.000 Euro. Die Politik hat mit dem neuen Gesetz auf den Unmut in der Bevölkerung reagiert und auf den Druck von Konsumentenschutzorganisationen. In einer Umfrage vor knapp zwei Jahren haben 97% der Französinnen und Franzosen gesagt, dass sie sich von den dauernden Anrufen belästigt fühlen. Die Zahl der Anzeigen gegen aggressive Direktvermarkter hat sich seither noch einmal verdoppelt.
1: Und jetzt zum Wetter und zu Georg Brack.
3: Recht warm geht es durch die Nacht. Die Tiefstwerte 18 bis 25 Grad. Ein paar Grad kühler wird es nur in den Alpen und im Waldviertel. Tagsüber werden es heute 26 bis knapp 35 Grad. Außerdem wechseln Sonnenschein und Wolken. Speziell am Nachmittag kommen auch ein paar Regenschauer und Gewitter dazu. Die meisten und teils kräftige gibt es heute in Salzburg, Kärnten und der Steiermark. Morgen am Mittwoch gehen die Temperaturen dann ein bisschen zurück. Es gibt aber deutlich mehr Sonnenschein und deutlich weniger Schauer und Gewitter als heute.
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1: Am Mikrofon ist Sophie Mooseder, es ist 4 Uhr. Außenministerin Beate Meinl-Reisinger ist heute in Washington zu Besuch. Sie trifft dort ihren Amtskollegen US-Außenminister Marco Rubio. In Washington Markus Müller.
2: Abstimmen mit der wichtigsten Supermacht der Welt. Das ist das Ziel des Besuchs von Außenministerin Meinl-Reisinger in den USA. Österreich übernimmt im Jänner für 2 Jahre einen Sitz im UNO-Sicherheitsrat, dem höchsten Gremium der UNO. Dort will es sich unter anderem für die Beilegung von Krisen einsetzen. Und das kann nur funktionieren, wenn die 5 Vetomächte zustimmen, also auch die USA. Ein Treffen mit dem Außenminister Chinas, einer weiteren Vetomacht im UNO-Sicherheitsrat, hat bereits im Juni stattgefunden. Es ist schon das 2. Zusammentreffen von Meinl-Reisinger mit US-Außenminister Marco Rubio innerhalb knapp eines Jahres. Zur Sprache kommen dürften auch aktuelle Krisen, wie der russische Angriff auf die Ukraine und die Situation rund um den Iran.
1: In Salzburg drohen jetzt nicht nur einem Raser Konsequenzen, sondern auch dem, der dem Raser sein Auto geborgt hat. Weil der Raser keinen Führerschein hat, drohen ihm tausende Euro Geldstrafe. Peter Obermüller.
3: Der Lenker ist viel zu schnell auf der Autobahn von Wals Richtung Wien unterwegs mit bis zu 225 km/h bei erlaubten 100 Kilometern pro Stunde. Beendet wird die nach Polizeiangaben aggressive und
1: Raserkonsequenzen, sondern auch dem, der dem Raser sein Auto geborgt hat. Weil der Raser keinen Führerschein hat, drohen ihm tausende Euro Geldstrafe. Peter Obermüller.
3: Der Lenker ist viel zu schnell auf der Autobahn von Wals Richtung Wien unterwegs mit bis zu 225 km/h bei erlaubten 100 Kilometern pro Stunde. Beendet wird die nach Polizeiangaben aggressive und gefährliche Raserfahrt.

0: Fahrzeug überlassen darf. Also Personen, die auch einen gültigen Führerschein besitzen.
1: Das kann bis zu 5.000 Euro kosten, in besonders schweren Fällen, wie es heißt, bis zu 10.000 Euro. Auch der Raser wird wegen mehrerer Verwaltungsübertretungen und wegen mehrfacher Gefährdung der körperlichen Sicherheit angezeigt.
2: US-Präsident Donald Trump will, dass Kinder weniger geimpft werden. In einer Anordnung verlängert Trump außerdem die empfohlenen Abstände zwischen Impfungen. Fachleute warnen davor, dass sich Krankheiten dadurch wieder verbreiten könnten. Und der neue Hochwasserschutz in Klagenfurt ist fertig. Die neue Anlage beim Treimischer Teich soll 10.000 Menschen schützen. 2023 wäre der alte Damm fast gebrochen, nach tagelangem schweren Regen. Jetzt weiter zum Wetter und zu Georg Brack.
3: Zeitweise scheint die Sonne heute, zeitweise ziehen Wolken durch. Am Nachmittag kommen auch ein paar teils kräftige Schauer und Gewitter dazu, und zwar vor allem im Bergland und im Süden. Wir starten heute im Flachland vielerorts bei Temperaturen über 20 Grad in den Tag, und am Nachmittag werden es zwischen 26 und knapp 35 Grad. In der zweiten Wochenhälfte kommt dann weniger heiße und sehr trockene Luft zu uns nach Österreich. Damit gehen die Höchstwerte ein bisschen zurück, aber auch die Gewitterwahrscheinlichkeit.
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1: Am Mikrofon ist Felix Nowak. Bei russischen Angriffen auf die Ukraine sind in der Nacht erneut 5 Menschen getötet worden. 20 Personen sind laut Behördenangaben verletzt. Schwerpunkt der Angriffe war die Stadt Saporischschja, aber auch in der Hauptstadt Kiew hat es wieder Luftalarm gegeben. Journalisten dort berichten über eine Serie von Explosionen. Dem ukrainischen Militär fehlen nach eigenen Angaben seit längerer Zeit Luftabwehrraketen. Der US-Chip-Konzern Nvidia will gemeinsam mit 6 großen Finanzinstituten mehr als 500 Milliarden Dollar mobilisieren, um die Infrastruktur für künstliche Intelligenz auszubauen. Dazu habe man Absichtserklärungen etwa mit BlackRock und Goldman Sachs unterzeichnet. Nvidia gilt als wesentlicher Treiber und Profiteur der aktuellen KI-Entwicklungen. In Frankreich tritt heute ein neues Gesetz in Kraft, das viele Französinnen und Franzosen als Erlösung begrüßen. Erlösung von unerbetenen Werbeanrufen. Künftig darf es die nur mehr geben, wenn eine Firma die ausdrückliche Zustimmung der Kunden hat. Ob das neue Gesetz hält, was es verspricht, muss sich aber erst weisen. Ernst Kernmeier berichtet.
2: Telefonmarketing hat in Frankreich in den letzten Jahren stark zugenommen. Dutzende Anrufe täglich sind keine Seltenheit, sagt ein Mann in Paris. Es nervt und man kann es kaum verhindern. Ab heute soll das anders werden. Wenn eine Firma versucht, Konsumenten ungefragt etwas aufzuschwatzen, drohen Geldstrafen von bis zu 375.000 Euro. Die Politik hat mit dem neuen Gesetz auf den Unmut in der Bevölkerung reagiert und auf den Druck von Konsumentenschutzorganisationen. In einer Umfrage vor knapp 2 Jahren haben 97% der Französinnen und Franzosen gesagt, dass sie sich von den dauernden Anrufen belästigt fühlen. Die Zahl der Anzeigen gegen aggressive Direktvermarkter hat sich seither noch Gesetz auf den Unmut in der Bevölkerung reagiert und auf den Druck von Konsumentenschutzorganisationen. In einer Umfrage vor knapp 2 Jahren haben 97% der Französinnen und Franzosen gesagt, dass sie sich von den dauernden Anrufen belästigt fühlen. Die Zahl der Anzeigen gegen aggressive Direktvermarkter hat sich seither noch einmal verdoppelt.

0: Das waren die Nachrichten mit Felix Novak.
1: Damit zum Wetter. Achso, dann bist du.
2: Da bin ich. Da bin ich. Zumindest zeitweise sonnig heute in ganz Österreich. Es ziehen aber auch Wolken durch und im Laufe des Tages bilden sich stellenweise Regenschauer und auch Gewitter. Die meisten am Nachmittag von den niederen Tauern und den Nockbergen bis ins Grazer Bergland. Zum Teil wird es auch heute wieder schwül und die Höchstwerte liegen zwischen 27 und knapp 35 Grad. Morgen am Mittwoch oft sonnig. Ein paar Quellwolken entstehen allerdings auch morgen und vor allem in der westlichen Oberstarmark auch einzelne gewittrige Regenschauer. Höchstwerte gehen eine Spur zurück und liegen zwischen 26 und 30 Grad.
1: Es tut mir leid, ich wollte dein Mikro einschalten, hab's aus meiner Sicht eingeschalten, nur jemand hat es umgestellt.
2: Interessant.
1: Die Tastatur. Ich habe gerade geschaut, aha, das ist neu. Dann werden wir gleich wieder mal schauen, was da passiert ist. 3 nach 5, Sie haben das Radio Steiermark Verkehrsservice.
2: Mit guten Nachrichten, da kommen Sie jetzt überall ohne Probleme voran. Wir hoffen, es bleibt dabei und wünschen gute und sichere Fahrt.
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3: Ja. Guten Morgen! 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
2: Aber Gott sei Dank hast du das Problem gelöst.
1: Gott sei Dank, es funktioniert. Ich habe eine Geschäftsidee für Sie. Die können Sie gratis übernehmen. Ich verlange dafür nichts. Einfach nur probieren, ob es funktioniert.
2: Was ist da eingefallen?
1: Gestern war bei uns in der Gegend ein Unfall, der extrem lang gedauert hat auf der B70. Mhm. LKW quergestanden, komplette Spur belegt. Und dann hat es natürlich viele ortskundige Menschen dort gegeben, eh klar, weil die dort viele zu Hause wohnen und haben eine Umleitungsstrecke genommen und sehr viele sind bei uns vorbeigefahren, sehr viele Autos. Und ich habe mir gestern gedacht, wie cool wäre es, wenn du einfach dann schnell, wenn du einfach findig bist,
2: ja,
1: zusammen telefonierst mit den Nachbarn und so tust, dass wir das absperren, wie bei der Hochzeit.
2: Aha.
1: Dass du Geld verlangst, dass sie vorbeikommen.
2: Dass sie durchfahren können.
1: Ja. Wir machen eine Hochzeit. Ja. Wir tun mal Hauptzeitvertrag Geld, lass da, was trinken, keine Ahnung, was. Da. Und dann fand ich dann, das kann jeder zahlt dann 5 Euro oder was auch immer, damit er dann weiterkommt, wie es beim Absperren bei der Hochzeit so ist. Hat man super Geld.
2: Und du bist reich.
1: Und man hat ein bisschen Geld benannt. Nicht so schlecht, oder?
2: Ja, ist eine sehr gute Idee.
1: Oder? Ich finde die richtig gut. Ich habe mir gestern so gedacht, die versuche ich heute mal zu sagen, dann können Sie die gern versuchen. Also wenn Sie bei Ihrem Zuhause als nächstes Mal eine Umleitungsstrecke sind, dann probieren Sie es einfach aus. Stellen Sie sich aus, vielleicht dann mit Kindern, funktioniert sich auch super. Dann geht's los.
2: Du hast eine sehr gute Idee.
1: Super, geil. So wie jetzt, Musik spielen. Guten Morgen am Dienstag.

0: 11 nach 5 am Dienstag. Schönen guten Morgen, Steiermark. Conny Kreins und Thomas Seil sind da.
1: Guten Morgen.
0: Und abnehmender Mond mal wieder.
1: Im Löwen. Heute ausmisten geht er gut, umräumen und dekorieren geht gut. Dabei hilft der Mond und Meditationen wirken heute ganz besonders gut. Also wenn man mal runterkommen möchte, kann man das einmal ausprobieren. Der Mond hilft heute dabei.
0: Sehr gut. Dann liebe Grüße an alle Sturmfenster draußen. Wir werden heute meditieren, um dann...
1: Müssen sich ein bisschen beruhigen.
0: Fokussieren, damit es heute am Abend vielleicht dann doch gut läuft gegen Fenerbahce Istanbul. Zu sehen übrigens in ORF 1 und zu hören hier auf Radio Steiermark ab 20 Uhr. Und dann noch Clara, Susanna und Donald.
1: Haben wir heute Namenstag. Alles Gute.
0: Alles Gute. Einen berühmten Donald, den lassen wir aber dafür aus. Und dann schauen wir, ist nicht der Herr Duck. Und dann schauen wir weiter zu den Geburtstagskindern, die wir sonst so mit dabei haben. Boah, Ursula Corbero, kennst du die?
1: Ich glaube nicht.
0: Ursula Corbero war bei Haus des Geldes mit dabei.
1: Der größten
0: Netflix-Serien der letzten Jahre. Eine spanische Serie, super Schauspielerin. Tokio hat sie dort gespielt. Eine brutal gute Schauspielerin und super lässig. Chris Hemsworth, der Thor, wird 43. Was für Muskeln, sagt meine Frau immer. Jorge González, einer der Unterhaltungskünstler, würde ich so sagen, Choreograf und Model von Let's Dance, von den deutschen Kollegen in der Jury, 59. Also dann doch mit dabei. Hulk Hogan, leider schon verstorben. Wrestling-Legende, wäre 71 geworden. Und ansonsten, wenn Sie heute feiern, Sie haben gemerkt, sehr viel Unterhaltung dabei. Viel Spaß.
1: Alles Gute.

0: 5.22 Uhr. Man hört die Musik und weiß sofort, wo man ist. Im Geldregen. Ja. Wobei noch nicht ganz. Denn vor einem knappen Monat ist der erste 8-fach-Jackpot der österreichischen Lotto-Geschichte geknackt worden.
1: 12 Millionen Euro.
0: Ja, das war der Wahnsinn. Der entscheidende Tipp ist in der Steiermark abgegeben worden. Nur bis heute hat sich noch niemand gemeldet.
1: Lotteriensprecher Günther Enkelhardt.
2: Gerade in der Sommerzeit ist es so, dass Leute auf Urlaub sind und vielleicht erst nach einer, zwei oder drei Wochen nach Hause kommen und dann den Schein kontrollieren. Ein Quick-Tipp, wie es in diesem Fall ist, kann es natürlich auch sein, dass man einfach vergisst, den Schein zu kontrollieren. Man weiß ja nicht die Zahlen, die man gespielt hat, die hat ja der Computer ermittelt. Und es kann auch sein, dass man den Schein vielleicht verlegt hat und den irgendwann später findet. Also die Gründe sind mannigfaltig. Normalerweise melden sich Sechsergewinner innerhalb der ersten 8 bis 10 Tage. Aber es ist natürlich auch schon vorgekommen, dass sich Gewinner oder Gewinnerinnen länger Zeit gelassen haben.
0: Ja, und woher ist er jetzt, der Gewinner oder die Gewinnerin?
2: Ich kann es auf die Obersteiermark eingrenzen. Aha. Mehr darf ich es nicht. Das hat Anonymitäts- und Datenschutzgründe.
0: Also ich gedacht, der sagt uns jetzt die ganze Adresse und den Namen. Das wäre ja lustig gewesen. Natürlich nicht. Nein. Natürlich. 3 Jahre ist natürlich Zeit, gell?
1: Ja, und es ist tatsächlich schon 2-mal in der österreichischen Lotto-Geschichte vorgekommen, dass ein Sechser nicht abgeholt wurde.
0: 3 Jahre jetzt auch für die Lotterien zu warten, ob sie 12 Millionen auszahlen sollen oder nicht. Auch eine schöne Geschichte. Ja. Ja, wir hoffen natürlich drauf, dass der oder diejenige sich noch meldet und dann auch den Gewinn abholt. Natürlich, aber auf der anderen Seite, da passiert schon einiges im Kopf, wenn man plötzlich von Night auf Morgen 12 Millionen Euro gewinnt.
1: Da braucht man vielleicht ein paar Wochen, um das zu verdauen.
0: Das glaube ich auch. Oder immer ein paar Wochen, um den Schein zu suchen. Ja. Toi, toi, toi, ich hüfe gern. Ich sag's noch, ich hüfe gern.

0: 5.30 Uhr, Dienstag, einen wunderschönen guten Morgen, es ist 5:30.
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2: Ein Motorbrand an einem LKW hat gestern im kleinen Tunnel einen Nachfolgeunfall ausgelöst, an dem drei Schwerfahrzeuge beteiligt waren. Der vom Brand betroffene Lenker musste sein Fahrzeug auf dem ersten Fahrstreifen anhalten. Die nachkommenden Fahrer haben die Situation vermutlich zu spät erkannt, was zu einem Auffahrunfall geführt hat. Der Schaden, der war gering, verletzt wurde niemand. Der kleine Tunnel musste in Richtung Norden aber für 2,5 Stunden gesperrt werden. Die Polizei ermittelt nach einer gefährlichen Verfolgungsjagd durch Graz, die sich bereits in der Nacht auf den 25. Juli ereignet hat. Der Lenker ist damals mit stark überhöhter Geschwindigkeit und riskanten Überholmanövern vor der Polizei durch mehrere Bezirke geflüchtet, ehe er gestoppt werden konnte. Die Ermittler suchen jetzt nach Personen, die durch die Fahrweise des silbernen Ford Focus gefährdet wurden. Mehr über die gefährliche Fahrt und wo sich Betroffene genau melden sollen, finden Sie bei uns online auf steiermark.orf.at. Und heute gilt es für Sturm Graz, einen 0:2 Rückstand gegen Fenerbahce Istanbul aufzuholen. Es steht ja das Rückspiel in der dritten Qualifikationsrunde der UEFA Champions League an. Ein Sieg wäre eine Überraschung. Verliert Sturm, spielen die Grazer in der Europa League Gruppenphase. Ankick ist um 20.30 Uhr. 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Verpassen Sie nichts von der Partie, auch wir berichten in einem extra live. Zu Conny Kreins jetzt mit den Wetteraussichten.
3: Ja, zeitweise sonnig und heiß wird es heute in der Steiermark zum Teil auch schwül und es ziehen auch Wolken durch und die bringen vereinzelt auch Regenschauer und Gewitter. Die meisten heute Nachmittag von den niederen Tauern und den Nockbergen bis ins Grazer Bergland. Höchstwerte liegen zwischen 27 und knapp 35 Grad. Morgen am Mittwoch wieder oft sonnig. Allerdings entstehen auch morgen Quellwolken und vor allem in der westlichen Obersteiermark einzelne gewitterige Regenschauer. Höchstwerte am Mittwoch 26 bis 30 Grad.
0: 5.32 Uhr, wir kommen zum Stadion. Höchste Nachricht. 5.32 Uhr, wir kommen zum Radio Steiermark Verkehrsservice.
3: Mit einer aktuellen Baustelle, und zwar die B20 Mariazeller Straße, ist am Seeberg wegen Asphaltierungsarbeiten gesperrt. Der Verkehr wird großräumig über das Niederalpeln und den Lahnsattel umgeleitet.
0: Jetzt habe ich mehrere Buchstaben vertauscht.
3: Auf einmal wolltest du alles sagen, glaube ich.
0: Aber das passiert öfters. Das ist nichts Neues.
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0: 5.38 Uhr am Dienstag. Guten Morgen.
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0: Man schlägt den Hund und meint den Herrn. Dieses Sprichwort kommt in einer anderen Form auch in den Geschichten der chassidischen Juden vor, die der Religionsphilosoph Martin Buber in einem Band gesammelt hat. Angelika Pressler, Theologin und Psychotherapeutin aus Salzburg, hat in den Morgengedanken ihre eigene Interpretation zu dieser Verwechslung.
2: Kennen Sie das? Bei einer Bekannten, bei Ihrem Partner oder bei Ihrer Schwester, beim Bruder, stört Sie etwas gewaltig. Eine Handbewegung, die Art zu sprechen oder Sie anzuschauen. Vage erinnert Sie das an etwas, an jemanden. Irgendwie fühlen Sie sich klein gemacht, verletzt und gekränkt. Sie werden wütend. Am liebsten würden Sie die Person zurechtweisen, was die sich herausnimmt, so eine Unverschämtheit. Vielleicht haben Sie aber auch innegehalten und nachgedacht. Erinnert mich diese Person, dieses Reden vielleicht an jemand ganz anderen? War das nicht mein Vater, der mich so von oben herab behandelt hat, oder meine Mutter mit ihrem vorwurfsvollen Blick? Dazu eine Geschichte. Einmal war Rabbi David von Lelov unterwegs. Als er in einer fernen Stadt verweilte, fiel plötzlich auf der Gasse eine Frau über ihn her und schlug auf ihn ein. Sie glaubte, in ihm ihren Mann zu erkennen, der sie vor vielen Jahren verlassen hatte. Als nach wenigen Augenblicken der Irrtum sich klärte, brach sie in ein fassungsloses Weinen aus. »Sei ruhig«, sagte Rabbi David zu ihr, »du hast doch nicht mich, sondern deinen Mann geschlagen.« Und leise fügte er hinzu, »wie oft schlägt man auf einen ein, weil man ihn für einen anderen hält, als er ist.«

0: Einen wunderschönen guten Morgen mit Cindy Lauper hier auf Radio Steiermark um 5.44 Uhr. Und jetzt festhalten, es wird legendär.
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0: Mitsingen, erwünscht, wenn nicht sogar gefordert.

0: Was für ein grenzgenialer Song von Peter Cornelius. Schönes Aufstehen am Dienstag in 12 Minuten ist es 6. Conny Kainz und Thomas Seidel.
1: Schönen guten Morgen.
0: Und Radio Steiermark sind da. Hallo am Dienstag, an dem Tag, wo sie sich eine Doppelsitzer-Sesslift-Garnitur sichern werden.
1: Ja, das können Sie ab sofort bei uns machen.
0: Genau. Wir haben vom Kreischberg, der ja letzte Woche den Rosenkranzlift abgebaut hat und hergerichtet hat, um dort einen neuen Lift hinzubauen, eine dieser letzten Doppelsitzer-Sesslift-Garnituren bekommen.
1: Nicht eine dieser letzten, die letzte.
0: Richtig. Und die verlosen wir heute an diesem Tag. Jetzt kommen wir zum Gewinnspiel. Wenn Sie so eine Doppelsitzer-Sesslift-Garnitur vom Rosenkranzlift zu Hause gerne hätten, können Sie jetzt schon gern bei uns anrufen unter der 0316 42
1: 58 58
0: oder unter der
1: 036 46 90 ist fast die bessere Nummer.
0: Die nehmen wir. Die nehmen wir. Wir nehmen die 0316 46 90, genau. Die nehmen wir. Und dort können Sie dann anrufen bei uns und sich jetzt schon mal quasi qualifizieren für ein sehr, sehr lustiges Spiel, das wir mit Ihnen vorbereitet haben.
1: Ja, aber was ist da? Was ist das für ein Spiel?
0: Unglaublich, wer sich das ausgedacht hat. Doppelsitzer-Sesslift-Garnitur, dieses Wort an sich ist ja relativ schwer und lang.
1: Ja.
0: Und wir hätten gern von Ihnen, dass Sie innerhalb von 10 Sekunden so oft wie möglich hintereinander Doppelsitzer-Sesslift-Garnitur sagen.
1: Richtig sagen.
0: Genau, wir haben es gestern einmal probiert. Mare Fender war bei der Eiszeit mit Mikro mit dabei. Ja.
2: Doppelsitzer-Sesslift-Garnitur, Doppelsitzer-Sesslift-Garnitur, Doppelsitzer-Sesslift-Garnitur, Doppelsitzer-Sesslift-Garnitur, Doppelsitzer-Sesslift-Garnitur, Doppelsitzer-Sesslift-Garnitur.
3: Doppelsitzer-Sesslift-Garnitur.
4: Ist das einfach oder nicht?
3: Es ist ein bisschen schwer. A little bit
0: schwer. Genau so haben wir es uns auch vorgestellt. Wir spielen um 6 und um 7 und um 8. Derjenige oder diejenige, die um 6 vorlegt, muss hoffen, dass 7 und 8 nicht drüber sind.
1: Genau.
0: Und derjenige, Last Man, Last Woman Standing, gewinnt die Doppelsitzer-Sesslift-Garnitur. Jetzt
1: 0316 46 90.
0: Und um kurz nach 6 spielen wir das erste Mal. Wir machen jetzt

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1: Am Mikrofon ist Felix Novak. Die Bundesregierung ringt um ein Hilfspaket für die dürregeplagte Landwirtschaft. Die Hagelversicherung schätzt den Schaden bisher auf 1 Milliarde Euro. Landwirtschaftsminister Totschnig von der ÖVP will rasch mit Finanzminister Marterbauer SPÖ verhandeln. Letzterer sieht allerdings im Budget keinen Spielraum für zusätzliche Mittel. Dazu sagt Totschnig:
2: Es ist eine historische Dürrekatastrophe. Und eine historische Dürrekatastrophe kann man nicht mit einem laufenden Budget bewältigen. Das heißt, wir haben ein außerordentliches Ereignis hier, riesige Schäden, und dafür braucht es auch außerordentliche Mittel, und dafür werden wir kämpfen, und das werden wir auch in den Verhandlungen massiv einfordern.
1: Es dürften jedenfalls harte Verhandlungen bevorstehen, denn aus dem Finanzministerium heißt es, eine Koste-es-was-es-wolle-Politik werde es nicht geben. Nach dem gestrigen Erdbeben in Kolumbien ist die Zahl der Toten auf zumindest 111 gestiegen. Zahlreiche Menschen werden noch unter den Trümmern vermutet. Das Beben hatte die Stärke 7,4. Einen Zusammenhang mit den kürzlichen Erdbeben in Venezuela dürfte es laut Fachleuten nicht geben. US-Präsident Donald Trump soll nach dem NATO-Gipfel im Juli in Ankara heimlich das Flugzeug gewechselt haben, das berichtet die Washington Post. Demnach soll er aus Sorge um eine Morddrohung aus dem Iran mit einer kleineren Maschine abgereist sein. Dafür soll sich der US-Präsident in den Container eines Catering-Fahrzeugs begeben haben. Der künftige ORF-Chef Clemens Pick präsentiert dem Stiftungsrat heute sein Team. Das sind 13 Direktorinnen und Direktoren, auch für die 9 Landesstudios. Insgesamt 7 davon sind neu. Stefan Kappacher, wird das Aufsichtsgremium diese neue ORF-Führung bestätigen?
3: Ja, man kann davon ausgehen, dass es eine breite Zustimmung für das Team von Clemens Pick geben wird. Die SPÖ-ÖVP-Mehrheit hat ja nahezu geschlossen für Pick als Generaldirektor gestimmt und wird ihm jetzt nicht in den Rücken fallen. Aber auch unabhängige Stiftungsrätinnen und Stiftungsräte haben sich schon positiv geäußert, weil bei der Auswahl keine offensichtlichen parteipolitischen Wünsche erfüllt worden seien. Die beiden FPÖ-Leute im Stiftungsrat werden das Direktorium ablehnen. Die haben ja auch eine Beschwerde gegen die Bestellung von Clemens Pick als ORF Chef eingebracht. Da spielen parteistrategische Interessen der Freiheitlichen aber auch eine Rolle.
1: Heute beginnt auch der Prozess in der Sache Roland Weismann gegen den ORF. Der frühere Generaldirektor kämpft vor Gericht gegen seine Kündigung. Worum geht's da genau?
3: Weismann ist ja zunächst sexuelle Belästigung einer Mitarbeiterin vorgeworfen worden von der Spitze des ORF-Stiftungsrats. Das wurde nach Prüfung durch die Compliance-Stelle von ORF-Chefin Ingrid Thurnherr aber nicht aufrechterhalten. Weismann wurde stattdessen wegen des, Zitat, anscheinend unangemessenen Verhaltens.
1: Generaldirektor kämpft vor Gericht gegen seine Kündigung. Worum geht's da genau?
3: Weismann ist ja zunächst sexuelle Belästigung einer Mitarbeiterin vorgeworfen worden von der Spitze des ORF-Stiftungsrats. Das wurde nach Prüfung durch die Compliance-Stelle von ORF-Chefin Ingrid Thurnherr aber nicht aufrechterhalten. Weismann wurde stattdessen wegen des, Zitat, anscheinend unangemessenen Verhaltens gekündigt. Dagegen geht er vor.

0: Wird heute schwül und die Höchstwerte steigen ordentlich, steigen auf 27 bis knapp 35 Grad. Morgen am Mittwoch wieder oft sonnig, es entstehen aber auch wieder ein paar Quellwolken und vor allem in der westlichen Oberstarmark einzelne gewitterige Regenschauer. Höchstwerte gehen morgen eine Spur zurück und erreichen 26 bis 30 Grad.
1: 3:03, Sie hören das Radio Steiermark Verkehrsservice.
0: Mit einer neuen Baustelle, und zwar die B20 Mariazellerstraße, ist am Seeberg wegen Asphaltierungsarbeiten gesperrt. Der Verkehr wird großräumig über das Niederalpel und den Lahnsattel umgeleitet.
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1: Guten Morgen.
0: Guten Morgen.
1: Schönen Dienstag. Oh ja.
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0: Ein legendärer Preis verlangt ein mindestens gleichwertiges Spiel.
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0: Wir verspielen heute die letzte Doppelsitzer-Sesslift-Garnitur vom abgebauten, alten, ehrwürdigen, geschichtsträchtigen Rosenkranzlift am Kreisberg.
2: Genau, als Schaukel, als Sitzgarnitur oder einfach nur als spezielles Deko-Element. Alle Sitzgarnituren hat der Kreisberg innerhalb von nicht einmal 2 Tagen verkauft.
0: Eben bis auf eine und die gewinnen Sie jetzt. Unser Spiel.
2: Geht eigentlich ganz einfach. Sagen Sie innerhalb von 10 Sekunden so oft wie möglich richtig hintereinander Doppelsitzer-Sessel-Lift-Garnitur.
0: Wir spielen jede Stunde einmal. Der oder diejenige, die am Schluss es am öftesten richtig hintereinander gesagt hat, gewinnt. Also Last Man Standing sozusagen.
2: Ja, genau.
0: Die erste, die vorlegt und deshalb einen wunderschönen guten Morgen in den Bezirk Graz Umgebung, ist Maria Reiter aus Hitzendorf.
2: Guten Morgen.
3: Guten Morgen.
0: Maria, bist du bereit?
3: Ja.
0: Nervös?
3: Sehr nervös.
0: Es ist aber kein Problem. Was macht man mit einer Doppelsitzer-Sesslift-Garnitur in Hitzendorf?
3: Die würde mir in meinen Garten stellen, als eine Sitzplatz, weil ich habe heuer einen runden Geburtstag, also in gute 2 Wochen.
0: Oh, das wird perfekt passen.
3: Ja.
0: Das wird perfekt passen. Ich drücke dir die Daumen, wir gemeinsam. Und das Spiel hast du verstanden, oder? Doppelsitzer-Sesslift-Garnitur, so oft wie möglich hintereinander sagen, das sind 10 Sekunden.
3: Jawohl.
0: Gut, dann gehen wir es an.
2: Durchatmen.
0: Durchatmen. Und dann zählen wir von 3 runter und dann beginnen die 10 Sekunden mit Countdown. 3, 2, 1, los. Pluspunkte in der Mitarbeit. Unglaublich, Maria Reiter mit 8 hat sie vorgelegt.
3: Bravo.
0: Wir spielen in der nächsten Stunde um kurz nach 7 weiter. Bis dahin bitte Maria einfach jetzt einfach gerade Steiermark hören. Es gibt Schlimmeres an dieser Stelle. Und dann hören wir uns bis spätestens in dem Fall vielleicht sogar Ende der Sendung, dass wir dann auflösen, wer dann gewonnen hat. Danke fürs Mitspielen. Mhm.
3: Ja, perfekt.
0: Schönen
3: perfekt.
0: Tag dabei.
3: Danke,
2: Papa.
0: Wow, das war mal eine Ansage. Jetzt schon 0316 46 90 zum Anmelden.

0: Brian Ferry. 6.22 Uhr. Guten Morgen am Dienstag.
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0: Dann gehen wir es an. Und es läutet schon. Bist du narrisch?
2: Es geht dahin.
0: Direktleitung nach St. Veit in der Südsteiermark. Da warten wir drauf, ob eine junge Dame abhebt.
2: Seit 27.395 Tagen auf der Welt.
0: Ja, schon Zeitl. Aber trotzdem noch jung geblieben.
3: Also. Hallo.
0: Einen wunderschönen guten Morgen, Frau Krandl. Liebe Grüße aus Graz nach St. Veit in der Südsteiermark. Conny Kreins und Thomas Seidel von Radio Steiermark sind da.
3: Oh, na so.
2: Alles Gute zum 75er.
3: Ja, danke schön.
0: Rosemarie, liebe Mama, Mutti, Oma, ein Dreiviertel des Jahrhunderts. Ja, bist du narrisch. Alles Gute zum Geburtstag.
3: Ja, danke vielmals. Mein Gott, ich war schon so gerührt heute, es war schon alles erscheint. Wir haben mich so gratuliert und alle sind gekommen.
0: Das habe ich mir fast gedacht. Und wir hören uns hinten doppelt. Man könnte theoretisch hinten ein bisschen leiser schalten, dann könnten Sie sich auch besser konzentrieren. Nur so als Tipp.
3: Okay.
0: Wer war denn heute schon alles da?
3: Na, gar niemand.
0: Achso, okay.
3: Aber die kommen zum Laufe des Tages. an diesem dreiviertelten Jahrhundert kommen wir schon die Gemeinde. Haben wir schon vorbereitet. Ich kann schon so lange nicht mehr schlafen. Bin seit 4 in der Früh auf.
2: Von der Aufregung.
0: Bravo.
3: Und dann, gestern hatte ich meine Mama Geburtstag gehabt.
0: Ach, das auch noch.
3: Wir sind schon bis 10 am Abend Gäste da gewesen und es war mutzlustig.
2: Aufregende Zeiten.
3: Na, wirklich aufregend, ja.
0: Wir dürfen von der ganzen Familie alles Gute ausrichten. Danke für die Wärme, für die Unterstützung und für den wunderbaren Humor.
3: Danke vielmals.
0: Und
3: danke,
0: für euch.
3: Danke.
0: Jetzt, wir zählen ein paar Namen auf, weil da sind ein paar.
2: Ja, der Helmut,
0: ja?
2: Dann Silvia, Petra, Markus und Stefan. Und dann Julia, Anna, Maria, Lukas, David, Julian, Alexander, Matteo und Marvin.
0: Genau. Und dann in dem Fall war das der Papa, die Kinder und die Enkel, der Mann, die Kinder und die Enkelkinder. Alles Gute zum 75. Jubiläum und super, 57 Jahre auch mit dem Helmut verheiratet.
3: Ja.
0: An dieser Stelle. Also 75, 57, ja, ist ja ein was für ein Jahr. Was
3: gerade
0: für ein
3: Umdraht,
0: Jahr. Was ist ja unglaublich. Gerade Umdraht. Frau Krandl, alles Gute zum Geburtstag, viel Spaß heute noch.
3: Danke vielmals und Spaß werden wir sicher haben.
0: Das
3: danke,
0: haben wir fast gedacht.
3: Baba. Danke, Baba.
2: Wiederhören, Baba.

0: Thorstein Einarsson auf Radio Steiermark am Dienstag. Schönen guten Morgen, 6.30 Uhr, halb sieben.
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2: Gestern hat die österreichische Hagelversicherung angesichts der Trockenheit in Österreich dramatische Zahlen veröffentlicht. Wir haben berichtet, in der Landwirtschaft gibt es demnach bereits Schäden in der Höhe von 1 Milliarde Euro. Die Hagelversicherung wird davon 400 Millionen Euro abdecken. Dass angesichts der hohen Schäden die Versicherungsprämien für die Landwirte steigen, davon geht man aber derzeit noch nicht aus. Fanny Sedlnitzki berichtet.
3: Es sei nicht ausgeschlossen, dass die Schadenssumme in der Landwirtschaft weiter ansteigt, wenn in der zweiten Augusthälfte keine nennenswerten Niederschläge kommen. Derzeit sind etwa 50 Sachverständige der Hagelversicherung in der Steiermark unterwegs, um die Schäden zu begutachten. Dabei sind die Dürreschäden nicht die einzigen, sagt der Landesdirektor der Hagelversicherung Josef Kurz.
4: Wir haben noch Hagelschäden, die noch anzuschauen sind. Wir haben noch Trostschäden, die jetzt auch fertig gemacht werden, endgültig. Und wir sind natürlich mitten in der Dürreschadenserhebung, denn auch die Ernte, die Noternte hat schon begonnen. Viele beginnen jetzt, den ersten Mais zu silieren, um noch zu retten, was zu retten ist. Und das haben wir jetzt an der Arbeit.
3: Wer versichert ist, kann mit Entschädigungszahlungen rechnen. In der Steiermark sind rund 85% der Ackerflächen und 40% der Grünlandflächen auf Dürreschäden versichert. Dass die Prämien angesichts der immer stärker werdenden Trockenperioden steigen, damit rechnet man aus heutiger Sicht noch nicht so kurz.
4: Also das ist jetzt aktuell kein Thema. Solche Dinge wird man dann am Ende des Tages dann sehen, dann im Herbst, wenn die Ernten eingefahren sind. Die österreichische Hagelversicherung ist ein gut geführtes Unternehmen, hat entsprechend Rückversicherer, also ist momentan überhaupt kein Thema.
3: Betrieben, die sich für eine Versicherung entscheiden, wird übrigens finanziell geholfen. Durch eine Förderung des Landes und des Bundes sind insgesamt 55% der Versicherungsprämie für die Dürre-Indexversicherung staatlich gedeckt.
2: Ein 32 Jahre alter Grazer ist gestern bei einem Unfall im Gebirge tödlich verunglückt. Konkret ist der Unfall beim Abstieg vom Admonter Haus am sogenannten Gorssteig im Bezirk Liezen passiert. Weil der Mann nicht an seinem Ziel ankam, haben Angehörige und ein Hüttenwirt die Einsatzkräfte alarmiert. Diese haben den Mann unterhalb des Steiges gefunden. Die Notärzte haben aber nur noch den Tod des Grazers feststellen können. In Söding sind gestern am Nachmittag ein LKW und ein PKW zusammengestoßen. Dabei sind die beiden Lenker der Fahrzeuge zum Teil schwer verletzt worden. Der Autofahrer war laut der Polizei alkoholisiert unterwegs. Während der PKW im Straßengraben landete, blockierte der LKW die B70 für eine längere Zeit. Der Verkehr ist da umgeleitet worden. Und es braucht heute eine regelrechte Leistungsexplosion von Sturm Graz in der dritten Runde der Champions League Qualifikation gegen Fenerbahce Istanbul. Die Steirer müssen ein 0:2 aus dem Hinspiel aufholen, sind zwar schon sicher in der Europa League Ligaphase, haben aber die Königsklasse noch nicht aufgegeben. Christian Prates, auch wenn die Mannschaft bereits zu Saisonbeginn schier Übermenschliches leisten muss.
5: Das kann man wohl sagen. Sturm kommt auf 4 Matches in 11 Tagen, während Fenerbahce erst am Wochenende in die neue Ligasaison in der Türkei startet. Innerhalb der letzten 12 Tage haben die Steirer 6 Flugreisen absolviert. Zuletzt haben die Grazer auch beim 2:0 Auswärtssieg in Hartberg wieder sehr viel Energie investiert und trotzdem sind die Akkus auch heute im Rückspiel gegen Fenerbahce voll und das Team heiß, tatsächlich noch den Turnaround schaffen zu wollen, garantiert Sturmspieler Jakob Hödl.
6: Am Ende des Tages ist es das, wofür wir täglich trainieren und worauf man sich freut. Also ich persönlich kann nur sagen, dass ich es extrem cool finde, wenn man 2-mal die Woche spielt und einfach ja fast die ganze Zeit am Platz steht.
5: Seit 15 Bundesliga-Matches ist Sturm nun schon saisonübergreifend ungeschlagen. Schaffen die Grazer tatsächlich das Wunder gegen die Türken und kommen weiter, dann klingelt auch die Vereinskasse kräftig. 4,3 Millionen Euro Prämie werden auf jeden Fall gesichert, würde Sturm die Playoff-Phase der Champions League einfach nur erreichen. Allerdings stellt Sturmcoach Fabio Ingolic eines fest, das Team aus Istanbul ist eigentlich übermächtig, fast auf jeder Position besser besetzt. Sturm wird dennoch das Unmögliche versuchen und will Fenerbahce heute die Stirn bieten.
7: Jeder, der ein bisschen das Weltgeschehen und den türkischen Fußball verfolgt, der weiß, dass da unglaublich viel Geld und ganz viel Fanatismus dahinter ist. Und dann schauen wir, was bei rauskommt. Aber wir wollen uns da so mutig wie möglich und so teuer wie möglich verkaufen und das Unmögliche noch möglich machen.
5: Und gestern Abend gab es nur noch wenige Restkarten für das Spiel. Heute am Abend wird Liebenau mit Sicherheit voll sein, wenn Sturm im Rückspiel auf Fenerbahce Istanbul trifft. 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
2: Und natürlich auch im Fernsehen ORF 1 berichtet ebenso. Jetzt zu den Wetteraussichten und Conny Kreinz.
8: Ja, teilweise bewölkt geht es in den heutigen Tag und sehr warm ist es schon jetzt in der Früh. 26 Grad hat es in St. Radegund, 22 in Graz, Kürflachmelle 20, Hartberg 19 und 15 Grad in Bad Mitterndorf. Im Laufe des Vormittags kommt mehr und mehr die Sonne durch, aber die Luft ist labil geschichtet und so entstehen bald neue Quellwolken. Und heute Nachmittag und am Abend vom oberen Murtal bis zum Grazer Bergland ein paar Regenschauer und Gewitter. Höchstwerte 26 bis 33 Grad. Morgen am Mittwoch dann nicht mehr so schwül. Tagsüber gibt es viel Sonne und ein paar dichtere Wolken, vor allem am Nachmittag. Höchstwerte am Mittwoch 26 bis 31 Grad.
9: Die Luft ist also labil geschichtet.
8: Ja, man muss das ja ein bisschen erklären noch einmal.
9: Schau. Schlecht. 6.36 Uhr sind das Radio Steiermark Verkehrsservice.
8: Mit einer neuen Baustelle, und zwar die B20, die Mariazellerstraße, ist am Seeberg wegen Asphaltierungsarbeiten gesperrt. Der Verkehr wird großräumig über das Niederalpel und den Lahnsattel umgeleitet.
9: Einen schönen, labilen, geschichteten Tag heute.
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8: Guten Morgen.
9: Guten Morgen, Steiermark.

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1: Josephine und dazu noch Hansi Lang. Besser kann man fast gar nicht aufstehen.
2: Das stimmt.
1: Außer man bekommt gratis Eis.
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4: Yippie, Eiszeit.
1: Und ganz Breitenau am Hochlunch ist immer noch voll entzückt, weil wir gratis Eis gestern vorbeigebracht haben. Und das in Person von Maria Fellner.
2: Ja, und der Karl Schaaf hat's geschafft.
1: Genau, der hat getippt, wie viel Graz zum Mittag um 12 Uhr in Hohentauern hat. Er war am nächsten dran und hat damit abgesahnt. Getroffen haben sie sich am Marktplatz im Ortsteil St. Jakob. Achtung, es kommt ein unfassbarer Mann mit einem tollen Wortspiel.
5: Karl Schaaf, ganz scharf war auch heute deine Temperaturschätzung. Du hast geschätzt 25,6, 25,4 waren es tatsächlich. Somit ist da der Superstar. Und jetzt brauchen wir natürlich einen riesengroßen Applaus. 3, 2, 1, Karl! Dein Applaus, Radio Steiermark Eiszeit, danke, dass wir bei dir sein dürfen da in Breitenau.
6: Es freut mich hier, dass ich die Ehre habe und dass ich das gewonnen habe. Das ist ja eine Sensation. Seit habe ich noch nie was gewonnen. Kennst du Eis holen kommen?
7: Ich bin angerufen worden und habe gesagt, dass die Eistrocken gewonnen waren. Und jetzt haben wir darüber geschaut.
5: Wir haben Schoko, Erdbeer, Zitrone, eine Latte-Eis, Vanille natürlich auch mit dabei. Also das allerbeste. Was ist, glaubst du, das Lieblingseis von den Burschen?
7: Einmal Vanille.
8: Vanille und Erdbeer mag ich.
5: Oh je, was hast du da gemacht?
9: Handbrochen.
5: Ja. Lukas, was ist passiert?
9: Ja, beim Fußballspielen hat er mich angeschossen und dann hat es die Hand überbogen.
5: Wie geht's da?
9: Ja, gut eigentlich.
5: Wie lange musst du noch? Gibt's?
9: 2 Wochen oder 3 Wochen noch.
5: Hilft das Zitroneneis ein bisschen zur Besserung?
9: Hoffentlich.
10: Meine Oma kann jetzt Radio hören. Yippie, weil meine Oma kommt hierher.
5: Ja, dann sag deiner Oma liebe Grüße. Wer heißt sie?
10: Maria Buchebner. Die fährt jetzt aus Kimberg nach Hause zu uns.
5: Ja, dann kalt mir ihr ein Eis auf, oder?
10: Ja.
5: Herr Bürgermeister, ich präsentiere den Sieger, nicht nur der Herzen, sondern auch wirklich den Sieger, der Karl.
11: Sehr gut.
5: Schoko, Erdbeer, Vanille?
11: Erdbeer, bitte.
5: Ich wollte nur fragen, ob man da für einen Karl jetzt was in der Gemeinde, je nachdem, der Karl Schaaf, Eistruhen Gedenkplatz oder irgendwas?
11: nein, es ist trotzdem unser Marktgemeindeplatz.
5: Ach so, okay. Ich hab's probiert, Karl.
6: Ja, die Versuchung war ja da.
5: Ich wollte jetzt den Bürgermeister bestechen mit 2 Eis.
11: Da gibt's nichts zu bestechen.
1: Ja, dann muss er schon die ganze Eistruhen herstellen, aber wer weiß, vielleicht gibt's ja noch die Chance. Nächsten Montag die nächste Chance auf Gratis-Eis und Radio Steiermark. Vielen Dank fürs Mitspielen.

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0: Es könnte der Hingucker in Ihrem Garten, auf Ihrer Terrasse oder auch auf Ihrem Balkon werden oder auf Ihrer Dachterrasse, egal wo, wenn Sie wollen, auch in Ihrer Wohnung. Eine Doppelsitzer-Sessliftgarnitur vom Kreischberg, vom altehrwürdigen Rosenkranzlift gibt es heute hier bei uns zu gewinnen.
1: Da hat schon etliche zum Verkaufen gegeben und eine einzige konnten wir ergattern und die haben wir jetzt für Sie.
0: Genau, Sie können da mitspielen bei einem sehr, sehr lustigen Spiel. Doppelsitzer-Sessliftgarnitur, ein tolles Wort. Und das sollten Sie in 10 Sekunden so oft wie es geht hintereinander sagen. Vorgelegt hat eine Dame aus Hitzendorf, die Maria Reiter, hören Sie mal hin.
2: Doppelsitzer-Sessliftgarnitur.
0: Das waren, wie viel hast du
1: jetzt zählt? 1, 2, 3, 4, 5, 6, 7, 8.
0: Wow, bravo. Was für eine Vorlage von Maria Reiter.
1: Sehr gut.
0: Bist du narrisch? Ja, bist du narrisch. 03 16 46 90. Wer möchte um 7 spielen? Wer möchte um 8 spielen? Wer möchte Maria Reiter herausfordern und die Doppelsitzer-Sessliftgarnitur gewinnen? Wir freuen uns.

0: 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Es ist 7 Uhr.
1: Am Mikrofon ist Felix Nowak. Zum Auftakt der ORF-Sommergespräche hat Grünen-Chefin Leonore Gewessler am Abend Pflöcke in Sachen Wehrdienstreform eingeschlagen. Die Regierung ist auf eine Oppositionspartei angewiesen, weil sie den Zivildienst bei Bedarf verlängern will. Der Wehrdienst soll außerdem besser entlohnt werden. Das müsse dann aber auch für den Zivildienst gelten, fordert Gewessler.
2: Zivildienst ist eine enorm wichtige Aufgabe. Das ist nicht zweite Klasse Dienst an dieser Nation, sondern das ist eine enorm wichtige Aufgabe. Ich sehe es nicht ein, dass man die doppelt benachteiligt. Also wenn es einen Automatismus gibt, um den Zivildienst zu verlängern, dann muss es auch einen Automatismus geben in der Bezahlung. Um ein Beispiel zu nennen, was mir wichtig ist in diesen Verhandlungen.
1: Einen längeren Wehr- und Zivildienst kann sich die Grünen-Chefin demnach grundsätzlich vorstellen. Peter Daser aus unserer Innenpolitikredaktion, was bedeutet das denn für die anstehenden Verhandlungen?
3: Die Koalition, die braucht ja eine Oppositionspartei für die Wehr- und Zivildienstreform und da hat Gewessler sozusagen ein Gesprächsangebot lanciert, also längerer Zivildienst, dann muss es auch mehr Geld geben für die Zivildiener. Das klingt jetzt verhandlungsmäßig nicht so weit hergeholt. Sie hat gestern auch ja ein paar andere Dinge gesagt, ebenfalls mehr in Richtung Pragmatismus und weniger Ideologie. Also wenn sie beim Thema Hitze zum Beispiel sagt, Klimaanlagen, die sind Teil der Lösung oder bei der Migration, Europa muss kontrollieren, wer reinkommt, dann hätte man das früher von Grünen eher nicht so gehört.
1: Danke, Peter Daser. Die Dieselpreise in Europa sind gestern erneut deutlich gestiegen. Grund dafür sind mehrere Angriffe auf Raffinerien. Zum einen hat die Ukraine eine Anlage in Russland attackiert, zum anderen die jemenitische Houthi-Miliz eine in Saudi-Arabien. Kolumbien hat nach dem schweren Erdbeben gestern den Notstand ausgerufen. Mehr als 100 Menschen sind tot geborgen worden, doch die Zahl der Opfer dürfte noch steigen. Ansgar Gersmann.
4: In einer Reihe stehend versuchen die Menschen Eimer um Eimer die Trümmer zu beseitigen. Zahlreiche Anwohner helfen bei der Suche nach Überlebenden. Mit einer Stärke von 7,4 hat hier im Westen Kolumbiens gestern die Erde gebebt. Mehr als 1500 Wohnhäuser wurden beschädigt, Dutzende Gebäude stürzten vollständig ein. An erster Stelle stehe die Rettung der Menschen, die unter den Trümmern begraben seien. Die Regierung werde alle Ressourcen mobilisieren, verspricht Präsident Abelardo de la Espriella. Erst seit wenigen Tagen ist er im Amt. 6 Flughäfen sind wegen Schäden für den kommerziellen Flugverkehr außer Betrieb. Die Stromversorgung sowie Telefonverbindungen sind teilweise zusammengebrochen.
1: Das waren die Nachrichten mit Felix Nowak.
5: Und damit zum Wetter.
6: Zeitweise sonnig und heiß wird es heute in Österreich. Schwülwarm ist es schon jetzt in der Früh. In Wien hat es 26 Grad, in Eisenstadt 27, St. Pölten meldet 22, in Linz, Salzburg, Bregenz und Graz 21 Grad, Innsbruck meldet 18 und Klagenfurt 22 Grad. In der Steiermark kommt in den nächsten Stunden immer öfter die Sonne durch, allerdings ab Mittag entstehen dann wieder Quellwolken und heute Nachmittag bzw. gegen Abend gibt es dann vom oberen Murtal bis zum Grazer Bergland ein paar Regenschauer und Gewitter. Tageshöchstwerte in der Steiermark 26 bis 33 Grad. Morgen am Mittwoch dann nicht mehr so schwül. Tagsüber gibt es viel Sonne und ein paar dichtere Wolken, vor allem am Nachmittag. Und die Höchstwerte durch. Allerdings ab Mittag entstehen dann wieder Quellwolken. Und heute Nachmittag bzw. gegen Abend gibt es dann vom oberen Murtal bis zum Grazer Bergland ein paar Regenschauer und Gewitter. Tageshöchstwerte in der Steiermark 26 bis 33 Grad. Morgen am Mittwoch dann nicht mehr so schwül. Tagsüber gibt es viel Sonne und ein paar dichtere Wolken, vor allem am Nachmittag. Und die Höchstwerte am Mittwoch 26 bis 31.

0: Sanierungsarbeiten gesperrt. Der Verkehr wird großräumig über das Niederalpil und den Lahnsattel umgeleitet.
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2: Und mit einer kleinen Geschichte, die ich Ihnen schon in der Früh heute erzählt habe, aber jetzt noch einmal, weil es aus meiner Sicht eine Weltklasse-Geschäftsidee ist, die Sie einfach jetzt gratis bekommen von mir.
0: Sag.
2: So, gestern bei uns in der Gegend, B70 in Söding, Unfall. Gell? So, LKW steht quer, komplette Straße blockiert, unglaublicher Stau. Viele Leute müssen ausweichen. Haben sie auch gemacht. Die Ortskundigen wissen, wie die Wegerl so sind. Und zufälligerweise ist eines dieser Wegerl bei uns am Haus vorbeigegangen.
0: Ja.
2: So, indem ich mir gedacht, so, da sind Autos gefahren, auf, rauf, runter, rauf,
0: ja,
2: runter.
0: Ja.
2: Also, was könnte man da machen, um auch vielleicht weiterzudenken? Und dann ist mir eine unglaubliche Idee gekommen. Man muss dann einfach.
0: Man muss sagen, du hast ja gedacht, was kann man da machen, um mal Geld zu verdienen?
2: Das vielleicht, ja, das ist ja Geschäftsidee. Bei Geschäftsidee geht es immer um Geld. Und dann haben wir gedacht, okay, passt, machen wir das so. Man muss einfach dann sofort die Nachbarn zusammenklappern und so tun, als würde man bei einer Hochzeit absperren. Kennst du diesen Brauch, wo man hingeht, absperrt und dann immer ein kleines Geld verdient, der Maut quasi
0: verdient?
2: Dann dürfen
0: die wieder weiterfahren.
2: Genau. Und das
0: mit
2: machst
0: Musi
2: du.
0: Und
2: mit
0: so.
2: Vollgas, mit Teufelsgeigen, mit einer Quetschen, mit einer so richtig einfahren und dann so, hey, und dann jubeln und, dann sage ich, 5 Euro und so weiter.
0: Abkassieren und weiter.
2: Ja.
0: Okay.
2: Erstens einmal. Glaube ich, war es dann relativ schnell vorbei mit der Umleitungsstrecke. Das ist einmal seine. Also man hat wieder Ruhe.
0: Ja.
2: Und zweitens verdient man sonst auch Geld.
0: Ja,
2: also ich finde, die können Sie gerne gratis nehmen, sonst nicht, dass Sie es von mir haben. Es klingt nicht ganz legal.

0: Kurz nach sieben. Wer traut sich, gegen eine Übermacht aus Hitzendorf anzutreten?
1: Die Zeit passt, die Stimmung passt, so ist okay.
0: 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Es geht jetzt wieder um die letzte, allerletzte Doppelsitzer-Sesslift-Garnitur vom mittlerweile abgebauten Rosenkranzlift am Kreischberg.
2: Ja, alle sind verkauft worden, bis auf eine.
0: Und die gewinnen Sie jetzt oder dann doch Maria Reiter aus Hitzendorf, denn die hat nämlich vor gut einer Stunde vorgelegt. Die müssen Sie überbieten.
2: Und das geht ganz einfach, es sind 8 zu überbieten. Sagen Sie innerhalb von 10 Sekunden so oft wie möglich hintereinander und das vor allem richtig, Doppelsitzer-Sessellift-Garnitur.
0: Wir spielen jede Stunde einmal, letzte Stunde, diese Stunde und nächste Stunde. Wer oder welche am Schluss ganz oben steht, sozusagen am meisten das geschafft hat, die gewinnt. Aktuell steht Maria Reiter bei unfassbaren 8
2: geschafft
0: hintereinander, das war fantastisch.
2: Ja.
0: Und deshalb bin ich gespannt, wie es jetzt gerade Sonja Schaupensteiner aus Leibniz geht. Guten Morgen, Sonja.
2: Guten Morgen.
0: Wie oft haben Sie jetzt in der letzten Stunde gesagt? 1-2 Mal wahrscheinlich, oder?
3: Ja.
0: Geübt.
3: Oft.
0: Bereit.
3: Ich war daheim, aber die meine, ich bin sicher blöd.
0: Ich habe mir fast gedacht, dass die Nachbarn oder so sich gedacht haben, was ist mit der heute los? Aber ja, gut.
3: Nein,
0: die haben
3: nichts gehört,
0: glaube ich. Die haben nichts gehört, okay, passt. Spiel verstanden, es geht los. Bereit?
3: Ja.
0: Super, dann zählen wir runter von 3 und dann beginnt der Countdown. 3, 2, 1, los. Es waren 7. Waren genau 7. Es waren, wir haben bei 1-2 mal ein bisschen ein Auge zudruckt, weil ich war nicht ganz sauber, aber es waren trotzdem leider nur 7.
2: Es wäre sie so oder so nicht ausgegangen.
0: Schade.
3: Aber die Lunge ist trainiert, wenigstens.
0: Die Lunge ist trainiert, sie sind munter, es geht wieder los. Unglaublich.
2: Ja, aber danke fürs Mitspielen, war lustig.
3: Ich soll danke aus. Danke.
0: Danke,
3: tschüss,
0: Sonja.
3: Alles Gute, Dame.
0: Ja, gerne, ja, werden wir hier ausrichten. Ja, sie ja, hat ja einmal noch, darf Maria Reiter aus Hitzendorf also noch hoffen.
2: Sich der Konkurrenz stellen.
0: Die Frage ist, wo ist die Konkurrenz? Gibt es jemanden da draußen, der 8 oder mehr schafft? Gerne bei uns anrufen. 0316 46 90. So schaut's aus. Genau. Bis gleich. In der nächsten Stunde spielen wir wieder.
4: Wie viele Ampeln hat die Innenstadt, die uns beide heute gefesselt hat?

0: Schönen guten Morgen.
1: Schönen guten Morgen, Steiermark.
0: Hallo, schön, dass Sie dabei sind und liebe Grüße in die Obersteiermark. Was ist denn da los?
1: Ja, vor einem knappen Monat der erste 8-fach-Jackpot der österreichischen Lotto-Geschichte. Wir haben ja eigentlich, glaube ich, fast alle mitgespielt. Der wurde auch geknackt. 12 ja. Millionen Euro.
0: Und der ist in die Steiermark gegangen. Und Günther Engelhardt, wo ist jetzt der Gewinner genau her?
2: Ich kann es auf die Obersteiermark eingrenzen. Ja. Näher darf ich es nicht. Das hat Anonymitäts- und Datenschutzgründe.
1: Das große Problem, der Gewinn wurde nämlich noch nicht abgeholt.
0: Was ist da los?
2: Gerade in der Sommerzeit ist es so, dass Leute auf Urlaub sind und vielleicht erst nach einer, zwei oder drei Wochen nach Hause kommen und dann den Schein kontrollieren. Beim Quick-Tipp, wie es in diesem Fall ist, kann es natürlich auch sein, dass man einfach vergisst, den Schein zu kontrollieren. Man weiß ja nicht die Zahlen, die man gespielt hat, die hat ja der Computer ermittelt. Und es kann auch sein, dass man den Schein vielleicht verlegt hat und den irgendwann später findet. Also die Gründe sind mannigfaltig. Normalerweise melden sich Sechsergewinner innerhalb der ersten 8 bis 10 Tage. Aber es ist natürlich auch schon vorgekommen, dass sich Gewinner oder Gewinnerinnen länger Zeit gelassen haben.
0: Ich weiß nicht genau, ab welchem Punkt in der Steiermark für die Lotterien die Obersteiermark beginnt, aber wenn Sie jetzt hier jetzt nicht ganz sicher sind, dass Sie vielleicht doch Quick-Tipp gespielt haben und so, schauen Sie mal nach. Wenn Sie das Glück haben, so wie ich, relativ spät den Müll wegzuräumen.
1: Ja, vielleicht findet man es noch im Müll.
0: Okay.
1: Schauen Sie mal.
0: Und wenn Sie jetzt gerade zuhören und sich denken und grinsen, macht's nur. Ich bin's. Gratulation. Wirklich. Gratulieren. Viel Spaß damit.

0: halb acht am Dienstag. Guten Morgen, Steiermark.
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2: Erst gestern hat die österreichische Hagelversicherung angesichts der Trockenheit in Österreich dramatische Zahlen veröffentlicht. Wir haben berichtet, in der Landwirtschaft gibt es demnach bereits Schäden in der Höhe von 1 Milliarde Euro. Die Hagelversicherung wird davon 400 Millionen Euro abdecken. Dass angesichts der hohen Schäden die Versicherungsprämien für die Landwirte steigen, davon geht man derzeit noch nicht aus. Fanny Selenitzky berichtet.
3: Es sei nicht ausgeschlossen, dass die Schadenssumme in der Landwirtschaft weiter ansteigt, wenn in der zweiten Augusthälfte keine nennenswerten Niederschläge kommen. Derzeit sind etwa 50 Sachverständige der Hagelversicherung in der Steiermark unterwegs, um die Schäden zu begutachten. Dabei sind die Dürreschäden nicht die einzigen, sagt der Landesdirektor der Hagelversicherung Josef Kurz.
4: Wir haben noch Hagelschäden, die noch anzuschauen sind. Wir haben noch Trostschäden, die jetzt auch fertig gemacht werden, endgültig. Und wir sind natürlich mitten in der Dürreschadenserhebung, denn auch die Ernte, die Noternte hat schon begonnen. Viele beginnen jetzt, den ersten Mais zu silieren, um noch zu retten, was zu retten ist. Und da sind wir jetzt an der Arbeit.
3: Wer versichert ist, kann mit Entschädigungszahlungen rechnen. In der Steiermark sind rund 85% der Ackerflächen und 40% der Grünlandflächen auf Dürreschäden versichert. Dass die Prämien angesichts der immer stärker werdenden Trockenperioden steigen, damit rechnet man aus heutiger Sicht noch nicht so kurz.
4: Also das ist jetzt aktuell kein Thema. Solche Dinge wird man dann am Ende des Tages dann sehen, dann im Herbst, wenn die Ernten eingefahren sind. Die Österreichische Hagelversicherung ist ein gut geführtes Unternehmen, hat entsprechend Rückversicherer, also ist momentan überhaupt kein Thema.
3: Betrieben, die sich für eine Versicherung entscheiden, wird übrigens finanziell geholfen. Durch eine Förderung des Landes und des Bundes sind insgesamt 55% der Versicherungsprämie für die Dürre-Indexversicherung staatlich gedeckt.
2: Die extreme Hitze diesen Sommer war auch gestern Thema im ORF-Sommergespräch mit der Steirerin und Grünen-Chefin Leonore Gehwessler. Sie hat im Interview mit Simone Striebel typisch grüne Themen angesprochen, abermals den Autobahnbau durch die Lobauer Naturschutzgebiet in Wien kritisiert und Maßnahmen für Betroffene der Dürre gefordert.
5: Deswegen, ja, braucht es zwei Dinge, nämlich tatsächlich eine Bundesregierung, die jetzt im Hitzeschutz was tut und ja, auch in der Unterstützung derjenigen Wirtschaftsbereiche, die jetzt Ausfälle haben, wie die Landwirte, und eine Bundesregierung, die endlich wieder beginnt, Klimaschutz zu machen.
2: Und dann hat Gehwessler noch auf die Aussage von Bundeskanzler Christian Stocker von der ÖVP reagiert, wonach Kinderbetreuung für ihn keine Arbeit sei. Stocker hat seine Aussage dann vergangene Woche nach breiter Kritik zurückgenommen und sich entschuldigt.
5: Eine Entschuldigung ist ein guter erster Schritt, aber ja, das ist zu wenig. Aber ich fordere von ihm ein, dass er jetzt was tut, um die Frauen in diesem Land auch tatsächlich zu unterstützen. 50.000 neue Kinderbetreuungsplätze bis 2030 wären da ein sehr guter Anfang. Es wäre ein sehr guter Anfang, wenn man dafür sorgt, dass Karenzzeiten und Kinderbetreuungszeiten tatsächlich gerecht aufgeteilt werden zwischen Männern und Frauen in der Erziehungsarbeit.
2: Sagt die Steirerin Leonore Gehwessler gestern am Abend im ORF-Sommergespräch. Kommende Woche Montag ist dann NEOS-Chefin Beate Meinl-Reisinger zum Sommergespräch geladen. Und heute gilt es für Sturm Graz, einen 0:2 Rückstand gegen Fenerbahce Istanbul aufzuholen. Es steht ja das Rückspiel in der dritten Qualifikationsrunde der UEFA Champions League an. Schafft Sturm die Hürde, Fenerbahce steht man im Champions League Playoff. Sollte also das kleine Fußballwunder nicht gelingen, gibt es zumindest ein Trostpflaster, die Europa League Ligaphase. Ankick ist um 20.30 Uhr, ORF1 berichtet live im Fernsehen. Und auch bei uns auf Radio Steiermark verpassen Sie nichts von der Partie. Auch wir berichten in einem Extra live. Zu Conny Kreins jetzt mit den Wetteraussichten.
6: Ja, zeitweise sonnig wird es heute und heiß. Schwülwarm ist es schon jetzt in der Früh. Die Frühwerte liegen aktuell zwischen 15 Grad in Mürzzuschlag und 24 Grad sind es bereits in Leibnitz. Im Laufe des Vormittags wird es immer sonniger in der Steiermark, aber im Laufe des Nachmittags nehmen die Wolken wieder zu. Es bilden sich wieder dichtere Quellwolken. Und heute Nachmittag bzw. gegen Abend sind dann vom oberen Murtal bis zum Grazer Bergland ein paar Regenschauer und Gewitter möglich. Höchstwerte 26 bis 33 Grad. Morgen Mittwoch dann nicht mehr so schwül, tagsüber gibt es aber viel Sonne im ganzen Land, ein paar dichtere Wolken ziehen durch, es sollte morgen aber überall trocken bleiben. Nachmittagswerte liegen zwischen 26 und 31 Grad.
0: 7.35 Uhr. 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
6: Mit einer Meldung für die B20, die Mariazellerstraße, die ist nämlich am Seeberg wegen Asphaltierungsarbeiten gesperrt. Der Verkehr wird großräumig über das Niederalpel und den Lahnsattel umgeleitet.
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6: Guten Morgen.
0: Schönes Aufstehen und guten Morgen.
7: Einen schönen guten Morgen, Kapellen an der Mürz.
8: Guten Morgen, St. Radegund.
9: Guten Morgen, Steiermark.
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0: Conny Kreins und Thomas Heilsender, hallo. Guten Morgen am
1: Schönen
0: Dienstag.
1: Guten Morgen.
0: 7:47 Uhr, Radio Steiermark läuft. Conny, sprechen wir kurz über Fußball. Was sagen so typische Profifußballerinnen und Profifußballer jedes Mal nach den Interviews? Was sind so die typischen Sätze, die so kommen?
1: Wir schauen von Spiel zu Spiel.
0: Ist ein guter Satz, ja. Was gibt's noch?
1: Wir müssen unseren Prinzipien treu bleiben.
0: Auch sehr, sehr gut.
1: Ja,
0: auch
1: wenn, sehr, sehr gut. Wenn wir das spielen, was wir können, dann gewinnen wir.
0: Noch besser, genau. Dinge, die natürlich auch immer wieder gehört werden, sicher auch heute wahrscheinlich wieder vor dem Match von Sturm Graz gegen Fenerbahce Istanbul übrigens zu hören, hier bei uns in einem Radio Steiermark extra ab 20 Uhr und zu sehen, ab 20.15 Uhr in ORF1. Um dann die richtig tollen Sager rauszubekommen als Fußballern, muss man dann aber dann ein bisschen weiter runtergehen. Ich würde mal sagen, Gebietsliga zum Beispiel oder erste Klasse oder rein am besten in den Steirer Cup. Der ist am Wochenende wieder gespielt worden, dort wo die Kleinen gegen die Großen spielen, die erste Klasse bis zur Regionalliga rauf, alle Mannschaften dort mitkicken. Und wir waren beim Match zwischen Gusswerk und Mariazell mit dabei. Absolutes Lokal-Derby.
1: Ja.
0: Ein 0:8 war es aus Sicht von Gusswerk. Ein bisschen bitter für die Heimmannschaft im Derby gegen Mariazell, aber Manuel Schmidbauer, es hat dann eine Ansprache in der Kabine gebraucht nach der Pause. Der Kapitän der Gusswerker, Achtung.
2: Sicher schwierig, aber in einem Derby ist man immer motiviert. Wir haben die Burschen in der Halbzeit nochmal in Arsch treten und sie haben sich nicht unterkriegen lassen. Wir haben weiterhin Gas gegeben und in der zweiten Halbzeit nochmal zwei Tore gekriegt. Gott sei Dank. Und ja, passt, jetzt sind wir zufrieden.
0: So schaut's aus. Mit der zweiten Halbzeit zumindest zufrieden. Das Spiel absolut legendär zum Nachschauen übrigens auf ORF On. Wir haben gestern einen wirklich sehr, sehr lässigen Bericht gebracht auf Steiermark heute und werden auch in den nächsten Runden wieder mit dabei sein im Steiermark Cup. Nur so als Information. Wir haben auch die wirklich wahren Helden getroffen, wie zum Beispiel Christine Gerstbrenn aus der Kantine.
3: Ja, da sind jetzt einmal drei Damen, die arbeiten fix in der Kantine drinnen und zu zweit sind wir in der Küche. Wir haben heute Wurstsemmerl, Bratelsemmen mit Semmel von Gren und Pommes frites gibt es noch für Kinder, groß und klein natürlich, ist logisch.
4: Wie schaut es bei den Getränken aus, was geht da am besten?
3: Während dem Spiel ist Bier.
0: Da lacht sie die Christine, ja. In Gusswerk, da ist der absolute Wahnsinn auch, weil Gertrud Wachsnecker dort mit dabei ist, über 90 die Dame.
1: Ja.
0: Seit 50 Jahren am Fußballplatz, sitzt dort so mit super ihren Ladies in einem extra UK, würde ich schon fast sagen.
1: Ja, so eine Hütte, eine Holzhütte eigene haben.
0: Schaut überragend aus. Und auch sie haben natürlich gefragt, was sie dazu sagt, zum Match 0:8 verloren. Zu Hause, Gusswerk.
3: Wir werden schon wieder wehren. Das ist ja heute noch nicht richtig. Komm schon noch.
0: Ja, da lacht sie. Ja,
1: positiv
0: also,
1: denken,
0: positiv denken, alles Gute den Gusswerkern und zum Nachschauen auf ORF On. Sehr sehenswert.

0: 7 Minuten noch, dann schon 8. Guten Morgen. Wir sind heute nicht alleine.
1: Guten Morgen. Da ist Julian Play auf Radio Steiermark. Ich schlafe normal noch um die Uhrzeit, aber ich habe euch einen schönen Song geschrieben, damit ihr besser aus dem Bett kommt. Schönen Morgen.
0: Guten Morgen und das Norna.
2: Guten Morgen, da ist der Lemo, das ist Radio Steiermark. Ich wünsche euch allen einen wunderschönen Tag und das ist mein neuer Song. Viel Spaß damit.
0: Sie haben gemeinsam an, richtig.

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1: Am Mikrofon ist Felix Nowak. In Ungarn nimmt das Ringen um das Präsidentenamt heute ein Ende. Nachdem die Regierungspartei TISA den bisherigen Orbán-treuen Präsidenten per Verfassungsänderung abgesetzt hat, stimmt das Parlament heute Nachmittag über den Nachfolger ab. Kandidat der Regierungspartei ist ein ehemaliger Höchstrichter. Mehr von Paul Griesay.
2: Er ist in Ungarn vielen bekannt als der Richter, der Viktor Orbán eine Absage erteilte. András Bocskor, 73 Jahre alt, parteilos, soll Staatspräsident werden, nachdem er einst vom ehemaligen Ministerpräsidenten Orbán abgesetzt wurde. Als Vorsitzender des obersten Gerichtshofs verliert Bocskor 2012 quasi über Nacht sein Amt, nachdem er Orbáns damalige Justizreform heftig kritisiert. Nun soll der Jurist Staatspräsident werden auf Vorschlag der Regierungspartei TISA. Gewählt wird der Präsident in Ungarn nicht direkt vom Volk, sondern vom Parlament. Dort hält TISA eine komfortable Zweidrittelmehrheit der Mandate, weshalb die Wahl von András Bocskor so gut wie sicher ist.
1: Die liberale russische Oppositionspartei Jabloko will ein Urteil bekämpfen, das ihr einen Antritt bei der Parlamentswahl verbietet. Die Partei tritt unter anderem für einen Frieden in der Ukraine ein. Noch im Juli hatte die Zentrale Wahlkommission die Wahlteilnahme überraschend zugelassen. Jetzt hat das oberste Gericht die Partei doch ausgeschlossen. Strafrechtlich können unter 14-Jährige in Österreich nicht verfolgt werden. Zivilrechtliche Urteile sind allerdings in Ausnahmefällen sehr wohl möglich. Wie die Presse berichtet, hat zuletzt der OGH in einem solchen Fall entschieden, dass ein 7-Jähriger zur Verantwortung gezogen wird. Petra Pichler berichtet.
3: Auslöser war ein Kindergeburtstag im Jahr 2020. Das Geburtstagskind hatte einen 6-Jährigen und einen 7-Jährigen Freund eingeladen. Der 7-Jährige hatte dann im Laufe der Geburtstagsfeier von einem 2 Meter hohen Baumhaus mit einem Pfeil und einem Kinderbogen auf die Wiese vor dem Baumhaus gezielt. Dort stand der 6-Jährige und wurde vom Pfeil am linken Auge verletzt. Das Opfer forderte 130.000 Euro Schadenersatz. Für die haftet nun laut OGH-Entscheidung der 7-Jährige. Und zwar, weil er über die Haushaltsversicherung Haftpflicht versichert ist, sagt WU-Zivilrechtsexperte Martin Spitzer.
4: Das ist zwar ein Anspruch, der gegen das Kind besteht, aber wirtschaftlich trägt ihn die Haftpflichtversicherung. Das heißt, es ist für den Schädiger hier auch gar nicht schlimm, dass er haftpflichtig wird.
3: Somit geht auch das Opfer nicht leer aus.
1: Im FIFA-Machtkampf stellt sich US-Präsident Donald Trump hinter Gianni Infantino. Der FIFA-Präsident sei fantastisch, so Trump. Erwägungen einer Ablöse wären ein schrecklicher Fehler. Umstritten sind Infantinos letztlich gescheiterte Investorenpläne. Berichte, wonach er dafür auch Unterstützung im Weißen Haus gesucht habe, hat Trump zurückgewiesen. Das waren die Nachrichten mit Felix Nowak.
5: Und damit gleich weiter zum Wetter.
6: Zeitweise sonnig, schwül und heiß wird es heute in Österreich. In der Steiermark wird es im Laufe des Vormittags immer öfter sonnig auflockern. Im Laufe des Nachmittags zieht es dann langsam wieder zu. Die Quellwolken werden dichter und im Laufe des späteren Nachmittags bis zum Abend sind dann vom oberen Murtal bis zum Grazer Bergland ein paar Regenschauer und Gewitter dabei. Tageshöchstwerte in der Steiermark 26 bis 33 Grad. Morgen am Mittwoch dann nicht mehr so schwül. Tagsüber gibt es einiges an Sonnenschein und es ziehen immer wieder ein paar dichtere Wolken durch, es sollte aber überall trocken bleiben. Nachmittagswerte liegen zwischen 26 und 31 Grad.
5: 7:58 ist es mittlerweile. Schönen guten Morgen, Sie hören das Radio Steiermark Verkehrsservice.
6: Ja, und da ist die B20, die Mariazellerstraße am Seeberg wegen Asphaltierungsarbeiten gesperrt. Der Verkehr wird großräumig über das Niederalpel und den Lahnsattel umgeleitet.
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5: Wir spielen gleich wieder um die letzte Doppelsitzer-Sessellift-Garnitur vom alten Rosenkranzlift am Kreischberg. Wir haben uns eine reservieren können und genau die spielen wir jetzt dann gleich raus. Es kommt das große Finale, der Showdown.
6: Das große Finale kommt jetzt. In ein paar Minuten ist es soweit.
5: Wer gewinnt? Wir hören rein. Tom Jones und Stevie Wonder und dann wird's wieder lustig. Wir hören ganz oft Doppelsitzer-Sessellift-Garnitur. Vom alten Rosenkranzlift am Kreischberg. Wir haben uns eine reservieren können und genau die spielen wir jetzt dann gleich raus. Es kommt das große Finale, der Showdown.
6: Das große Finale kommt jetzt. In ein paar Minuten ist es soweit.
5: Wer gewinnt? Wir hören rein. Tom Jones und Stevie Wonder und dann wird's wieder lustig. Und wir hören ganz oft Doppelsitzer-Sessellift-Garnitur. Bis gleich.

0: kurz nach 8 am Dienstag. Radio Steiermark läuft. Die Spannung ist kaum mehr auszuhalten. Bekommt Hitzendorf ein neues Wahrzeichen oder pusht in letzter Sekunde noch St. Martin am Wöllnisberg dazwischen? Die Antwort gibt's jetzt.
1: Am Telefon die Christa. Schönen guten Morgen.
2: Schönen guten Morgen.
0: Christa Ganschnick aus St. Martin am Wöllnisberg. Es geht um die letzte Doppelsitzer-Sesslift-Garnitur vom Rosenkranzlift am Kreisberg. Die haben den abgebaut, haben alle verkauft und die waren weg wie die warmen Semmeln. Wir haben uns eine noch gesichert und um die geht's jetzt. Die große Frage, wie oft kann eine Person in der Steiermark das Wort Doppelsitzer-Sesslift-Garnitur innerhalb von 10 Sekunden sagen? Und die Maria
1: aus Hitzendorf hat es zumindest 8-mal geschafft.
0: Und die Christa möchte das jetzt zumindest einstellen oder toppen. Bist du bereit?
2: Ja, bin bereit.
0: Geübt?
2: Genau.
0: Okay, passt. Super. Ich würde nur als kleiner Tipp den Radio hinten ein bisschen leiser machen, damit du dich nicht doppelt hörst, wenn es jetzt gleich losgeht, gell? Bist du bereit?
2: Ja, mach ich.
0: Sehr gut. Doppelsitzer Sesslift-Garnitur so oft wie möglich hintereinander und das vor allem richtig. Conny und ich hören zu, zählen mit. Wir zählen von 3 runter. 3, 2, 1, los!
3: Es tut uns leid,
0: da war leider ein Fehler mit dabei.
1: Vier waren leider korrekt.
0: Christa, es tut mir so leid, da war ein kleiner Fehler mit dabei. Da müssen wir leider streng sein, weil die Maria da sowas von gerade durchgeschossen ist. Danke trotzdem fürs Mitmachen.
2: Kein Problem und ich gratuliere, dass wir weiter sitzen
0: darf. Ja, vielleicht können Sie mal vorbeifahren, St. Martin ist ja nicht weit weg, da können Sie zusammen auf der Garnitur sitzen.
2: Genau, dann sitzen wir auf der Garnitur.
0: Schönen Tag, danke schön.
1: Danke fürs Mitmachen.
2: Danke, wiederhören.
0: Bis zu Narisch war das spannend. Ich sag's Ihnen, das war ein sehr, sehr lustiges Spiel. Danke für einen großartigen Morgen. Das war schon mal mega cool. Gleich gibt's eine kleine Wortspende von Maria Reiter.
1: Die rufen von der glücklichen Gewinnerin.
0: Weil wir wollen ja wissen, wo sie sich diese Doppelsitzer-Sesslift-Garnitur vom Kreisberg dann hinstellen. Durchschnaufen. Die Meierin. 8.13 Uhr. Schöner Dienstag.

0: Was für ein großartiger Start in den Dienstag.
1: Ja, es waren 10 magische Sekunden ins Glück.
0: Doppelsitzer-Sessellift. Vom Rosenkranzlift am Kreisberg.
2: Ich habe mich so gefreut. Ich habe jetzt schon meinen Lebensgefährten angerufen und gesagt, du, wir haben die Doppelsessel. Ich kann es ja nicht mehr sagen. Aber wir haben die Garnitur gewonnen. Ich freue mich so. Glaubst du gar nicht.
1: Schön.
0: Gibt es schon irgendwo Platz im Garten?
2: Ja, freilich. Freilich, mit Aussicht. Wenn einer unten vorbeifährt, so beim Mostwanderweg rein, sieht er das. Ein richtig ein schönes Aussichtsplatzerl.
0: Ja, uns, super. Also ich muss sagen, uns freut es fast noch mehr, dass Sie sich so freuen.
2: Ja.
0: Überragend. Danke auf jeden Fall fürs Mitspielen. Das war eine unglaubliche Vorlage, die, ja, wie wir gehört haben, niemand geschafft hat zu knacken. Gratulation nach Hitzendorf.
2: Vielen, vielen, vielen Dank. Ja, nein, aber ich freue mich mega, weil das ist für mich wirklich mein persönliches Geburtstagsgeschenk.
0: In wenigen Tagen steht der runde Geburtstag der 50er an. Liebe Grüße noch einmal an Maria Reiter nach Hitzendorf. Viel Spaß mit der Doppelsitzer-Sessellift-Garnitur. Ein Hauch von der Obersteiermark, also jetzt in Hitzendorf.
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0: 8.30 Uhr, halb neun. Schönen Dienstag. Guten Morgen, Steiermark.
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2: Gestern hat die österreichische Hagelversicherung angesichts der Trockenheit in Österreich dramatische Zahlen veröffentlicht. In der Landwirtschaft gibt es demnach bereits Schäden in der Höhe von 1 Milliarde Euro. Es sei nicht ausgeschlossen, dass die Schadenssumme in der Landwirtschaft weiter ansteigt, wenn in der zweiten Augusthälfte keine nennenswerten Niederschläge kommen. Es gibt aber nicht nur durch die Dürre bedingte Schäden, sagt der Landesdirektor der Hagelversicherung, Josef Kurz.
3: Wir haben noch Hagelschäden, die noch anzuschauen sind. Wir haben noch Trostschäden, die jetzt auch fertig gemacht werden, endgültig. Und wir sind natürlich mitten in der Dürre-Schadenserhebung. Denn auch die Ernte, die Nordernte hat schon begonnen. Viele beginnen jetzt, den ersten Mais zu silieren, um noch zu retten, was zu retten ist. Und da sind wir jetzt an der Arbeit.
2: Wer versichert ist, kann mit Entschädigungszahlungen rechnen. Dass die Prämien angesichts der immer stärker werdenden Trockenperioden steigen, damit rechnet Kurz aus heutiger Sicht noch nicht.
3: Also das ist jetzt aktuell kein Thema. Solche Dinge wird man dann am Ende des Tages dann sehen, dann im Herbst, wenn die Ernten eingefahren sind.
2: So der Landesdirektor der Hagelversicherung, Josef Kurz. Ein 32 Jahre alter Grazer ist gestern bei einem Unfall im Gebirge tödlich verunglückt. Konkret ist der Unfall beim Abstieg vom Admonterhaus am sogenannten Gorssteig im Bezirk Liezen passiert. Weil der Mann nicht an seinem Ziel angekommen war, haben Angehörige und ein Hüttenwirt die Einsatzkräfte alarmiert. Diese haben den Mann unterhalb des Steiges gefunden. Die Notärzte haben aber nur noch den Tod des Grazers feststellen können. In Söding sind gestern am Nachmittag ein LKW und ein PKW zusammengestoßen. Dabei sind die beiden Lenker der Fahrzeuge zum Teil schwer verletzt worden. Der Autofahrer war laut der Polizei auch alkoholisiert. Während der PKW im Straßengraben landete, blockierte der LKW die B70. Der Verkehr ist dort umgeleitet worden. Und jetzt zum Sport. Es braucht heute eine regelrechte Leistungsexplosion von Sturm Graz in der dritten Runde der Champions League Qualifikation gegen Fenerbahce Istanbul. Die Steirer müssen ein 0:2 aus dem Hinspiel aufholen, sind zwar schon sicher in der Europa League Ligaphase, haben aber die Königsklasse noch nicht aufgegeben. Christian Prates, auch wenn die Mannschaft bereits zu Saisonbeginn ja schier Unmenschliches leisten muss.
4: Das kann man wohl sagen. Sturm kommt auf 4 Matches in 11 Tagen, während Fenerbahce erst am Wochenende in die neue Ligasaison in der Türkei startet. Innerhalb der letzten 12 Tage haben die Steirer 6 Flugreisen absolviert. Zuletzt haben die Grazer auch beim 2:0 Auswärtssieg in Hartberg wieder sehr viel Energie investiert. Und trotzdem sind die Akkus auch heute im Rückspiel gegen Fenerbahce voll und das Team heiß, tatsächlich noch den Turnaround schaffen zu wollen, garantiert Sturmspieler Jakob Hödl.
5: Am Ende des Tages ist es das, wofür wir täglich trainieren und worauf man sich freut. Also ich persönlich kann nur sagen, dass ich es extrem cool finde, wenn man 2-mal die Woche spielt und einfach ja fast die ganze Zeit am Platz steht.
4: Seit 15 Bundesliga-Matches ist Sturm nun schon saisonübergreifend ungeschlagen. Schaffen die Grazer tatsächlich das Wunder gegen die Türken und kommen weiter, dann klingelt auch die Vereinskasse kräftig. 4,3 Millionen Euro Prämie werden auf jeden Fall gesichert, würde Sturm die Playoff-Phase der Champions League einfach nur erreichen. Allerdings stellt Sturmcoach Fabio Ingolic eines fest, das Team aus Istanbul ist eigentlich übermächtig, fast auf jeder Position besser besetzt. Sturm wird dennoch das Unmögliche versuchen und will Fenerbahce heute die Stirn bieten.
6: Jeder, der ein bisschen das Weltgeschehen und den türkischen Fußball verfolgt, der weiß, dass da unglaublich viel Geld und ganz viel Fanatismus dahinter ist. Und dann schauen wir, was bei rauskommt. Aber wir wollen uns da so mutig wie möglich und so teuer wie möglich verkaufen und das Unmögliche noch möglich machen. Und
4: gestern Abend gab es nur noch wenige Restkarten für das Spiel. Heute am Abend wird Liebenau mit Sicherheit voll sein, wenn Sturm im Rückspiel auf Fenerbahce Istanbul trifft. 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
2: Und das Wetter nicht nur für Graz-Liebenau, sondern für die gesamte Steiermark, das kennt Conny Kreinz.
7: Ja, zumindest zeitweise sonnig wird es heute dazu schwül und heiß. Im Laufe des Vormittags kommt die Sonne recht oft durch und das in weiten Teilen der Steiermark. Ab Mittag entstehen dann wieder dichtere Quellwolken und heute Nachmittag und am Abend sind vom oberen oberen Murtal bis zum Grazer Bergland ein paar Regenschauer und Gewitter möglich. Nachmittagswerte liegen zwischen 26 und 33 Grad. Morgen am Mittwoch dann nicht mehr so schwül. Tagsüber gibt es einiges an Sonne. Ein paar dichtere Wolken ziehen vor allem am Nachmittag durch, sollte aber überall trocken bleiben. Und die Nachmittagswerte liegen zwischen 26 und 31 Grad.
0: Gleich 8.35 Uhr hier an das Radio Steiermark Verkehrsservice.
7: Mit einer Meldung für die B20, Mariazellerstraße, die ist am Seeberg wegen Asphaltierungsarbeiten noch bis morgen gesperrt. Der Verkehr wird großräumig über das Niederalpel und den Lahnsattel umgeleitet.
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7: Schönen guten Morgen.
0: Einen wunderschönen guten Morgen.
8: Guten Morgen, Bischof Heinz.
9: Guten Morgen, St. Peter.
10: Guten Morgen, Steiermark.
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0: 8.42 Uhr.
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0: Gestern wieder Gratis-Eis.
3: Hat der Mario ausgeliefert, weil nämlich jemand erraten hat, wie warm es um 12 zu Mittag in Hohentauern sein wird.
0: Genau, in dem Fall war es ein junger Mann aus Breitenau am Hochlunch, der Karl Scharf. Und genau den hat er besucht.
4: Geht schon Eis holen kommen.
5: Erdbeer. Vanille.
6: Einmal Vanille.
7: Vanille und Erdbeer mag ich.
4: Das ist ja eine Sensation.
8: Der Karl. Seit habe ich noch nie was gewonnen.
9: Karl, ich habe dich hier am Telefon erwischt, das war ein bisschen ein ungünstiger Zeitpunkt.
4: Ja, der Zeitpunkt war nicht ungünstig, ich bin beim Doktor gewesen, auf die Britsche.
9: Und dann hat das Handy geleitet.
4: Dann hat das Handy geleitet, ja, geleitet. War ich leise gestellt und dann sagt es ist meine Hände aus da gewesen. Dann habe ich abgekommen. Dann habe ich gedacht, das ist ein Scherz.
9: Habt ihr gewusst, dass der Karl solche verborgenen Talente hat?
10: Nein, das hat er nie gesagt. Nicht einmal in den Garten. Nein, nicht einmal von Erde begraben.
9: Ja, dass der so gut im Temperaturschätzen ist.
10: Aber nein, das hat er nicht. Zack.
9: Das heißt, ihr werdet jetzt jeden Tag in Karl anrufen wahrscheinlich und einmal fragen.
10: Wie viel Grad das hat, ob wir schwimmen gehen können oder ob wir einen Regenschirm brauchen.
11: Er kennt sich bei den Mischungen gut aus, aber bei der Temperatur so gut ist, das hätte ich nicht gewusst.
12: Erdbeer.
9: Erdbeer. Du?
12: Erdbeer.
9: Was geschieht also bei euch in den Sommerferien? Wie schaut so ein perfekter Tag aus?
5: Daheim liegen und dann von den Brüdern genervt werden.
9: Macht ihr viel gemeinsam?
5: Ja, wir wandern halt leider zusammen.
9: Ja, so ist es. Bruder und Schwester.
10: Das war so und das wird immer so sein.
9: Ihr habt jetzt die einmalige Chance, die größte Werbung für Breitenau zu machen, die man überhaupt machen kann. Deine Bühne jetzt.
5: Also wir sind von der Feuerwehrjugend Breitenau, die größte Feuerwehrjugend im ganzen Bezirk. Und wir haben von 31. August bis 5. September Fetzenmarkt in der Breitenau. Also schaut's alle vorbei.
0: Ja, Geschäftsmann, sehr gut. Schön.

In 10 Minuten ist es 9. Schönes Aufstehen am Dienstag, schönen Start in den Tag und viel Spaß am Vormittag. Gleich kommt hier Daniel Neuhauser und wird Sie mit feinster Musik verwöhnen. Von Wham und Hansi Dulmitsch. Carpenter sollen auch mit dabei sein. Und viele weitere. Der beste Musikmix für den Vormittag, für die Ferien, für die nächsten Stunden. Einfach da bleiben und sich entspannen. Passend dazu, zur Entspannung, liefere ich Ihnen jetzt noch Eros Ramazzotti. Wir hören uns dann morgen wieder ab 5 gemeinsam mit der Conny. Wir freuen uns schon auf Sie. Guten Morgen.

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1: Sind wir zufrieden?
2: Ja, passt, sind wir zufrieden.
1: So schaut's aus.
2: Die Burschen in der Halbzeit nur mal in Arsch treten.
1: Steirer Cup, der ist am Wochenende wieder gespielt worden. Und wir waren beim Match zwischen Gusswerk und Maria Zell mit dabei.
3: Wenn ich ehrlich bin, wir brauchen es gar nicht schaffen, weil die Fahrerei, das ist alles so weit.
1: Ein 0:8 war es aus Sicht von Gusswerk.
3: Na ja, mei, kann man nichts machen. Wir sind ja auch Spieler, sind auch Leute.
4: Doppelsitzer Sessellift kann ich tun, Doppelsitzer Sessellift kann ich tun. Doppelsitzer Sessellift-Garnitur.
1: Wir verspielen heute die letzte Doppelsitzer-Sessellift-Garnitur vom abgebauten Rosenkranzlift am Kreisberg.
5: Doppelsitzer-Sessellift-Garnitur. Wir haben die Garnitur gewonnen. Ich freue mich so. Glaubt
6: ihr
5: gar nicht.
6: Lustig.
5: Danke auch.
6: Wir haben ja eigentlich, glaube ich, fast alle mitgespielt. Der erste Achtfach-Jackpot der österreichischen Lotto-Geschichte vor einem knappen Monat.
7: Normalerweise melden sich Sechsergewinner innerhalb der ersten 8 bis 10 Tage, aber es ist natürlich auch schon vorgekommen, dass sie sich länger Zeit gelassen haben.
6: Braucht man vielleicht ein paar Wochen, um das zu verdauen.
1: Das glaube ich auch. Oder immer ein paar Wochen, um den Schein zu suchen. Toi, toi, toi, ich hüfe gern.
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1: Ich sag's noch, ich hüfe gern.
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1: Am Mikrofon ist Felix Nowak. Die Dieselpreise steigen. Auslöser sind die Angriffe auf wichtige Raffinerien in Russland im Zuge des russisch-ukrainischen Kriegs und in Saudi-Arabien durch den Iran-Krieg. Ansgar Gersmann berichtet.
2: Die mit dem Iran verbündeten Houthi-Rebellen veröffentlichen ein Video eines Drohnenstarts. Die Miliz nimmt im Zuge des Iran-Krieges auch Ziele der US-Partner in der Region ins Visier, darunter Häfen oder Raffinerien, beispielsweise in Saudi-Arabien. Das Öl- und Dieselangebot sinkt, die Preise steigen. Eine Entspannung ist vorerst nicht in Sicht. Auch die festgefahrenen Verhandlungen belasten in der Früh die Märkte in Asien weiter. US-Präsident Trump hat indes Reparationszahlungen vom Iran gefordert. Die für den Welthandel wichtige Straße von Hormuz sei von Minen befreit, erklärt der US-Staatschef.
3: We control the strait 100%.
2: Doch Experten bleiben skeptisch, denn seit Monaten nutzt der Iran die Wasserstraße als Faustpfand.
1: Die US-Regierung empfiehlt unterdessen künftig weniger Impfungen für Kinder, konkret nur noch gegen 11 Krankheiten. Impfungen etwa gegen Hepatitis B, Covid-19 und Grippe sollen hingegen nicht mehr pauschal für alle Kinder empfohlen werden. Die Auswirkungen sind unklar. Ein ähnlicher Umbau der Impfpolitik ist schon im März von einem Bundesgericht vorläufig gestoppt worden. In Kolumbien ist die Zahl der Toten nach dem gestrigen Erdbeben auf zumindest 111 gestiegen. Die Regierung hat den Notstand ausgerufen. Rettungskräfte suchen in eingestürzten Gebäuden nach Überlebenden. Befürchtet wird, dass die Zahl der Todesopfer noch deutlich steigt. Hunde können am Gesichtsausdruck nicht nur erkennen, ob ein Mensch glücklich oder traurig ist, ihr Gehirn kann sogar zwischen negativen Gefühlen wie Angst und Ärger unterscheiden. Das zeigt eine neue Studie der Universität Wien, die damit neue Einblicke in das soziale Gehirn unserer Haustiere liefert. Raphael Krapscher berichtet.
4: Für die Studie haben Forscherinnen und Forscher der Universität Wien Hunde in einen MRT-Scanner gelegt und ihnen Fotos von menschlichen Gesichtern gezeigt. Dabei hat sich gezeigt, dass das Hundehirn nicht nur fröhliche Gesichter als etwas Positives verarbeitet. Die Tiere können auch Angst von anderen negativen Emotionen wie Trauer oder Wut unterscheiden, erklärt der Neurowissenschaftler Raúl Hernández.
5: Das ist neu und war eigentlich völlig unerwartet, denn in bisherigen Verhaltensstudien wurden üblicherweise nur positive und negative Emotionen miteinander verglichen.
4: Für Hunde gibt es also nicht bloß gut oder schlecht, denn ihr Gehirn erkennt auch Feinheiten in unseren Emotionen. Wie gut sie darin auch im normalen Alltag sind und wie sich das auf ihr Verhalten auswirkt, möchte das Forschungsteam in kommenden Untersuchungen klären.
1: Das waren die Nachrichten mit Felix Nowak. Wir kommen jetzt zum Wetter.
6: Der Dienstag bringt in ganz Österreich einige Sonnenstunden, die meisten im Rheintal und im Donauraum. Die dichteren Restwolken, die es noch gibt, lösen sich auf. Am Nachmittag bilden sich dann aber stellenweise neue Quellwolken und speziell in Tirol, Salzburg, Kärnten und der Steiermark ein paar Schauer und Gewitter. Bei teils lebhaftem Nordwind erreichen die Temperaturen heiße 26 bis 34 oder 35 Grad. Morgen Mittwoch im Großteil Österreichs strahlend sonnig, nur im Bergland ganz vereinzelt noch einmal gewittrig. Dazu nicht mehr so heiß, Höchstwerte 25 bis 32 Grad. Soviel zum Wetter von Michael Mattern.
7: Es ist 4 Minuten nach 9 Uhr. Schönen Vormittag. Hier ist noch das Verkehrsservice. Da haben wir auf den Straßen keine Probleme. Allerdings eine Meldung für alle Bahnfahrerinnen und Bahnfahrer im Land. Die Südstrecke der österreichischen Bundesbahnen ist zwischen Gradwein, Gradkorn und dem Grazer Hauptbahnhof aufgrund eines Rettungseinsatzes unterbrochen. Der Fernverkehr wartet ab bzw. wird vereinzelt über Knittelfeld umgeleitet. Für den Nahverkehr wird ein Schienenersatzverkehr mit Bussen eingerichtet. Wie lange das dauert, wies man nicht noch mindestens eineinhalb Stunden lang. Bitte informieren Sie sich auf der Homepage der österreichischen Bundesbahnen. Stern 300, unsere Nummer für Ihre Verkehrsmeldungen. Wenn Sie was wissen, bitte kostenlos anrufen. Vielen Dank und gute Fahrt.
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7: Eine Brombeere nur anschauen und erkennen, die ist perfekt. Ja, schön wär's. Das spielt's aber nicht. Wirklich reif ist die Brombeere erst, wenn sie uns ein ganz bestimmtes Zeichen gibt. Welches das ist und was wir aus den Brombeeren alles machen können, außer sie gleich wegzuschnabulieren, das werden Sie gleich im Kräutertipp nach Jürgen Brunner, den Carpenters und Wham. Ich freue mich, dass wir diese Vormittags- und Mittagsstunden miteinander verbringen. hoffe, Sie haben gut geschlafen, gut gestartet in den Tag und es geht Ihnen ausgezeichnet.
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0: Full South. Hier ist Radio Steiermark am Dienstagvormittag.
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0: Schwarz, süß und am besten direkt vom Strauch in den Mund. Ja, die Brombeeren sind jetzt reif, aber nur naschen wäre ja fast ein bisschen schade, denn aus Brombeeren lässt sich noch einiges mehr machen. Sogar die Blätter kann man für später aufheben. Unsere Kräuterexpertin Christine Lackner hat im Gespräch mit Sigrid Roch noch eine gute Idee mitgebracht, die vor allem bei Kindern gut ankommt. Selbstgemachtes Fruchtleder. Aber was ist das eigentlich und woran können wir erkennen, dass die Brombeere wirklich reif ist?
2: Eigentlich ist es ganz einfach zu erkennen, ob die Brombeere schon erntereif ist. Wenn sie gut runtergeht von der Pflanze, dann ist sie erntereif. Wenn sie noch oben bleiben will, dann warten wir noch ein bisschen.
3: Wir können aber nicht nur die Früchte, sondern auch die Blätter ernten.
2: Ja, ja, denken wir schon an den Herbst und Winter, wenn es wieder kühler wird, da wollen wir vielleicht einen Tee trinken und daher auch die Blätter ernten, einfach trocknen, in dunkle Gläser geben und dann durchaus Mischungen dann machen, nämlich mit Himbeere, Himbeerblättern und auch Melissenblättern und dann kann man einen schönen, erfrischenden Tee machen.
3: Du hast da ein Fruchtleder mitgebracht, das ist zum Essen.
2: Ja, ja, das ist zum Essen. Ich habe gesehen, dass das unsere Schülerinnen und Schüler sehr gerne jetzt als Jause mit haben. Was kann man sich darunter vorstellen? Einfach eine Masse zubereiten, eine Fruchtmasse, wenn man ein halbes Kilo Früchte nimmt, die zerkleinern, dann ein bisschen an Zitronensaft dazu, da bleibt nämlich auch die Farbe gut erhalten und dann wahlweise ein bisschen an Zucker oder an Honig dazugeben, das Ganze dann gut vermischen und dann ein Backpapier aufs Backblech geben, die Fruchtmasse aufstreichen und dann ins Backrohr geben und dann 50, 60 Grad einschalten. Und wir kennen das schon von anderen Früchten, einen Kochlöffel reingeben, dass die Flüssigkeit entweichen kann und dann viele Stunden trocknen. Unterschiedlich je nach Frucht, die wir verwenden, also jetzt in dem Fall die Brombeeren. Das heißt, es dauert sicherlich 10 Stunden, bis es wirklich trocken ist. Muss staubtrocken sein, beziehungsweise so, dass es etwas zäh ist. Und dann, ganz hübsch ist es, wenn man dann diese Masse schneidet und einrollt und dann als Nascherei zwischendurch, aber sehr inhaltsstoffreiche Nascherei selber isst, im Job oder in der Schule, die Kinder dann. Yeah.

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1: Das ist Radio Steiermark am Dienstag. David Bowie jetzt noch mit Ashes to Ashes. Und dann gibt's Nachrichten, Wetter und Verkehr.

0: Das ist Radio Steiermark am Dienstagvormittag, 11.08. Es ist 9:30.
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2: 1 Milliarde Euro Schäden gibt es schon in der Landwirtschaft durch die Dürre. Das hat die österreichische Hagelversicherung gestern bekannt gegeben. 400 Millionen Euro davon deckt die Versicherung für versicherte Landwirte in Summe ab. In der Steiermark sind Sachverständige derzeit unterwegs, um die Schäden zu begutachten. Nicht ausgeschlossen also, dass die Summe noch steigt. Dass auch die Versicherungsprämien angesichts der immer stärker werdenden Trockenperioden steigen, damit rechnet man aus heutiger Sicht bei der Hagelversicherung noch nicht. Die extreme Hitze war gestern Thema im ORF-Sommergespräch mit der Steirerin und Grünen-Chefin Leonore Gewessler. Die Bundesregierung müsse im Hitzeschutz etwas tun, so die Grünen-Chefin. Insbesondere den Landwirtinnen und Landwirten müsse geholfen werden. Und dann hat Gewessler noch auf die Aussage von Bundeskanzler Christian Stocker von der ÖVP reagiert, wonach Kinderbetreuung für ihn keine Arbeit sei. Die Entschuldigung Stockers für diese Aussage sei zwar ein guter erster Schritt, aber zu wenig. Es brauche 50.000 Kinderbetreuungsplätze bis 2030, so die Grünen-Chefin Leonore Gewessler. Diesel wird hierzulande teurer. Grund dafür sind Angriffe auf Raffinerien in Russland und Saudi-Arabien. Die Margen für die Raffinerien haben um fast mehr als 10% dazugelegt. Eine Attacke der Ukrainer auf eine Ölraffinerie in der Region Tatarstan ist zuletzt auch bestätigt worden. Wir kommen schon zum Wetter. Zumindest ja, zeitweise scheint heute in der Steiermark die Sonne. Es ziehen aber auch Wolken durch und im Laufe des Tages bilden sich stellenweise Regenschauer und Gewitter. Es wird wieder heiß und zum Teil schwül. Die Temperaturen, die steigen auf 27 bis 34 Grad heute. Es ist auch schon recht warm. In Schladming haben wir gerade 23 Grad. Deutlich wärmer ist es in Graz mit 28 Grad und am wärmsten ist es in der Gegend rund um Bad Radkersburg bis Fürstenfeld mit rund 29 Grad. Morgen scheint übrigens meist die Sonne, es wird aber wieder ein paar Gewitter geben. Am Abend jedoch sollte das Wetter halten für die Beobachtung der partiellen Sonnenfinsternis.
0: Es ist 9:33 Uhr, ich bringe Sie noch gut durch diesen Dienstagvormittag. Nicht vergessen, die B20, die Maria-Zeller-Straße, ist am Seeberg wegen Asphaltierungsarbeiten gesperrt. Der Verkehr wird großräumig über das Niederalpel und den Lahnsattel, die B23, umgeleitet. Ansonsten soll es ganz gut gehen, wir haben aber ein grobes Problem auf der Südstrecke der Bundesbahnen. Die ist zwischen Gradwein-Gradkorn und dem Grazer Hauptbahnhof aufgrund eines Rettungseinsatzes unterbrochen. Das Ganze dauert noch mindestens eine Stunde. Einzelne Fernverkehrszüge werden über Knittelfeld umgeleitet. Wichtig für die Dauer der Unterbrechung gelten die ÖBB-Tickets auch für die Westbahn und umgekehrt. Für den Nahverkehr fahren jetzt ersatzweise Busse. Bitte planen Sie aber mehr Zeit ein und informieren Sie sich auf der Homepage der ÖBB. Stern 300, unsere Nummer für Ihre Verkehrsmeldungen. Sollten Sie noch irgendwas entdecken, irgendwo im Stau stehen oder wissen, wo es gefährlich ist, sage vielen lieben Dank und wünsche eine gute und sichere Fahrt. Und Sie wissen eh, wenn Sie müde sind beim Autofahren, unbedingt genügend Pausen machen. Wenn es zu heiß und schwül ist, ausreichend Wasser trinken und Radio Steiermark hören, denn das steigert den Kreislauf. Hier ist 80er-Jahre-Musik. Queen, Radio Gaga. Viel Spaß damit.
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0: Rita Coolidge, All Time High. Es ist 9:45 am Dienstagvormittag. Ja, schönen Vormittag zu Ihnen. An den wahrscheinlich heißen Arbeitsplatz, ins Büro, in die Kanzlei, in die Werkstatt, wo auch immer Sie heute bei dieser Hitze Ihr Geld verdienen. Und jetzt schauen Sie einmal ganz kurz bitte an sich runter. Wie viel Stoff haben Sie denn heute an? Weil ich denke mir, irgendwann einmal stößt ja der schönste Dresscode an die sommerlichen Hitzegrenzen, Sakko, Krawatte, lange Hose. Bei 30 Grad und mehr wird jedes zusätzliche Stückchen Stoff zur persönlichen Belastungsprobe. Aber die große Frage, wie wenig Textil ist im Job eigentlich möglich und vor allem erlaubt? Darf's im Büro auch einmal leicht bekleidet oder vielleicht sogar oben ohne sein, meine Herren? Edina Geisecker hat das interessiert. Sie hat nachgefragt, wie locker die Steirerinnen und Steirer ihren beruflichen Dresscode bei dieser Hitze so nehmen.
1: Ich arbeite im Homeoffice, also theoretisch kann ich das komplett selbst bestimmen.
2: Also da ist alles möglich. Wie wenig Textil finden Sie okay oder ist möglich bei Ihnen?
3: Es ist schwierig, ich arbeite im Labor, also ich muss sowieso immer Laborkleidung tragen, aber an sich, wenn es gar nicht mehr aushaltbar ist, dann kurzes Leiberl, kurze Hose.
2: Aber finden Sie es okay, wenn Männer zum Beispiel dann das T-Shirt ganz ausziehen oder das Hemd und nur mit Hose drin sitzen?
3: Im Arbeitsalltag nein, also überhaupt, also gesagt, ein bisschen Sitte kann am Arbeitsplatz auch herrschen, also Hemd und Hose sollten anbleiben.
4: Ja, wir sind selbstständig, wir sind draußen unterwegs, nee, eine gewisse Kleiderordnung herrscht da, also wir gehen jetzt nicht mit kurzer Hose zum Kunden.
2: Aber hätten Sie Verständnis, dass da jemand oben ohne an der Rezeption steht?
4: So ganz oben ohne, weil ich glaube, das ist nicht so toll, weil den Schweiß soll es vielleicht irgendein Kleidungsstück auffangen, weil das ist, glaube ich, nicht so lecker.
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1: Am Mikrofon ist Felix Nowak. Außenministerin Beate Mandl-Reisinger von den NEOS wird heute zu einem Besuch in Washington erwartet. Sie trifft dort mit ihrem Amtskollegen US-Außenminister Marco Rubio zusammen. Aus Washington berichtet Markus Müller.
2: Abstimmen mit der wichtigsten Supermacht der Welt. Das ist das Ziel des Besuchs von Außenministerin Mandl-Reisinger in den USA. Österreich übernimmt im Jänner für 2 Jahre einen Sitz im UNO-Sicherheitsrat, dem höchsten Gremium der UNO. Dort will es sich unter anderem für die Beilegung von Krisen einsetzen. Und das kann nur funktionieren, wenn die 5 Vetomächte zustimmen, also auch die USA. Ein Treffen mit dem Außenminister Chinas, einer weiteren Vetomacht im UNO-Sicherheitsrat, hat bereits im Juni stattgefunden. Es ist schon das 2. Zusammentreffen von Mandl-Reisinger mit US-Außenminister Marco Rubio innerhalb knapp eines Jahres. Zur Sprache kommen dürften auch aktuelle Krisen, wie der russische Angriff auf die Ukraine und die Situation rund um den Iran.
1: Auf einem Bauernhof im niederösterreichischen Bezirk Amstetten sind 400 verendete Schweine entdeckt worden. Nachbarn hatten zuvor Verwesungsgeruch bemerkt. Bei der Kontrolle von Polizei und Amtstierärztin waren nur noch 88 Tiere am Leben. Sie sind auf umliegende Betriebe aufgeteilt worden. Der allein lebende Landwirt dürfte die Schweine seit längerem nicht gefüttert haben. Er soll sich in einem psychischen Ausnahmezustand befunden haben. Der Ausbruch des Ätna hält Sizilien weiter in Atem. Eine dichte Aschewolke sorgt weiterhin für Behinderungen im Flugverkehr. Der internationale Flughafen von Catania bleibt geschlossen. Auf dem Vulkan selbst werden Lavaströme und Explosionen am Krater verzeichnet. Szenen, die gleichzeitig viele Besucherinnen und Besucher anziehen. Ein anderes Naturschauspiel steht am morgigen Mittwoch bevor, eine partielle Sonnenfinsternis. Ab 19.22 Uhr wird der Mond die Sonne teilweise verdecken und kurzzeitig für spektakuläre Bilder sorgen. Vorsicht gilt allerdings, wenn man das Ereignis mit dem Handy festhalten möchte. Anke Mandl berichtet.
3: Wer das Schauspiel mit dem Smartphone fotografieren möchte, sollte unbedingt einen speziellen Solarfilter verwenden. Das rät das Forum Mobilkommunikation. Ohne diesen Filter kann der empfindliche Bildsensor des Smartphones beschädigt werden. Sonnenbrillen oder improvisierte Filter bieten keinen ausreichenden Schutz. Solche Solarfilter gibt es zum Beispiel bei spezialisierten Astrofachhändlern. Für bessere Fotos kann man, wenn das Handy diese Funktion anbietet, den Foto Pro-Modus verwenden. Dadurch lässt sich die Belichtung genauer einstellen, die Bilder sollen dadurch schärfer und detailreicher werden. Und das Wichtigste, niemals ungeschützt, sondern nur mit einer zertifizierten Schutzbrille in die Sonne schauen, damit die Augen nicht gefährdet werden.
1: Das waren die Nachrichten mit Felix Nowak. Wir kommen zum Wetter.
4: Auch in Salzburg und im Süden setzt sich jetzt mehr und mehr die Sonne durch. Damit ist es heute in ganz Österreich zeitweise sonnig, am längsten im Rheintal und im Donauraum. Am Nachmittag bilden sich aber stellenweise neue Quellwolken und speziell in Tirol, Salzburg, Kärnten und der Steiermark ein paar Schauer und Gewitter. Bei teils lebhaftem Nordwind erreichen die Temperaturen heiße 26 bis 34 oder 35 Grad. Morgen Mittwoch im Großteil Österreichs strahlend sonnig, nur im Bergland vereinzelt gewittrig. Dazu weniger heiß, Höchstwerte 25 bis 32 Grad. So viel zum Wetter von Michael Mattern.
5: 10 Uhr und 4 Minuten, hier ist noch das Verkehrsservice mit guten Nachrichten. Was die Situation auf den Straßen betrifft, es sind uns keine Störungen gemeldet worden. Allerdings haben wir eine Sperre der ÖBB Südbahnstrecke. Und zwar zwischen Gradweingradkorn und dem Grazer Hauptbahnhof Grund ein Rettungseinsatz. Einzelne Fernverkehrszüge werden über Knittelfeld umgeleitet. Für die Dauer der Unterbrechung gelten die ÖBB-Tickets, aber auch für die Westbahn und umgekehrt. Für den Nahverkehr fahren jetzt ersatzweise Busse. Das Ganze dauert noch bis 11.30 Uhr mindestens. Es kann aber sein, dass es schneller geht oder dass es länger dauert. Ich halte Sie auf dem Laufenden, aber bitte informieren Sie sich trotzdem auf der Homepage der österreichischen Bundesbahnen respektive über die ÖBB-App. Da erfahren Sie laufend, was sich tut bei dieser Sperre der Südbahnstrecke zwischen Gradweingradkorn und dem Grazer Hauptbahnhof. Vielen Dank, dass Sie sich immer melden, wenn irgendwas los ist auf den Straßen. So Sie auch jetzt irgendwo im Stau stehen oder wissen, wo es gefährlich ist, bitte gleich anrufen, kostenlos unter Stern 300. Sage ich vielen lieben Dank und wünsche eine gute und sichere Fahrt.
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5: Gut und sicher gefahren, auch immer die Menschen mit dem Doppelsessellift am Kreischberg. der jetzt unter den Hammer kommt, respektive gekommen ist. Wahnsinn, was war das heute für eine Doppelsitzer-Sessellift-Garnitur-Verlosung bei uns in Guten Morgen Steiermark. Glücklich, Maria Reiter aus Hitzendorf, Gratulation, wie sie das grandios gemacht hat und den Doppelsessel vom Kreisberg erspielt hat. Das hören wir uns noch einmal an, gleich nach Johnny Cash und June Carter, nach Brüder fürs Leben, und wir legen los mit Kaoma und Lambada.
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5: Schönen Vormittag.

0: Johnny Cash, June Carter, Radio Steiermark ist da. Es ist 10.14 Uhr am 11.08. Der Tag geht in die Geschichte von Radio Steiermark ein. Der Tag geht in die Geschichte der Maria Reiter aus Hitzendorf ein. Denn erstmals haben wir eine Doppelsitzer-Sessellift-Garnitur verlost und erfolgreich in dem Fall an die Frau gebracht, an Maria Reiter, die in der Früh heute schon ganz genau gewusst hat, was sie damit tut.
1: Ich würde mir in meinen Garten stellen, weil ich habe heuer einen runden Geburtstag, also in gute 2 Wochen.
0: Perfekt, Doppelsitzer-Sessellift-Garnitur, das war das Wort, um das es gegangen ist. Die Maria Reiter ist da durchmarschiert.
2: 3, 2, 1, los!
3: Doppelsitzer-Sessellift-Garnitur. Aber Pluspunkte in der Mitte.
0: Sensationell, und sie hat schlussendlich das Duell um die Doppelsitzer-Sessellift-Garnitur für sich entschieden. Karl Fussi, Chef vom Kreisberg, das hat sie sensationell gemacht, oder die Maria Reiter?
4: Ja, da kann man nur sagen, Respekt. Ich habe es einmal im Stillen auch versucht, also nicht im Radio, hätte es aber nie geschafft. Hochachtung vor der Leistung.
0: Also ein Stück Kreisberg-Skigeschichte steht ab sofort in Hitzendorf. Lieber Karl Fussi, wir müssen uns ja ständig steigern von Radio Steiermark. Gell, was tun wir das nächste Mal, wenn ihr einen Lift erneuert und austauscht? Was verlosen wir dann? Ein Stützen?
4: Also, dann lassen wir uns jetzt überraschen. Wir haben jetzt, glaube ich, einmal diese große Investition vor uns mit dem Achtersessel. Schauen wir mal, vielleicht wird es irgendwann wieder mal ein Gondel oder sowas.
0: Gut, wunderbar. Also, vielleicht einmal in ein paar Jahren die Kreisbergstütze im Garten, das wäre ja auch was, und dann die Gondel runterhängen. Also, da fällt uns sicher was ein. Ja, lieber Karl Fussi, dann schöne Grüße auf den Kreisberg. Euch geht's gut?
4: Vielen Dank, uns geht's gut. Wir haben Sommerbetriebe am Kreisberg und natürlich auch Regenbetriebe auf der Baustelle am Rosenkranz. Es geht gut voran mit dem Bau der Achtersesselbahn.
0: Na wunderbar, perfekt. Dann alles, alles Gute dafür noch. Burning Heart jetzt am Dienstag. Es ist 10.16 Uhr.

Meine Damen und Herren, hier spricht Roland Kaiser. Ich wünsche mit Radio Steiermark immer guten Empfang, mit meiner Musik viel Freude, auch mit denen meiner Kollegen, und noch einen schönen Vormittag für Sie. Tschüss, Ihr Roland Kaiser.

Es ist 10.27 Uhr, 3 Minuten noch bis zu den Nachrichten. Bis dahin, der Boss, höchstpersönlich Bruce Springsteen. Do I love you? Indeed I do. Das ist Radio Steiermark am Dienstagvormittag. Freue mich, dass Sie da sind.

0: Halb elf ist es. Schönen Dienstag.
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2: Für das kommende Wochenende ist wieder starker Reiseverkehr zu erwarten. Der Autofahrerclub Arbö rechnet auf den Transitrouten mit hohem Verkehrsaufkommen aufgrund des Urlauberwechsels, weil für 7 deutsche Bundesländer und einen Teil der Niederlande die Sommerferien enden, wird der Rückreiseverkehr in Richtung Norden besonders intensiv werden. In der Steiermark wird sich das vor allem im Parkabschnitt der Südautobahn und im Großraum Graz wegen der Baustellen bemerkbar machen. Der ORF-Stiftungsrat entscheidet heute über das Personalpaket des künftigen Generaldirektors Clemens Pieck. Sein 13-köpfiges Direktorium soll bestellt werden, mit dem er dann ab Anfang 2027 die Arbeit aufnehmen will. Die nicht öffentliche Sitzung im ORF-Zentrum läuft seit 10 Uhr und dürfte mehrere Stunden in Anspruch nehmen. In der Fußball-Champions-League-Qualifikation versucht heute Abend Sturm Graz ein 0:2 aus dem Hinspiel gegen Fenerbahce Istanbul wettzumachen. Rund um das Match, das um 20.30 Uhr beginnt und live in ORF 1 zu sehen ist, wird es zu Behinderungen im Grazer Stadtgebiet kommen. Türkische Anhänger werden einen Fanmarsch von der Innenstadt zum Stadion machen. Zwischen 18 und 19 Uhr wird es daher in der Konrad-von-Hötzendorf-Straße zu Anhaltungen von Straßenbahnen kommen. Zum Wetter. Zeitweise scheint heute die Sonne. Immer wieder ziehen Wolken durch, die auch vereinzelte Schauer bringen können. Es wird wieder heiß und zum Teil schwül. Die Temperaturen steigen neulich auf 27 bis 34 Grad. Morgen Mittwoch meist sonnig, weniger schwül und mit maximal 30 Grad auch weniger heiß.
3: 10 Uhr und 32 Minuten, hier ist noch das Verkehrsservice. Da geht's auf den Straßen Gott sei Dank sehr gut, es sind uns keine Störungen gemeldet worden. Allerdings haben wir ein grobes Problem auf der Südbahnstrecke zwischen Gradwein-Gradkorn und dem Grazer Hauptbahnhof. Die ist nämlich unterbrochen aufgrund seines Rettungseinsatzes. Einzelne Fernverkehrszüge werden über Knittelfeld umgeleitet. Für die Dauer der Unterbrechung gelten die ÖBB-Tickets übrigens auch für die Westbahn und umgekehrt. Für den Nahverkehr fahren jetzt ersatzweise Busse, das Ganze dauert noch eine Stunde oder länger. Ich halte Sie da auf dem Laufenden und kann nur einmal wiederholen, informieren Sie sich bitte, wenn Sie heute noch unterwegs sind mit dem Zug, auf der Homepage der Bundesbahnen respektive auf der ÖBB-App. Dort erfahren Sie alles laufend und in Echtzeit. Stern 300, da erfahren wir hoffentlich von Ihnen, was sich tut auf den Straßen, wenn Sie irgendein Problem entdecken. Bitte anrufen. Vielen Dank und gute Fahrt.
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0: Es ist 11:35 am Dienstagvormittag.
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0: Wobei man gleich dazu sagen muss, für das bisschen Bewegung heute müssen wir nicht einmal aufstehen. Wir bleiben ganz einfach entspannt sitzen. Evelyn Fischer zeigt uns eine ganz einfache, aber sehr effektive Atemübung, die gleichzeitig Bewegung in den Oberkörper bringt. Sufi-Kreise heißt sie. Und wie das genau funktioniert, probieren wir jetzt gemeinsam aus. Namaste!
2: Namaste! Die zweite Übung, da sprechen wir unser zweites Chakra an, das sind die Sufi-Kreise. Kennen vielleicht auch manche, macht man im Yoga oder in der Gymnastik. Wir setzen uns hin, das kann im Schneidersitz sein, das kann aber auch am Sessel sein. Einfach wichtig wieder gerade Wirbelsäule. Und dann beginnen wir mit dem Oberkörper einfach zu kreisen. Und zwar wieder mit der Einatmung nach vorkommen, mit der Ausatmung zurück. Genau, und das machen wir auch wieder im eigenen Tempo. Man kann das Steigern schnell machen, dann wird es energetisierender. Wenn man es aber langsam macht, dann auch löst es Verspannungen womöglich im Körper. Und dann wechselt man die Richtung einfach nach circa einer Minute, macht es in die andere Richtung eine Minute lang und bleibt dann auch wieder kurz sitzen, schließt gern die Augen. Das sollte man nach jeder Übung jetzt gerade im Kundalini-Yoga machen und spürt mal, was da passiert ist im Körper. Und man wird auch die Aktivierung ganz klar wahrnehmen.
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0: 9 Minuten vor 11 ist es.
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Howard Carpendale, ein neuer Morgen und Paul Young, come back and stay. Die musikalische Begleitung zu den Nachrichten um 11. Wetter und Verkehr gibt's obendrein. Kurzes Update, auf den Straßen geht's gut. Sperre der ÖBB Südbahnstrecke haben wir. Alle Details sage ich Ihnen gleich. Es ist 5 Minuten vor 11 Uhr.

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1: Am Mikrofon ist Felix Nowak. In Österreich könnte es heuer doppelt so viele Waldbrände geben wie im Vorjahr. Für den Wald muss so ein Brand jedenfalls nicht das Ende bedeuten. Auf einer Fläche östlich von Wien erforscht ein Team aus Wissenschaftlern, wie sich die Natur nach einem Brand erholt und welche Schlüsse sich daraus für künftige Waldbrandprävention ziehen lassen. Miriam Steiner hat sich den Wald für uns angesehen.
2: 2 Jahre ist es her, dass der Wald gebrannt hat, hier im Süden von Gensandorf. Jetzt treiben viele Bäume an den Wurzeln neu aus. Allgemein machen Laubbäume wie die Eiche einen Wald eher feuerresistenter, sagt der Forstwissenschaftler Harald Watzig von der BOKU Wien, der diesen Wald seit dem Brand beobachtet.
3: Weil damit auch her ein anderes Mikroklima kommt. Das heißt, ich habe ein besseres, feuchteres Innenklima und damit ist die Zündungswahrscheinlichkeit geringer.
2: Hier in Gensandorf hat es nicht alle Bäume gleich schwer erwischt. Harald Watzig führt das auch darauf zurück, dass an manchen Stellen Gebüsch sogenannte Feuerleitern gebildet hat. In Ländern wie Australien werden auch deshalb regelmäßig kontrollierte Brände gelegt, damit echte Waldbrände dann weniger anrichten. Eine Strategie, die in Zeiten von Hitze und Dürre auch für Österreich an Bedeutung gewinnen könnte.
1: Nach erneuten nächtlichen Angriffen Russlands auf die Ukraine ist die Zahl der Todesopfer auf 9 gestiegen. Dutzende Menschen sind verletzt worden. Auch umgekehrt hat es wieder Angriffe gegeben. Das ukrainische Militär hat dabei zumindest eine Ölraffinerie und Lagerhallen des Online-Versandhändlers Wildberries in Brand gesetzt. Ein Mann ist dabei laut lokalen Behörden getötet worden. Ein US-Gericht hat den Weg für tausende Klagen gegen Tech-Konzerne wie Meta und die TikTok-Mutter ByteDance geebnet. Sowohl staatliche Stellen als auch Einzelpersonen werfen den Konzernen vor, junge Nutzerinnen und Nutzer absichtlich süchtig gemacht zu haben. Mit der Gerichtsentscheidung kann es jetzt zu den Prozessen kommen. Bei der Leichtathletik-EM in Birmingham steigt heute Österreichs Diskus-Ass Lukas Weiß-Heidinger mit der Qualifikation ins Geschehen ein und hofft nach einem Hexenschuss auf einen Finaleinzug, berichtet Bernhard Kastler.
4: Erst vergangene Woche hat Weiß-Heidinger grünes Licht für seinen Start bei der Europameisterschaft in England bekommen. Nach einem Hexenschuss habe der Oberösterreicher seinen Rücken so weit im Griff,
5: dass es für den Wettkampf dann nicht relevant ist, und das stimmt mir sehr positiv auf alle Fälle.
4: Vor 2 Jahren hat Weiß-Heidinger bei der EM in Rom Silber geholt. Heuer ist der Diskus noch nicht so leicht von der Hand gegangen, aber bei einem Großereignis könne viel passieren, so der 34-jährige Oberösterreicher. Zunächst gelte es, den Aufstieg ins Finale zu schaffen, aber nur weiterkommen sei nicht das Ziel.
5: Natürlich ist es egal, ob es erst oder als Zwölfter, aber so ein bisschen Selbstvertrauen sammeln für das Finale natürlich, das wäre der Traum.
4: Mit Will Diebu ist ein zweiter Österreicher in der Qualifikation am Start. Die Weitenjagd ist heute ab 11.30 Uhr live zu sehen in ORF 1.
1: Und das waren die Nachrichten mit Felix Nowak. Wir kommen jetzt noch zum Wetter.
6: Von Oberösterreich bis ins Nordburgenland und ganz im Westen bleibt es heute Nachmittag überwiegend sonnig und trocken. Im Bergland und im Süden scheint die Sonne dagegen nur zeitweise und hier bilden sich stellenweise Regenschauer oder Gewitter, die meisten und vereinzelt kräftige in Tirol, Salzburg, Kärnten und der Steiermark. Bei teils lebhaftem Nordwind steigen die Temperaturen auf heiße 26 bis 34 oder 35 Grad. Morgen Mittwoch im Großteil Österreichs strahlend sonnig, nur im Bergland ganz vereinzelt gewitterig. Dazu weniger heiß, höchstwert 25 bis 32 Grad. So viel zum Wetter von Michael Mattern.
7: Es ist 11 Uhr und 4 Minuten. Hier ist noch das Verkehrsservice. Ich bringe Sie gut durch den Vormittag. B20 Maria-Zeller-Straße nicht vergessen. Die ist am Seeberg wegen Asphaltierungsarbeiten gesperrt. Der Verkehr wird großräumig über das Niederalpel und den Lahnsattel, die B23, umgeleitet. Ansonsten soll es ganz gut gehen auf den Straßen. Allerdings ist die ÖBB-Südstrecke zwischen Gradwein, Gradkorn und dem Grazer Hauptbahnhof unterbrochen. Grund ist ein Rettungseinsatz. Einzelne Fernverkehrszüge werden derzeit über Knittelfeld umgeleitet. Für die Dauer der Unterbrechung, bitte nicht vergessen, gelten die ÖBB-Tickets auch für die Westbahn und umgekehrt. Für den Nahverkehr fahren jetzt ersatzweise Busse, es kommt aber bestimmt zu teils massiven Verspätungen. Bitte schauen Sie auf die Homepage der Bundesbahnen oder auf die ÖBB-App, dort erfahren Sie alles in Echtzeit, was sich tut, rund um die Sperre der Südstrecke zwischen Gradwein, Gradkorn und dem Grazer Hauptbahnhof. Sollten Sie sonst noch irgendwas entdecken, ein Problem irgendwo im Stau stehen oder wissen, wo es gefährlich ist, Stern 300, unsere Nummer für Ihre Verkehrsmeldung. Vielen Dank, eine gute Fahrt und kommen Sie immer gesund an.
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7: Ja, apropos Sommer und Hitze, Badehosen, Bergschuhe oder doch die Einkaufstasche. Ja, bei dieser Hitze suchen wir alle irgendwie unsere ganz persönliche Abkühlung. Für manche, und das finde ich spannend, führt der Weg offenbar direkt ins klimatisierte Shoppingcenter, wenn man daheim keine Möglichkeit hat, dass man die Wohnung kühlt. Ja, warum denn auch nicht? Wir haben sie gesucht und tatsächlich auch gefunden. Jene Menschen, die gleich ein paar Stunden im Einkaufszentrum verbringen, um der Hitze zu entkommen. Warum sie das genau tun und wie sie sich dort die Zeit vertreiben, das hören Sie gleich nach den Poxruckers. Ist das

0: Und los geht's mit Kim Wilde, You Keep Me Hanging On. Freue mich, dass Sie da sind. Schönen Vormittag, schönen Arbeitstag oder wenn Sie unterwegs sind, kommen Sie gut an.
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0: draußen brütende Hitze. Drinnen geht es ein bisschen besser, angenehmere Temperaturen. Kaffee vielleicht, Eis und nebenbei ein bisschen shoppen. Ah, ist kein Wunder, dass es an heißen Tagen viele nicht nur an den See oder auf den Berg zieht, sondern auch ins klimatisierte Einkaufszentrum. Tatsache, da wird aus dem Shoppingcenter quasi schnell einmal ein Ort, an dem man gleich ein paar Stunden Freizeit verbringt. Wir haben uns umgehört. Ist es auch für Sie eine willkommene Flucht vor der Hitze?
1: Sind Sie freiwillig da?
2: Ja.
1: Shoppen in der Freizeit, wie cool ist das?
2: Ja, auf jeden Fall immer ein lustiges Hobby, aber teuer.
3: Was cool daran ist, man hat alles, was man hier sucht. Es macht halt Spaß. Kann man ein bisschen hier rumspazieren.
4: Dann trifft man Freunde auf ein Kaffeechat.
1: Gibt ein Interview.
4: Genau.
1: Und dann ist der Nachmittag vorbei.
4: Ja, super gelaufen dann sozusagen.
0: Ja, beim Shoppen ist es ja ein bisschen wie mit dem Wetter. Für manche gibt es einfach keinen falschen Zeitpunkt dafür. Und fürs Radio hören übrigens auch nicht. Mit der ORF Radio Steiermark App haben sie uns überall dabei, selbst wenn sie gerade irgendwo anders Abkühlung suchen. Aber es ist ja eigentlich so, auf die Einstellung kommt es auch ein bisschen an.
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Rod Stewart, Downtown Train. Ich habe jetzt einen guten Tipp für Sie. Wenn Sie das nächste Mal auf einer Party sind und dort irgendwo dagegen trommeln, auf den Tisch klopfen, nehmen Sie es sicherheitshalber mit dem Handy auf. Bei Simon & Garfunkel, gut, nicht mit dem Handy, aber mit einem Tonaufnahmegerät, hat genau sowas unglaublich funktioniert. Auf einer Party haben die beiden, natürlich schon mit dem einen oder anderen Glasl, auf einer Klavierbank umeinander getrommelt, haben das Ganze aufgenommen. Und aus diesem Rhythmus ist das hier entstanden. Cecilia, 1970 war's, Welthits.

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1: 11.26 Uhr, gute Nachrichten für die Bahnfahrerinnen und Bahnfahrer im Land. Die Züge fahren wieder auf der Südstrecke zwischen Gradwein, Gradkorn und dem Grazer Hauptbahnhof. Der Rettungseinsatz ist beendet.
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1: So, jetzt habe ich richtige Sommermusik für diesen heißen Dienstagvormittag. Es ist 4 Minuten vor 11:30. Hier sind Alan Jackson und Jimmy Buffett.

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1: It doesn't matter. 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
2: Irgendwo. Ist es immer 5, it's 5 o'clock somewhere. Das darf man nicht vergessen, gell? Na, warten wir noch ein bisschen, bitteschön. Es ist erst 11:30, 11.30 Uhr am Dienstag. Da ist wieder Zeit für aktuelle Informationen.
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4: Hitze und Trockenheit sorgen dafür, dass auf den steirischen Almen weniger Gras wächst als üblich. Aktuell finden Rinder und Schafe auf den Almen noch genug Futter. Sollte es aber auch in den kommenden 2 bis 3 Wochen kaum Regen geben, dann könnte es problematisch werden und dann steht auch ein vorzeitiger Almabtrieb im Raum, heißt es vom Referat für Almwirtschaft in der Landwirtschaftskammer. Mehr zu dieser Situation gibt es dann bei uns im Steiermark-Journal um 12.30 Uhr. Eine Messerattacke hat am Sonntagabend in Graz einen Schwerverletzten gefordert. Ein 34-Jähriger war mit seinem Schwager in Streit geraten, bei dem er ein Messer gezogen und auf den 30-Jährigen eingestochen hat. Hintergrund waren Beziehungsstreitigkeiten mit seiner Frau und Schwester des Opfers. Der 30-Jährige wurde in das Uniklinikum Graz eingeliefert. Der Täter konnte nach kurzer Flucht von der Polizei festgenommen werden. Forschende der Uni Graz und TU Graz haben eine Methode entwickelt, wie Inschriften auf alten Steinen und Grabmälern wieder lesbar gemacht werden können. Sie funktioniert mit Hilfe von Erwärmung, UV-Licht und Wärmebildkameras und soll so einen recht einfachen Beitrag dazu leisten, um Kulturgut zu erhalten, wie es heißt. Getestet wird die Methode derzeit an rund 200 Römersteinen, die im Universalmuseum Joanneum in Graz aufbewahrt werden. Zum Wetter: auch heute wird es wieder sehr heiß mit 27 bis 34 Grad. Allerdings scheint die Sonne nicht ungetrübt. Es ziehen immer wieder Wolken durch, die auch den einen oder anderen Schauer bringen können. Morgen Mittwoch gibt es wieder mehr Sonnenschein. Mit maximal 30 Grad wird es aber weniger heiß.
2: Es ist 11 Uhr und 32 Minuten noch zum Verkehrsservice. Da gibt es von den Straßen sehr gute Nachrichten. Es sind uns keine Störungen gemeldet worden. Auch der Zug fährt wieder. Auf der Südstrecke zwischen Gradwein-Gradkorn und dem Grazer Hauptbahnhof, dort ist der Rettungseinsatz beendet. Bitte nur nicht vergessen, dass die B20, die Maria-Zeller-Straße am Seeberg, schon seit einigen Tagen wegen Asphaltierungsarbeiten gesperrt ist. Der Verkehr wird großräumig über das Niederalpel und den Lahnsattel umgeleitet. Das Ganze sollte noch bis morgen am Abend dauern, wies man natürlich nicht genau, aber halten Sie da auf dem Laufenden. Danke herzlich, dass Sie uns auf dem Laufenden halten. Wenn Sie was entdecken, Stern 300.
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2: Hallo allerseits.

Donnersommer. Wir stehen am Ufer, schauen aufs Wasser und denken, ma, es ist wunderschön, aber eigentlich sehen wir dabei nur einen winzigen Teil. Was sich tief unter der Oberfläche unserer Alpenseen abspielt und was dort seit Jahrzehnten verborgen liegt, bekommen wir normalerweise nie zu Gesicht. Außer heute am Abend, da dürfen wir gemeinsam abtauchen. Warum das heutige Universum ganz besonders geheimnisvoll wird, das erzähle ich Ihnen gleich nach dem nächsten Song, The Drifters.

0: Also 11 Uhr und 47 Minuten, man muss sich das so vorstellen, gell? Also gesehen haben wir sie alle schon einmal, entweder direkt dort gestanden oder zumindest auf Bildern, türkisblau sind sie, tiefgrün, manchmal spiegelglatt unsere Alpen sehen. Kennen wir allerdings vor allem von oben, aber ein paar Meter unter der Wasseroberfläche beginnt dort eine Welt, die man eigentlich nie zu sehen bekommt. Aber genau dort taucht Universum heute am Abend hin. Die Dokumentation führt vom Salzkammergut über den Traunsee bis zum Bodensee und zeigt, was in diesen Gewässern lebt und was dort seit Jahrhunderten verborgen liegt. Mit Tauchdrohnen geht es dabei sogar an Orte, die noch nie ein Mensch gesehen und betreten hat. Zum Vorschein kommen versunkene Zeitzeugen, seltene Tiere und faszinierende Unterwasserwelten.
1: Im Alpenraum gibt es etwa 4000 kleine und große Seen. Ein Viertel davon findet sich in Österreich. Viele dieser Gewässer wurden bereits bis zum Boden erforscht und bleiben trotzdem ein Rätsel. Immer wieder überraschen die blauen Augen der Alpen mit neuen Entdeckungen. So auch der Altausseer See im Salzkammergut. Einst galt er als flach, bis neue Messungen das Gegenteil bewiesen. Die mächtigen Gletscher, die in der Eiszeit durch dieses Tal wanderten, haben Spuren hinterlassen. In einer Dimension, die lange unterschätzt wurde. Mit jedem Meter an Tiefe aber wird die Geschichte dieses Sees besser verständlich. Felswände, gezeichnet von den Kratzspuren eiszeitlicher Giganten. Ganz unten im Altausseer See glatt geschliffene Felsbrocken, groß wie Autos. Sie dienen als Ruheflächen für Fische, die kaltes Wasser lieben und in der Eiszeit aus dem Norden eingewandert sind. Quappen und Saiblinge. Unsere Berglandschaft wird von Alpenseen geprägt. Ihre Aufgaben sind vielfältig. Sie speichern Wasser, bieten Rückzugsmöglichkeiten und beherbergen unterschiedlichste Arten. Expeditionen zum Grund zeigen ihre unbekannten Seiten. Auch in der Tiefe entfaltet sich ein Kosmos voller Leben, für den Menschen nur schwer zugänglich. Doch langsam wird dieses Reich entschlüsselt. Und dabei offenbart sich eine Welt voller Geschichten, Abenteuer und Geheimnisse.
0: Ja, vom winzigen Lebewesen bis hin zum Schiffswrack in 38 Metern Tiefe. Naturfilmer Jan Haft zeigt unsere Alpenseen aus einer Perspektive, die man so nur selten sieht. Die Geheimnisse der Alpenseen, Expedition in die Tiefe aus der Universum-Sommerreihe. 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

Was schieben Sie schon seit vielen, vielen Tagen vor sich her? Den unangenehmen Anruf, den Papierkram, vielleicht den Keller aufräumen endlich? Na keine Sorge, jetzt kommt nichts von mir. Wie, was du heute kannst besorgen, das verschiebe nicht auf morgen. Na geh, so flache Hinweise spare ich Ihnen gar nicht. Morgen ist bitteschön auch noch ein Tag und morgen ist leicht früher genug, denn die Eurythmics singen auch. When tomorrow comes. Na, früh genug.

0: Die Pfarre Oberla bestand schon um die Mitte des 14. Jahrhunderts. Der Ort wurde erst 1954 nach Wien eingemeindet. Er ist bekannt durch das Kurzentrum mit der stärksten Schwefeltherme Österreichs. Die jetzige Kirche stammt aus der Barockzeit. Sie ist ein Werk des Hofbaumeisters Matthias Gerl und wurde um die Mitte des 18. Jahrhunderts reich ausgestattet. Der Hochaltaraufbau ist aus schwarzem Marmor. Sein Bild zeigt den Kirchenpatron, den Einsiedler und Nothelfer St. Egidius. In der Kirche befinden sich zwei Gnadenbilder. Eine Kopie der Mariazeller Mutter Gottes und eine Madonna mit dem Kind. Das Taufbecken aus rotem Marmor stand ursprünglich in der Schlosskapelle von Rotneusiedl.
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2: Willkommen zum Mittagsjournal. Das sind unsere Themen. Debatte rund um Dürrehilfen in der Landwirtschaft. Vorstoß des Wiener Bürgermeisters in Sachen Gastpatienten. Der Stiftungsrat bestellt heute das neue ORF-Direktorium. Zum Mittagsjournal begrüßt sie Cornelia Krebs. Für Ernteausfälle aufgrund der schweren Dürre in Österreich verspricht ÖVP-Landwirtschaftsminister Norbert Totschnig auch Hilfsgelder für Bauern, die nicht gegen Dürre versichert sind. Woher das Geld kommen soll, ist noch unklar. Vanessa Gruber und Claudia Peintner-Schmidt haben mit einer betroffenen Landwirtin gesprochen.
3: Irene Trunner ist Ackerbäuerin in Wien und Niederösterreich. Die Dürre hat auch ihrem Mais, den Sojapflanzen und Sonnenblumen zugesetzt. Die letzten 2 Jahre hat sie eine separate Dürreversicherung abgeschlossen für 5.000 Euro jährlich. Gerade heuer im Hitzejahr nicht mehr.
4: Es ist einfach teuer, obwohl es 55% gefördert wird. Es sind trotzdem viele tausend Euro, die man in die Hand nehmen muss. Auch die Treibstoffpreise sind in die Höhe geschossen. Jeden zweiten Tag kann ich den Drescher tanken. Also ich habe jetzt schon ein paar tausend Euro mehr nur fürs Dreschen bezahlt.
3: Nun ist eine Situation eingetreten, mit der Landwirte rechnen mussten, aber mit der viele wohl nicht gerechnet haben.
4: Bei meinem Kukuruz, der jetzt schon am Abreifen ist, kann man bestimmt mit 2/3 Ernte einbußen rechnen.
3: Frau Trunner hofft nun, wie viele andere nicht versicherte, aber geschädigte Bauern auch, auf Unterstützung.
4: Man freut sich natürlich über alles, was irgendwie in der Richtung passiert.
2: Vanessa Gruber und Claudia Peintner-Schmidt haben berichtet. Im Streit um die Kosten für Gastpatienten macht der Wiener Bürgermeister Michael Ludwig nun einen neuen Vorstoß. In unserer Interviewserie mit den Landeshauptleuten schlägt Ludwig eine Direktverrechnung mit anderen Bundesländern vor.
5: Wir sind ja auch bereit, so wie bisher Gastpatientinnen und Gastpatienten zu betreuen. Das machen wir auch gerne weiter, aber es muss zu einer gerechteren finanziellen Lösung kommen. Also ich würde vorschlagen, dass man dann zu einer Direktverrechnung übergeht, dass man die konkreten Kosten, die entstehen bei Patientinnen und Patienten, direkt verrechnet. Das wäre vielleicht ein auch sehr einfaches, administratierbares System. Und von daher ein neuerlicher Vorschlag, den ich auf den Tisch lege. Würde mich sehr freuen, wenn es gelingt, da gemeinsam zu einem Ergebnis zu kommen.
2: So der Wiener Bürgermeister Ludwig. Zur Stunde tagt im ORF-Zentrum in Wien der Stiftungsrat. Er soll das vom künftigen ORF-Generaldirektor Clemens Peek vorgeschlagene Führungsteam bestätigen. 4 zentrale Direktorinnen und Direktoren sind zu bestellen, 9 für die Landesstudios. Insgesamt sind 7 neue darunter. Stefan Kappacher.
6: Am Vormittag ging es um das engste Führungsteam von Clemens Peek in den Fachdirektionen. Der bisherige Chefproducer Fernsehen und Eurovision Song Contest Manager Michael Krön als Programmdirektor, Angelika Sima-Wallinger, bisher Chefredakteurin im Vorarlberg, als Direktorin für Audience und Plattformen, die bisherige Vorstandschefin der Tiroler Moser Holding Silvia Lieb für die Finanzen und Harald Kreuter, der als technischer Direktor verlängert wird. Am frühen Nachmittag sollen dann die Landesdirektorinnen und Direktoren bestellt werden. Sie treten ihre Funktionen alle mit Jahreswechsel an. Auf der Tagesordnung des Stiftungsrats steht heute auch der Bericht des Transparenzbeirats, der unter anderem Grundlage für die jüngste Beurlaubung von ORF3-Geschäftsführer Peter Schöber war.
2: US-Präsident Donald Trump soll wegen Sicherheitsbedenken nach dem NATO-Gipfel nicht in der Präsidentenmaschine geflogen sein, sondern in einem Extra-Flugzeug, allerdings ohne, dass jemand Bescheid wusste. Zuvor ist er noch medienwirksam in die Air Force One eingestiegen, um dann über einen Container zu verschwinden. Theresa Kulowitz.
7: Wie die Washington Post und auch die New York Times unter Berufung auf Insider berichten, soll Trump über einen Do- und Co-Catering-Container in ein kleineres Militärflugzeug gebracht worden sein und nicht in der Air Force One mitgeflogen sein, weil die Sicherheitsbedenken so groß waren. Schon beim NATO-Gipfel hat er gesagt, dass er auf der iranischen Todesliste ganz oben steht. Deshalb auch das Täuschungsmanöver, das letztendlich aber die Journalistinnen und Journalisten sowie die Mitarbeiter Trumps alleine diesem Risiko ausgesetzt hat.
2: Das war das Mittagsjournal mit Cornelia Krebs. Zum Wetter.
8: Die Hitzewelle setzt sich im Wesentlichen auch in den nächsten Tagen fort. Allerdings strömt von Nordosten her vorübergehend sehr trockene und nicht mehr ganz so heiße Luft ein. Zum Wochenende hin legen die Temperaturen dann wieder deutlich zu. Derzeit in Wien heiter und 29 Grad, Eisenstadt wolkig 28, St. Pölten heiter 28, Linz heiter 30, Salzburg, Innsbruck und Bregenz heiter 27, Graz stark bewölkt 32 und Klagenfurt stark bewölkt 25 Grad. Vom Flachgau bis ins Nordburgenland sowie ganz im Westen überwiegt auch heute Nachmittag der Sonnenschein und es bleibt trocken. Im Bergland und im Süden ist es zwar auch teilweise sonnig, hier bilden sich aber vermehrt Quellwolken und stellenweise Regenschauer und Gewitter. Die meisten von den Hohen Tauern über die Nockberge und das obere Murtal bis ins Grazer Bergland und in die Fischbacher Alpen. Im Osten weht lebhafter bis kräftiger Nordwind. Höchstwerte 26 bis knapp 35 Grad. Morgen dann meist sonnig, im Bergland allmählich auch ein paar Quellwolken und im Südwesten eventuell einzelne Schauer. So viel zum Wetter mit Jörg Stibor.
9: 12 Uhr und 7 Minuten, hier ist noch das Verkehrsservice. B20 Maria-Zeller-Straße, die ist am Seeberg nach wie vor wegen Asphaltierungsarbeiten gesperrt. Der Verkehr wird großräumig über das Niederalpel und den Lahnsattel, also die B23, umgeleitet. Ansonsten geht's gut durch diese Mittagsstunden am Dienstag. Wenn Sie das anders sehen, irgendwo im Stau stehen oder wissen, wo es ein Problem gibt, Stern 300, unsere Nummer für Ihre Verkehrsmeldungen. Danke und gute Fahrt.
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9: Ja, diese Sendung Sommerzeit macht ihrem Namen im Moment wettermäßig alle Ehre. Es ist sehr, sehr heiß in der Steiermark. Ansonsten geht's gut durch diese Mittagsstunden am Dienstag. Wenn Sie das anders sehen, irgendwo im Stau stehen oder wissen, wo es ein Problem gibt, Stern 300, unsere Nummer für Ihre Verkehrsmeldungen. Danke und gute Fahrt.
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9: Ja, diese Sendung Sommerzeit macht ihrem Namen im Moment wettermäßig alle Ehre. Es ist sehr, sehr heiß in der Steiermark.

0: Inneren zum erheblichen Sicherheitsproblem werden. Was Sie an diesen heißen Tagen besser nicht im Auto liegen lassen sollten, das hören Sie noch in dieser Stunde Sommerzeit. Am Dienstag wünsche Mahlzeit und freue mich, dass Sie da sind.
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Milo, my lucky day, es ist 12:12, 12 Minuten vor dem Radio Steiermark Mittagsjournal. Das kennen Sie und das kennen wir alle, gell? Man hört einen Song, der einem so taugt, so oft, bis plötzlich der nächste viel interessanter wird. Das ist bei Musik eigentlich kein Problem, bei Menschen schon. Genau das wirft Pussycat diesem Georgie vor und sagt ziemlich deutlich, ich bin keine Platte, die du ein- und ausschalten kannst. Hier sind sie mit Georgie.

0: Ja, bessere Musik kriegen Sie nirgendwo im Land. Nur bei uns auf Radio Steiermark, Pussycat. Und die gute Musik startet bei uns schon um 5 in der Früh. Die gute Laune, die interessanten Themen und ein Spitzenfrühteam. Conny Kreinz und Thomas Seidel.
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2: Sind wir zufrieden?
3: Ja, passt, sind wir zufrieden.
2: So schaut's aus.
3: Die Burschen in der Halbzeit nochmal in Arsch treten.
2: Steirer Cup, der ist am Wochenende wieder gespielt worden. Und wir waren beim Match zwischen Gusswerk und Maria Zell mit dabei.
4: Wenn ich ehrlich bin, wir brauchen es gar nicht schaffen, weil die Fahrerei, das ist alles so weit.
2: Ein 0:8 war es aus Sicht von Gusswerk.
4: Ja, mal, kann man nichts machen. Wir sind ja auch Spieler, sind auch Leute.
5: Doppelsitzer Sessellift-Garnitur, Doppelsitzer Sessellift-Garnitur, Doppelsitzer Sessellift-Garnitur. Doppelsitzer-Sessellift-Garnitur.
2: Wir verspielen heute die letzte Doppelsitzer-Sessellift-Garnitur vom abgebauten Rosenkranzlift am Kreisberg.
6: Doppelsitzer-Sessellift-Garnitur. Wir haben die Garnitur gewonnen. Ich freue mich so. Glaubt ihr gar nicht. Danke auch.
7: Wir haben ja eigentlich, glaube ich, fast alle mitgespielt. Der erste 8-fach-Jackpot der österreichischen Lotto-Geschichte vor einem knappen Monat.
8: Normalerweise melden sich 6er-Gewinner innerhalb der ersten 8 bis 10 Tage, aber es ist natürlich auch schon vorgekommen, dass sie sich länger Zeit gelassen haben.
7: Braucht man vielleicht ein paar Wochen, um das zu verdauen.
2: Das glaube ich auch. Oder immer ein paar Wochen, um den Schein zu suchen. Ja. Toi, toi, toi, ich hüf auch gern.
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1: Da gibt es jetzt ein Problem auf der A2, der Südautobahn in beiden Richtungen zwischen Steinberg und Modriach. Der Herzogbergtunnel ist gesperrt worden. Im Tunnel hat ein Fahrzeug eine Panne. Am besten warten Sie die Dauer der Sperre ab. Ich behalte das für Sie im Auge und werde Sie laufend informieren. Jetzt ist es 12.30 Uhr.
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2: Im heurigen Sommer ist vieles anders als gewohnt. Auch unsere Berichterstattung, die sich seit Wochen mit den Auswirkungen von Hitze und Trockenheit beschäftigt. Erst gestern haben wir über die massiven Dürreschäden berichtet, die sich auf die Lebensmittelproduktion auswirken. Aber auch für viele Nutztiere ist deutlich weniger Futter vorhanden. Das Gras wächst auch auf den Almen langsamer und weniger nährstoffreich als üblich. Ebenfalls mit negativen Auswirkungen für die Landwirtschaft. Rainer Liebig informiert.
3: Der Almauftrieb hat jahrhundertelange Tradition. Schafe oder Rinder finden auf den Almen Futter und können wohlgenährt im Herbst wieder ins Tal gebracht werden. Zusätzlich sorgen sie dafür, dass die Almen nicht verwuchern. So die Theorie. Doch heuer wächst deutlich weniger Futter auf den Almen, sagt Rudolf Grabner von der Landwirtschaftskammer.
4: Die Trockenheit hat für die Tiere die Auswirkung, dass weniger Futter wächst. Daher sind die Zuwächse auf den Almen geringer bei den Tieren. Die Tiere werden überleben, aber sie werden nicht diese Gewichtszunahmen haben.
3: 40.000 Rinder und rund 7.000 Schafe befinden sich auf den steirischen Almen. Bisher mussten nur vereinzelt Tiere vorzeitig abgetrieben werden. Die meisten haben auf den Almen noch Futter gefunden. Hier seien laut Grabner die nächsten 2 bis 3 Wochen entscheidend. Gibt es zu wenig Regen, sei ein vorzeitiger Abtrieb wohl unvermeidbar. Schwierig sei laut Grabner auch die Ernährung der Tiere danach, denn Futtermittel sind durch die Dürre rar und dadurch teuer geworden.
4: Man muss eben schauen, mit welchen Tieren geht man dann in den Winter hinein. Soll man Tiere verkaufen, wobei das eben schon recht schwierig ist, Tiere jetzt zu verkaufen, weil ein sehr hohes Angebot an Schlachtrindern gegeben ist.
3: Das bestätigen auch die Marcher Fleischwerke in Graz. Man habe derzeit eine überdurchschnittliche Auslastung, heißt es gegenüber Radio Steiermark. Durch das gestiegene Fleischangebot sei auch der zuletzt hohe Preis für Rindfleisch in den vergangenen Wochen wieder gesunken.
2: Die steirische Bergrettung hat Hochsaison. Erst gestern ist ein 32-jähriger Grazer beim Abstieg vom Admonterhaus tödlich verunglückt. Im Zuge einer Suchaktion wurde er unterhalb des Gorssteiges gefunden. Bis September rechnen die Bergretter mit vielen Einsätzen, weil in dieser Zeit besonders viele Urlauberinnen und Urlauber in den Bergen unterwegs sind. Im Vorjahr hat es mehr als 2000 Einsätze gegeben und heuer zeichnet sich aus jetziger Sicht wieder ein Rekordjahr ab, sagt der Leiter der steirischen Bergrettung, Stefan Schröck.
5: Wir sind mit den Einsatzzahlen in der Steiermark auch heuer wieder unterwegs, ein Rekordjahr zu erhalten. Also wir sind im Schnitt der letzten Jahre leicht steigend. Es hängt natürlich immer ein bisschen vom Wetter auch ab. Je länger das ist, schön und Hochdruckeinfluss ist, desto mehr Leute sind draußen und desto mehr Unfälle werden im alpinen Gelände passieren. Was wir feststellen ist, dass die Rettung von unverletzten Personen ansteigend ist.
2: Ein Faktor, der bei vielen Bergtouren heuer unterschätzt werde, sei die Hitze.
5: Gerade bei Hitzetagen oder Hitzeperioden steigt die Anzahl der unverletzten Rettungen durch die Bergrettung und die Flugrettung an. Wir empfehlen da recht dringend eigentlich die Tourenplanung und die Tourenwahl anzupassen, früh aufzubrechen, viel mehr zu trinken mitzunehmen, die Touren zu verkürzen, Schatten aufzusuchen, Pausen zu machen, Hütten aufzusuchen und entsprechend defensiv im alpinen Gelände vorzugehen, weil viele Personen einfach die Hitze auch am Berg unterschätzen.
2: Sagt der Leiter der steirischen Bergrettung, Stefan Schröck. Wie heute bekannt wurde, ist es in Graz am Sonntagabend zu einer Gewalttat gekommen. Ein 34-jähriger Mann ging auf seinen Schwager vor dessen Wohnung mit einem Messer los. Hintergrund der Tat dürfte ein Beziehungsstreit sein, berichtet Katrin Erhardt.
6: Kurz vor 22 Uhr klopft es an der Wohnungstür des 30-Jährigen. Als er öffnet, steht sein Schwager vor der Tür. Der 34-Jährige sucht seine Ehefrau, mit der er Streit gehabt hat. Er vermutet sie in der Wohnung ihres Bruders, will sie zur Rede stellen und über die gemeinsame Zukunft mit ihr sprechen. Die beiden Männer geraten in eine heftige Auseinandersetzung. Im Zuge dessen zieht der 34-Jährige ein Messer und sticht auf seinen Schwager ein. Weitere Attacken kann der 30-Jährige abwehren. Daraufhin rennt der Ältere fort. Der schwer verletzte Schwager wird vom Notarzt versorgt und ins Krankenhaus gebracht. Nach dem 34-Jährigen wird sofort eine Fahndung eingeleitet. Die Polizei nimmt den Mann nach kurzer Zeit in seiner Wohnung fest. Ein Polizeihund findet die Tatwaffe, ein ein Küchenmesser, gereinigt im Besteckkasten. Der 34-Jährige ist teilweise geständig. Er wird in die Justizanstalt Graz Jacomini gebracht. Laut Polizei waren beide Männer alkoholisiert.
2: Der ORF-Stiftungsrat entscheidet heute über das Personalpaket des künftigen Generaldirektors Clemens Pieck. Sein 13-köpfiges Direktorium soll bestellt werden, mit dem er dann Anfang 2027 die Arbeit aufnehmen will. Neue Landesdirektorin im Landesstudio Steiermark soll die bisherige Programmchefin von Radio Steiermark Sigrid Roch werden. Die nicht öffentliche Sitzung im ORF-Zentrum hat um 10 Uhr begonnen und ist noch im Gange. Wir kommen zu den Wetteraussichten. Der heutige Nachmittag verläuft zeitweise sonnig. Einzelne Schauer sind nicht ausgeschlossen, bleiben aber die Ausnahme. Mit 27 bis 34 Grad wird es neuerlich sehr heiß. Morgen Mittwoch dann mit bis zu 30 Grad weniger heiß. Oft scheint die Sonne und ähnlich verläuft auch der Rest der Woche. Ergiebige Niederschläge sind nicht in Sicht.
1: 12.36 Uhr, hier ist noch das Verkehrsservice. Die Probleme auf der A2 der Südautobahn in beiden Richtungen bestehen immer noch, und zwar zwischen Steinberg und Modriach. Der Herzogbergtunnel ist gesperrt, im Tunnel hat ein Fahrzeug eine Panne. Am besten warten Sie die Dauer der Sperre ab. Wir behalten das für Sie natürlich im Auge. Gesperrt auch die B20, die Maria-Zeller-Straße, und zwar am Seeberg, weil asphaltiert wird. Sie werden großräumig über das Niederalpen und den Lahnsattel umgeleitet. Stern 300, unsere Nummer für Ihre Verkehrsmeldungen. Sie wissen eh, wenn Sie irgendwo im Stau stecken, wissen, wo es gefährlich ist oder wissen, wo es blitzt, bitte anrufen. Danke, gute Fahrt und kommen Sie immer gesund an.
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0: Ja, wenn man an diesen Tagen die Autotüre öffnet und an den letzten Tagen und wahrscheinlich auch an den Tagen, die kommen, denkt man sich, wow, richtiger Hitzeschwall, der da entgegenkommt. Bis zu 80 Grad können sich am Armaturenbrett oder im Sitzbereich entwickeln. Und bei solchen Temperaturen können ganz alltägliche Dinge, die man gedankenlos im Auto liegen lassen, plötzlich zum Riesenproblem werden. Welche das sind, hat Kollegin Edina Geisecker von ÖAMTC-Expertin Christina Holzer-Weiß erfahren.
1: Bei einer Wasserflasche ist der Inhalt nicht so problematisch bei großen Hitzen im Fahrzeug. Es ist allerdings so, wenn man das Fahrzeug abstellt und die Sonne im falschen Winkel in diese Wasserflasche hinein scheint, dann kann das wie ein Brennglas wirken und tatsächlich Schäden am Fahrzeug, wenn nicht sogar einen Brand, verursachen. Was noch besonders zu beachten ist, dass Spraydosen wie Deo-Sprays, Insektenspray, die sind besonders mit Vorsicht zu behandeln, weil handelsübliche Spraydosen halten ungefähr eine Temperatur von 50 Grad Celsius aus. Darüber hinaus besteht Explosionsgefahr.
0: Was bei diesen Temperaturen jenseits der 80 Grad im Autoinneren ebenfalls ordentlich leidet, ist alles, was Akkudisplay oder andere empfindliche Elektronik eingebaut hat.
1: Bei Handys, Laptops oder bei einer Powerbank ist es so, dass zum einen die Funktionsfähigkeit durch die große Hitze eingeschränkt werden kann und im Extremfall kann es sogar einen Brand auslösen.
2: Christina Holzer-Weiß, wie schaut es denn aus? Viele Autofahrer sind auch Raucher, Raucherinnen. Man lässt vielleicht ein Feuerzeug oder eine Vape im Auto liegen.
1: Feuerzeuge sind im Normalfall gasgefüllt und Gas dehnt sich bei großer Hitze aus. Dadurch kann es bei Sitztemperaturen oder Temperaturen am Armaturenbrett von 70 bis 80 Grad tatsächlich zu Explosionen kommen.
0: Also unser Tipp an Sie, einmal das Auto durchkontrollieren, ins Handschuhfach schauen, in den Kofferraum, in die Boxen, die man vielleicht hat. Es gibt auch so versteckte Geheimfächer unter Anführungszeichen unter dem Kofferraumboden, da vielleicht einen kleinen Blick reinmachen, was da so alles drinnen ist und wenn es durch Hitze gefährlich werden könnte, bitte diese Gegenstände unbedingt entfernen.
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2: Den besten Musikmix für den Dienstagmittag gibt's natürlich auch nach 13 Uhr. Die neue von Andreas Gabalier und Pietro Basile, außerdem Wolfgang Wolle Petri und die Bellamy Brothers machen den Anfang. Bis gleich.
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3: Am Mikrofon begrüßt Sie Cornelia Krebs. Für Ernteausfälle aufgrund der schweren Dürre in Österreich verspricht Landwirtschaftsminister Norbert Totschnig von der ÖVP auch Hilfsgelder für Bauern, die sich nicht gegen Dürre versichert haben. Woher das Geld kommen soll, dafür ist noch unklar. Der Präsident des Fiskalrats, Christoph Bartelt, warnt jedenfalls davor, dass zusätzliche Budgetmittel für Dürrehilfen in der Landwirtschaft freigemacht werden.
4: Wenn Sie jetzt zusätzliche Budgetmittel freischaufeln wollen, dann ist natürlich als allererstes die Frage, wie werden die gegenfinanziert? Einfach nur zu sagen, das Defizit tun wir jetzt erhöhen. Also wenn wir das jetzt so einreißen lassen, dann sehe ich sehr schwarz für die Budgetpolitik, weil leider ist das sicher nicht die letzte Katastrophe, der wir ausgesetzt sind.
3: Sagt der Chef des Fiskalrats Christoph Bartelt. Mindestens 132 Tote. Das ist die vorläufige Bilanz, die ein schweres Erdbeben gestern an der Pazifikküste Kolumbiens verursacht hat. Die Zahl dürfte aber weiter steigen. Fast 200 Menschen gelten weiter als vermisst. Die Regierung in Bogotá hat den Notstand ausgerufen. Robert Zygmunt berichtet.
5: Immer wieder versuchen die Rettungskräfte ganz still zu sein, um die Schreie jener Menschen zu hören, von denen noch immer jede Spur fehlt. Im vom Erdbeben schwer getroffenen Cali, der größten Stadt dieser Region, sagt der frisch gebackene kolumbianische Präsident de la Estrella, dass nun alles getan wird, um diese 188 noch vermissten Personen zu bergen.
6: Son las 188 personas desaparecidas.
5: Dort an der Pazifikküste Kolumbiens geht nun gerade die Sonne auf und das Tageslicht offenbart die Zerstörung, dass dieses Beben der Stärke von 7,4 hiervor nicht einmal 24 Stunden angerichtet hat. Sechs Flughäfen bleiben in der wegen des Kaffeeanbaus auch für Touristen beliebten Region weiter geschlossen.
3: Das rumänische Atomkraftwerk Cernavoda wird in den kommenden zwei Tagen aufgrund des gesunkenen Wasserstands und Durchflusses der Donau die Abschaltprozedur einleiten. Das könnte mindestens 2 Wochen dauern, hieß es von der rumänischen Wasserbehörde. Der Wasserstand der Donau sei in den vergangenen Stunden um weitere 6 Zentimeter gesunken. Auch Ausbaggerungen und sogar die Sprengung eines Felsens zuletzt haben den Betrieb des AKW aus aktueller Sicht also nicht gerettet. Die anhaltende Hitze und Trockenheit setzen auch den Störchen im burgenländischen Rust zu. Das Nahrungsangebot falle aufgrund der Dürre geringer aus. Bei der Storchenstation werde deshalb zugefüttert, hieß es. Insgesamt haben in Rust heuer 27 Storchenpaare gebrütet, 80 Küken sind geschlüpft, von denen 2 derzeit in der Storchenstation betreut werden. Sie sollen sich aber in gutem Zustand befinden. Das waren die Nachrichten mit Cornelia Krebs. Und jetzt zum Wetter.
7: Vom Flachgau bis ins Nordburgenland sowie ganz im Westen überwiegt auch heute Nachmittag der Sonnenschein und es bleibt durchwegs trocken. Im Bergland und im Süden ist es zwar teilweise sonnig, hier gibt es aber auch dichtere Wolken und stellenweise bilden sich Regenschauer und Gewitter, speziell von den Hohen Tauern bis ins Grazer Bergland. Im Osten weht lebhafter bis kräftiger Nordwind. Die Temperaturen erreichen 26 bis 34 Grad. Morgen dann meist sonnig, im Bergland allmählich auch ein paar Quellwolken und im Südwesten vielleicht einzelne Schauer. So viel zum Wetter mit Jörg Stibor.
2: Es ist 13 Uhr und 3 Minuten noch zum Verkehrsservice. Da gibt es jetzt Probleme. Auf der A9 der Pyhrenfahrt Richtung Süden, also Richtung Slowenien. Der Plabutsch-Tunnel ist gesperrt bei Graz. Im Tunnel hat ein Fahrzeug eine Panne. Wie das weitergeht, wissen wir noch nicht. Auch nicht, wie lange das dauert. Bleiben Sie bei Radio Steiermark. A2 Süd, Fahrt Richtung Graz beim Packsattel. Vor dem Kalcherkogeltunnel gibt es Blockabfertigung wegen Überlastung und gut 20 Minuten mehr Fahrzeit. Und die B20, die Maria-Zeller-Straße, ist am Seeberg nach wie vor wegen Asphaltierungsarbeiten gesperrt. Der Verkehr wird großräumig über das Niederalpel und den Landsattel umgeleitet. Wünsche gute und sichere Fahrt, und wenn Sie noch ein Problem entdecken, in einen Stau geraten oder wissen, wo es gefährlich ist, sagen Sie es uns bitte kostenlos unter Stern 300.
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2: Was passiert eigentlich, wenn man sein halbes Leben damit verbringt, andere Leute am Telefon reinzulegen? Richtig, irgendwann einmal glaubt einem keiner mehr. Selbst dann nicht, wenn es ausnahmsweise die Wahrheit ist. Gernot Kulis kann davon ein Lied singen. Heute wird der Ö3 Callboy 50 und wir lassen ihn gleich hochleben. Alles Gute, Gernot Kulis, gleich
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0: Und unser Geburtstagskind des Tages heißt Gernot Kulis. Der Kärntner Comedian wird nämlich heute 50. Alles, alles Gute. Als Ö3-Callboy legt er ja seit Jahrzehnten Menschen am Telefon rein. Es hat allerdings einen kleinen Nachteil. Irgendwann einmal glaubt einem halt keiner mehr, wenn man anruft, auch dann nicht, wenn wirklich was passiert ist. Zum Beispiel, als der Gernot Kulis einmal sein gestohlenes Handy bei der Polizei hat melden wollen.
1: Denkbar ungünstige Ausgangsposition. Gernot Kulis hier, man hat mir mein Handy gestohlen. Der Polizist, ein Blitzgescheiter. Herr Kulis, glaubst du mir sandtapert oder was? Sie telefonieren ja gerade. Ich habe ihm erklärt, das ist nicht mein Handy, das ist überhaupt ein Festnetz. 01 ist keine Handyvorwahl. Er soll nachschauen. Dann habe ich nur gehört, wie ein Hörer zur Seite legt und sagt, Toni, der Hund arbeitet mit alle Tricks.
0: Ja, wobei man dazu sagen muss, ganz Unrecht hat der Herr Inspektor damit ja nicht, denn wenn der Gernot Kulis als Gernot Kulis keinen Tisch mehr im Restaurant bekommt, dann probiert er es eben noch einmal. Allerdings als Ex-Innenminister Schmähhammer.
2: Liebe KellnerInnen und Außen, ich hätte gerne einen Tisch für zwei Personen und zwar für meine Cobra-Beamten, die brauchen mal eine gescheite Unterlage. Aber das geht nicht. Nein, das funktioniert nicht, weil der Kölner ganz genau weiß, dass die Cobra-Beamten vom Nehammer, die tun nur trinken, die essen nichts. Also das ist, nichts.
0: Ja, beim Gernot Kulis weiß man tatsächlich nie ganz genau, was man ihm noch glauben darf. Allerdings, dass er heute 50 wird, das stimmt tatsächlich. Alles Gute zum Geburtstag. Und wie ist der Gernot Kulis jetzt mit 50?
3: Mir ist gar nicht mehr peinlich, zum Beispiel, wenn ich mit dem Trainingsgewand ins Lokal reinkomme. Keine Ahnung, ich war laufen, ich hab Jogginghosen an und gehe rein und setze mich hin, fertig. Früher wäre das nie gegangen irgendwie. Da wäre ich ins Haus gefahren, hätte mich umgezogen. Jetzt gehe ich einfach ins Restaurant und setze mich hin mit Jogginghose und Turnschuhen, wurscht.
0: Ja, alles Gute, lieber Callboy, lieber Gernot Kulis zum heutigen runden Geburtstag und passend zum 50er. Zeigt ORF 1 heute am Abend sein Kabarettprogramm Kulisionen 23.05 Uhr.
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So, meine Herren, jetzt wird's schwierig um 13:13 Uhr, weil ihr bester Freund sagt plötzlich über ihre große Liebe, die gehört zu mir. The girl is mine. Genau diese Aufgabe hat Quincy Jones Michael Jackson gegeben. Schreib einen Song über zwei Männer, die um dieselbe Frau kämpfen. Und den zweiten Mann hat dann ausgerechnet niemand geringerer als Paul McCartney gespielt. Hier ein absoluter Klassiker aus 1982. The girl is mine.

0: Schönen Dienstagnachmittag, 13.30 Uhr ist es in die Nachrichtenredaktion.
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2: Angesichts von Hitze und Trockenheit fordert der Verkehrsclub Österreich einen besseren Schutz der Böden vor einer weiteren Verbauung durch zusätzliche Straßen oder Parkplätze. In der Steiermark seien bereits 480 Quadratkilometer Böden versiegelt, 40% davon macht der Verkehr aus. Das steirische Straßennetz sei schon 24.600 Kilometer lang, so der VCÖ, der die Forcierung von platzsparender Mobilität und den Stopp der Zersiedelung fordert. Wegen der Trockenheit wächst auf den steirischen Almen weniger Gras als üblich. Aktuell finden Rinder und Schafe auf den Almen zwar noch genug Futter, sollte es aber auch in den kommenden 2 bis 3 Wochen kaum Regen geben, könnte es zu einem vorzeitigen Almabtrieb kommen, heißt es von der Landwirtschaftskammer. Schon jetzt zeige sich, dass viele Tiere nicht die gewohnte Gewichtszunahme erreichen, da die Pflanzen weniger nährstoffreich seien als in Jahren mit mehr Regen. In Wettmannstetten wird mit der Sanierung der Ortsdurchfahrt begonnen. Die Baustelle ist eingerichtet. Bis Mitte November wird die L639 für den Durchzugsverkehr gesperrt sein. Die Sanierung betrifft einen 1 Kilometer langen Streckenabschnitt. Neben der Fahrbahn werden auch die Gehsteige und die Entwässerung erneuert. Kostenpunkt 1,5 Millionen Euro. Zum Wetter. Teilweise schwül und heiß geht es durch den Nachmittag. Die Temperaturen können noch auf 27 bis 34 Grad steigen. Auch einzelne Schauer oder Gewitter können niedergehen. Morgen Mittwoch meist sonnig, weniger schwül und mit maximal 30 Grad auch weniger heiß.
0: Es ist 13 Uhr und 33 Minuten noch zum Verkehrsservice. Wir beginnen auf der A2 der Südautobahn Fahrtrichtung Graz bei Packsattel. Vor dem Kalcherkogeltunnel gibt es Blockabfertigung wegen Überlastung. Sie brauchen länger. A9 Pyrenautobahn bei Graz Richtung Süden, also Richtung Slowenien, noch immer gesperrt. Der Plabutsch-Tunnel im Tunnel hat ein Fahrzeug eine Panne ausweichen können. Sie über das Grazer Stadtgebiet, aber rechnen Sie bitte mit Stau und damit, dass es erheblich länger dauert. Und noch einmal A9 Pyrenautobahn, andere Richtung, Fahrtrichtung Linz, zwischen Trieben und Rottenmann. Ein defektes Fahrzeug blockiert den rechten Fahrstreifen. Es gibt auch dort Stau. Wenn Sie sonst noch irgendein Problem entdecken, Stern 300, unsere Nummer für Ihre Verkehrsmeldungen. Vielen Dank, eine gute Fahrt und kommen Sie immer gesund an.
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0: Radio Steiermark am Dienstag. Es ist eine Minute vor dreiviertel zwei, also 13.44 Uhr. Fallschirmspringen, Paragliden, Bungee-Jumpen. Thomas Hanser sucht ganz offensichtlich gern das Abenteuer. Und das lässt sich der 60-jährige Grazer auch vom Rollstuhl aus nicht nehmen. Seit 7 Jahren sitzt er darin und gerade mit seinen Unternehmungen will er zeigen, was trotz körperlicher Einschränkungen alles möglich ist. Seine Botschaft: Inklusion statt Isolation.
1: Ich motiviere mich dahingehend, weil ich jüngeren Rollschuhfahrerinnen und Rollschuhfahrern zeigen möchte, dass man im Rollschuh genauso auch vieles machen kann, was man will. Ich wollte immer Bungee-Jumping, ich wollte immer Fallschirmspringen, das steht jetzt an. Und ich will einfach mit dem zeigen, dass man eben alles machen kann, wenn man das mit Mut und mit Willensstärke verfolgt, ganz einfach. Wie ich noch gegangen bin, war ich ein sehr sportlicher Mensch, weil ich habe ich sehr vieles gemacht und habe ganz einfach dann durch feststellen müssen, wenn ich im Sitz im Rollstuhl genauso vieles machen kann, machen will, und jetzt mache ich diese Sachen ganz einfach, die ich noch erledigen will.
0: Zwar sei nicht alles eitel Wonne, aber der Thomas Hanser sagt, in Sachen Inklusion hat sich in den vergangenen Jahren zum Glück einiges getan.
1: Ich erlebe es so, dass Inklusion Gott sei Dank immer mehr zunimmt, muss ich sagen. Es war vielleicht vor Jahren noch nicht so, aber heutzutage bist du als Rollstuhlfahrer als solches, werden auf deine Bedürfnisse mehr eingegangen, und es gehört einfach dazu, auch als Rollstuhlfahrer immer auf das hinzuweisen, ganz einfach. Und natürlich habe ich eine Frust auch, vor allem wenn man als Gesunder plötzlich sitzen muss im Rollstuhl, aber für mich ist es so, dass ich ganz einfach mit Willensstärke, mit Selbstbewusstsein ganz einfach dagegen ankämpfen möchte. Es ist ganz einfach das Interesse der anderen, die mich fragen, warum, wie kannst du mit dem Rollstuhl Bungee-Jumping, wie kannst du Paragliden, wie kannst du jetzt auf Fallschirm springen. Das ist ganz einfach, vielleicht auch eine Selbstbestätigung zeigen zu können, dass ich mit Rollstuhl das genauso machen kann.
0: Ja, und jetzt wartet auf den Thomas Hanser also das nächste Abenteuer, der Fallschirmsprung. Dafür wünschen wir ihm natürlich alles, alles Gute, und ich hätte gesagt, da bleiben wir dran.
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0: Wolfgang Petri. Verlieben, verloren, vergessen, verzeihen. Verloren wäre nicht gut heute.
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0: Es ist 3 Minuten vor 14 Uhr.
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0: Gute Nachrichten habe ich jetzt für all jene, die auf der A9 der Pyrnautobahn Fahrtrichtung Süden unterwegs sind. Die Sperre des Plabutstundels ist soeben aufgehoben worden, das defekte Fahrzeug abgeschleppt. Und A9 Pyrnautobahn andere Richtung, Richtung Linz. Auch da gibt es gute Nachrichten zwischen Trieben und Rottenmann. Auch dort ist das defekte Fahrzeug entfernt und der Stau löst sich auf.
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0: Viel Freude jetzt mit Eva Pöttler in der Sommerzeit am Nachmittag. Mein Name ist Daniel Neuhauser. Alles Liebe, schönen Dienstag und bis morgen.

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1: Am Mikrofon begrüßt sie Cornelia Krebs. Zwei Vertraute des oberösterreichischen FPÖ-Landeschefs und Wohnbaureferenten Manfred Heimbuchner sollen Wohnungen in der Linzer Innenstadt deutlich unter Marktwert bekommen haben. Das berichtet die Tageszeitung Der Standard. Gegenüber dem ORF Oberösterreich heißt es aus dem Parteibüro von Heimbuchner, er sei überzeugt, die Käufe seien gesetzeskonform abgelaufen. Stefan Schnabel informiert.
2: Laut Standard geht es um eine 70 Quadratmeter Wohnung samt Garten und um eine Penthouse-Wohnung mitten in Linz. Im Jahr 2012 sind die Wohnungen laut dem Artikel deutlich unter den marktüblichen Preisen an eine hochrangige Beamtin im Umfeld von Manfred Heimbuchner und eine freiheitliche Parteikollegin gegangen. Die Wohnungen sind von einer gemeinnützigen Bau- und Wohngesellschaft verkauft worden. Der Wohnbauforscher Wolfgang Amann sagt dazu:
3: Wenn jetzt der Gemeinnützige Wohnungen realisiert hat, die zwar frei finanziert sind und damit keinen Vergaberichtlinien unterliegen, aber dennoch durch gute Kenntnisse der Situation gefunden worden sind, gibt es halt eine nicht ganz lupenreine Optik.
2: Kritik kommt von SPÖ, NEOS und Grünen. Die SPÖ fordert eine Sonderprüfung durch den Landesrechnungshof. Manfred Heimbuchner wollte heute kein Interview geben. In sozialen Medien schreibt er, dass die Wohnungen zu völlig marktüblichem Preis verkauft worden waren.
1: In Syrien hat ein Gericht den früheren Machthaber Bashar al-Assad in Abwesenheit zum Tod verurteilt. Die Richter begründeten ihr Urteil mit Kriegsverbrechen und Verbrechen gegen die Menschlichkeit. Es handelt sich um das erste Urteil gegen Assad, der im Dezember 2024 von islamistischen Kämpfern gestürzt wurde und ins Exil nach Moskau floh. Die vier zentralen vom designierten ORF-Generaldirektor Clemens Pick vorgeschlagenen Direktorinnen und Direktoren sind vom ORF-Stiftungsrat mit großer Mehrheit bestellt worden. Harald Kreuter wurde wiederbestellt, Michael Krön, Silvia Lieb und Angelika Simmer-Wallinger finden sich ab 2027 neu im ORF-Direktorium. Das waren die Nachrichten mit Cornelia Krebs. Zum Wetter.
4: Frankreich erlebt diese Woche die fünfte Hitzeperiode des Jahres und die Menschen...
1: Da habe ich Ihnen etwas unterschlagen. Entschuldigen Sie, die anhaltende Hitze in Frankreich zeigt jetzt auch wirtschaftliche Auswirkungen. Um 0,6% dürfte die Wirtschaftsleistung heuer geringer ausfallen, schätzen Wirtschaftsexperten. Und in den kommenden Jahren könnte es noch schlimmer werden, berichtet Ernst Kernmeier.
4: Frankreich erlebt diese Woche die fünfte Hitzeperiode des Jahres und die Menschen spüren es in der Geldtasche. Auf diesem Markt südlich von Paris sind wie überall die Gemüsepreise empfindlich gestiegen. Alles sei teuer, beschwert sich diese Frau. Im Schnitt liegen die Preise um 10% höher als im April, weil auf den Feldern das Gemüse vertrocknet. Die Bauern klagen über Milliardenschäden. Die Trockenheit beeinträchtigt aber auch die Energieproduktion. 4 der 57 französischen Atomreaktoren sind außer Betrieb. Weitere 4 produzieren auf Sparflamme. Wirtschaftsexperten rechnen bei weiteren Hitzejahren mit einer niedrigeren Wirtschaftsleistung von 5-7% bis 2030.
1: Und jetzt zum Wetter.
5: Mit viel Sonnenschein geht es heute Nachmittag vom Flachgau bis ins Nordburgenland sowie in Vorarlberg weiter. Sonst gibt es neben der Sonne auch einige dichtere Wolken und stellenweise bilden sich Regenschauer und Gewitter. Die meisten von den Hohen Tauern über das obere Murtal bis ins Grazer Bergland. Im Osten weht lebhafter bis kräftiger Nordwind. 34 Grad hat es in Bad Radkersburg, 24 in Gröbming. Am Mittwoch dann meist sonnig, auch im Bergland nur stellenweise etwas mehr Quellwolken und höchstens einzelne kurze Schauer im Südwesten. So viel zum Wetter mit Jörg Stibor.
6: 14.04 Uhr, hier ist das Radio Steiermark Verkehrsservice. Grazer Neuenbürnautobahn Richtung Slowenien. Die Sperre des Blabutsch-Tunnels ist aufgehoben. Das defekte Fahrzeug ist abgeschleppt. Und A9-Bürnautobahn Richtung Linz zwischen Trieben und Rottenmann. Auch da ist das defekte Fahrzeug abgeschleppt. Der Stau löst sich weiter auf. Unter Stern 300 erreichen Sie uns kostenlos in der Verkehrsredaktion. Wir wünschen eine gute Fahrt.
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6: Und ich freue mich gleich auf Live-Gäste hier bei mir und da geht's ins Musidorf, nämlich nach Gasen. Da wird am Feiertag, am Samstag, groß aufgefeiert, nämlich zum 4. Gasener Musikiertag wird da geladen. Und da kommen wir natürlich auch am Namen Willingshofer nicht vorbei. Fritz Willingshofer und seine Tochter, die Irmgard Kulmer, besuchen uns gleich und erzählen uns, was uns da alles so erwartet an diesem Samstag in Gasen.

0: Jimmy Cliff mit Reggae Night und jetzt sind sie bei uns, was mich sehr freut. Irmgard Kulmer und Fritz Willingshofer, willkommen hier bei uns im Radio Steiermark Studio. Grüß euch.
1: Hallo.
2: Hallo Eva, grüß Gott, liebe Hörer.
0: Ich glaube, die muss man eigentlich nicht vorstellen, Fritzke, aber für alle vielleicht jüngeren Hörer, die den Namen nicht so kennen, du bist bei den legendären Stornis mit dabei gewesen, gell?
2: Ja, in deinem Fall.
0: Stimmt noch einmal.
2: Schon seit 58 Jahren, gell?
0: Und ihr seid ja auch, glaube ich, wieder mit dabei, gell? Am Samstag dann, am Feiertag.
2: Beim Musikhirtner in Gassen, ja. Natürlich sind wir auch dabei, aber spielen dann zum Großteil. Wir haben ja über 20 Gruppen, da, die was da spielen. Und wir sind natürlich auch mitten im Geschehen und spielen auch ein bisschen was. Aber so wie es, das tun wir einfach für Gassen.
0: Ich habe schon Leuten gehört, irgendwie so beim Einzug, da seid ihr ja dabei. Das erwarten, glaube ich, die Fans ein bisschen.
2: Ja, das einmal sowieso. Das ist schon so, das hat schon Tradition, gell?
0: Ja. Für viele, die es nicht wissen, du bist die Tochter von Fritz, bist auch Musikerin, auch dem Stornihaus eng verbunden, bist da auch verantwortlich und weißt wahrscheinlich, was alles auf uns zukommt. Und jetzt zum vierten Mal gibt es das schon bei euch. Ich glaube, Gassen ist komplett gesperrt, dafür gibt es überall Musik.
1: Genau so ist es. Wir haben zwei.
2: Ja, das einmal sowieso. Das ist schon so, das hat schon Tradition, gell?
0: Ja. Irmgard, für viele, die es nicht wissen, du bist die Tochter von Fritz, bist auch Musikerin, auch dem Stornihaus eng verbunden, bist da auch verantwortlich und weißt wahrscheinlich, was alles auf uns zukommt. Und jetzt zum vierten Mal gibt es das schon bei euch. Ich glaube, Gassen ist komplett gesperrt, dafür gibt es überall Musik.
1: Genau so ist es. Wir haben 2019 das

0: durchführen und freuen uns im Heuer über 120 Musikanten da zu haben, 22 Musikgruppen, aber auch viel Brauchtum, also Sterzkochen, Kunstschmiede werden da sein, Brechelt wird werden, ein Brecheltanz wird gemacht werden und starten tun wir um 10 Uhr mit einer Harmonikamesse in der Kirche. Und im Anschluss gibt es dann Frühschoppen mit ein paar Blaskapellen und ab 12.30 Uhr ist dann der große Einzug der Musikanten und dann wird auf 7 Platzeln im ganzen Dorf aufgespürt, aber alles anplagt ohne Verstärker mitten unter die Leute.
1: Ich glaube, ihr macht so ein Steinehaus auf, eine Tag der offenen Tür. Aber
0: genau, ein Steinehaus ist natürlich Tag der offenen Tür. Da laden wir jeden ein, herzlich vorbeizukommen, sich auch die neue Multimedia-Show anzuschauen. Auf einer 10 Meter Leinwand haben wir ja eine lustige Show über die Steinis, über Gasen. Aber natürlich auch die Ausstellung kann an diesem Tag kostenlos besichtigt werden und da freuen wir uns über viele Besucher.
1: Muss ich fragen, es ist eine lange Liste, auch wenn man aufs Plakat schaut, wer da alle mit dabei ist. Vielleicht können wir ein paar aufzählen. Also natürlich die Steinkogler, aber auch zum Beispiel die Edelseher, habe ich gelesen. Gell?
2: Die Edelseher sind dabei, weil das sind halt unsere Freunde, die Nachbarn in Birkfeld. Und wir haben schon seit Jahren immer eine nette Verbindung. Und dadurch sind wir aber, Manfred, sein Jubiläum, das ist eine Gegensache. Es braucht sich niemand denken, dass wir ein Comeback starten oder irgendwas.
1: Ich wollte schon fragen.
2: Das ist nur ein Freundschaftsgastspiel, was wir eben da machen, eben ferner. Und sie sind bei uns und das ist halt passend. Aber wir haben ja so viele Gruppen, die Garsteigbuben, die Hafendorfer, die Grombahnblas, die Rosfeldmusi und so weiter, der Musikverein Eichkogel, die Steinerlieser und so, die Aufbradler und so. Also 22 Gruppen, was da aufspielen werden.
1: Ihr habt das alles auch schon in ein Lied gegossen, das werden wir jetzt hören. Das gibt es nur in Gasen, da geht es um den Kirtag.
2: Ja, das macht die Steinehausmusi. Und ich glaube schon, dass das passt, gell?
0: Genau, da hört man mal, was es alles bei uns in Gasen gibt.
1: Da spielst du mit.
0: Genau so ist es.

0: 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Am Dienstag ist das und am Samstag, da ist der große Feiertag Maria Himmelfahrt und zum vierten Mal wird schon der große Gasner Musikiertag abgehalten. Man kann nur groß sagen, weil ich glaube, das ganze Ortszentrum, haben wir gehört, ist da auf den Beinen. Viele, viele Gäste, viele Vereine, die das Ganze tragen. Irmgard Kulmer und Fritz Willingshofer von den Stornis weiterhin bei mir. Wir haben schon gesprochen darüber, wer da aller dort sein wird. Wie kann man denn hinkommen? Also jetzt haben wir gehört, es ist alles gesperrt, es gibt 7 Bühnen. Ich glaube, ganz Gasen ist auf die Füße.
1: Genau, aber es ist trotzdem kein Problem. Die Feuerwehr empfängt alle Besucher schon entlang der Landesstraße. Da wird man zu einem Parkplatz zugewiesen und kann dann mit einem Shuttlebus ins Dorfzentrum gelangen. Und somit ist es kein Hindernis, dass man uns in Gasen besuchen kommt.
0: Das heißt, dann ist man dort. Wann geht's los? Haben wir gehört, mit der Messe geht's los und dann eigentlich gibt's ständig Programm den ganzen Tag. Ein kleiner Eintritt ist, glaube ich, zu zahlen und dann geht's schon los.
1: Genau, ab 11 Uhr beginnen dann die Frühschoppen auf den 4 verschiedenen Plätzen und um 12.30 Uhr der Einzug und um danach eigentlich auf 7 Plätzen anplagt bis spät in die Abendstunden hinein.
0: Die Kulinarik kommt auch nicht zu kurz. Was wird da so aufgewartet? Also was wird es da geben bei euch?
2: Das weißt du ganz genau.
1: Also es wird Sterz kocht, es wird natürlich regionale Spezialitäten geben, es wird Baumkuchen geben, alles, was das Herz begehrt. Natürlich, wie es sich für ein Kirtag gehört, dürfen Händel und Burger und Ähnliches auch nicht fehlen. Aber vor allem unsere Gastwirte sorgen da auch für regionale Spezialitäten.
0: Du hast mir gesagt vorher, ihr habt ja von den Einwohnern her so ein bisschen über 800, aber viele, viele Gäste, die kommen. Woher kommen denn die Leute angereist?
2: Wir von weit und breit eigentlich, von Niederösterreich, Oberösterreich, Kärnten, Burgenland sowieso, ja, und von der Steiermark auch, aus alle Richtungen. Und das Gute ist, weil wir gerade von der Kulinarik geredet haben, unsere Gasthöfe sind ja wirklich top. Also wir haben 3 gute Gasthöfe und das Steinehaus, das Café und so. Also da können sich Leute richtig bewegen und natürlich, da geht einer nicht so und Getränke und alles, was halt so am Platz gibt, das und das ist halt, das hat sich so entwickelt, dass, obwohl das wir schon lange in Pension sind, aber wir haben aber gesagt, für Gasen, für unsere Heimat, machen wir einfach, was geht und da sind wir halt deswegen voll dabei.
0: Also die Stadt ist auch mit dabei. Wir haben jetzt kurz gesprochen, während losgelaufen sind, dass ihr auch viel Brauchtum gezeigt wird, wo du gesagt hast, ja, in euren Anfängen war das die normale Arbeit, was man
2: das
0: da jetzt anschauen kann.
2: Die haben wir selber gemacht, also Heuschauber machen und so Sachen, was heuer auch wieder extrem machen oder zeigen wollen. Und das gehört einfach dazu in so einem Dorf, weil die alten Leute haben das alles noch gemacht. Die Jungen vielleicht haben das schon ein bisschen vergessen. Aber mir halt, für uns war das selbstverständlich, die Arbeit machen und dann spielen gehen. Das war damals so.
0: Ich muss ja nochmal einhackeln, du hast vorher von dem Tanz gesprochen, weil man gedacht hat, na, wo tue ich das jetzt hin? Das klingt irgendwie auch nach Landwirtschaft. Was war das genau?
1: Ja, das Brecheln, das ist, der Flachs ist da weich geschlagen worden, damit man die Faser gewinnen hat können. Damals eben zur Stofferzeugung. Und da war dann immer, wenn diese Arbeit fertig war, hat es einen Brecheltanz gegeben, da ist gefeiert worden, da hat die Musik gespielt und das wird jetzt am Samstag auch noch einmal ein bisschen nachempfunden.
0: Es ist sehr viel los, wir haben gehört, auch sehr viele Musikgruppen, die mit dabei sind. Wo findet man denn alle Infos? Ich habe schon vorbeigeschaut im Internet, da sind auch Videos drauf und alles mögliche, Einladungen schon.
1: Genau. Wir haben natürlich eine eigene Homepage, www.musikiertag.at. Da findet man alles rund um den ganzen Tag. Es wird jeder Gast, wenn er bei uns beim Eintritt reinkommt, einen Dorfplan in die Hand druck kriegen, wo genau draufsteht, welche Gruppen spielt, auf welchem Platz, zu welcher Zeit, sodass wirklich jeder weiß, was mag ich mir anschauen, dort gehe ich hin und gezielt sich wirklich das aussuchen kann, was er sehen und hören möchte den ganzen Tag.
0: Dann sage ich danke für Ihren Besuch im Studio. Wir hören noch, die Muse ist für alle da, wahrscheinlich auch das Motto dann am Samstag.
2: Naja, das ist ganz klar. Und da auf dieser Platte, das ist vor 20 Jahren gewesen, da ist ein Liedl drauf, ich mag meine Heimat. Das haben wir damals rauf und runter gespielt, weil das die Leute einfach haben wollen. Das hat überall gepasst. Und ich glaube, es passt auch diesmal für Gasen. Und für die Steiermark.
0: Dass wir ein Gusto machen auf dem Samstag.
2: Ja.
0: Danke für euren Besuch und ich wünsche euch eine wunderschöne Veranstaltung. Ganz
1: danke
0: viel Leid.
1: Vielmals.
2: Danke vielmals und danke. Alles Gute.

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0: Einen schönen Nachmittag, es ist 14.30 Uhr.
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2: Die steirische Bergrettung hat Hochsaison und rechnet bis September noch mit vielen Einsätzen, weil heuer besonders viele Urlauber in den Bergen unterwegs sind. Im Vorjahr hat es mit mehr als 2000 Einsätzen einen neuen Rekord gegeben und dieser könnte heuer noch einmal übertroffen werden. Die Hitze bei Bergtouren wird oft unterschätzt, heißt es von der Bergrettung. Sie appelliert zu einer guten Routenplanung und mehr Pausen im Schatten. Für das kommende Wochenende ist wieder starker Reiseverkehr zu erwarten. Der Autofahrerclub Arbö rechnet auf den Transitrouten mit hohem Verkehrsaufkommen aufgrund des Urlauberwechsels, weil für 7 deutsche Bundesländer und einen Teil der Niederlande die Sommerferien enden, wird der Rückreiseverkehr in Richtung Norden besonders intensiv werden. In der Steiermark wird sich das vor allem im Parkabschnitt der Südautobahn und im Großraum Graz wegen der Baustellen bemerkbar machen. In der Fußball-Champions-League-Qualifikation versucht heute Abend Sturm Graz ein 0:2 aus dem Hinspiel gegen Fenerbahce Istanbul wettzumachen. Rund um das Match, das um 20.30 Uhr beginnt und live in ORF1 zu sehen ist, wird es zu Behinderungen im Grazer Stadtgebiet kommen. Türkische Anhänger werden einen Fanmarsch von der Innenstadt zum Stadion machen. Zwischen 18 und 19 Uhr wird es daher in der Konrad-von-Hötzendorf-Straße zu Anhaltungen von Straßenbahnen kommen. Zum Wetter, ein paar kleine Gewitterzellen ziehen über die Steiermark. Meist wird es am Nachmittag aber trocken bleiben. Am heißesten ist es derzeit in Bad Gleichenberg mit 34 Grad. Morgen Mittwoch gehen die Höchstwerte auf 30 Grad zurück. Oft scheint die Sonne. Größere Niederschläge sind nicht zu erwarten.
0: 14.32 Uhr ist das Radio Steiermark Verkehrsservice S6 Semmering Schnellstraße Richtung Klagenfurt bei Kapfenberg. Der Tanzenbergtunnel ist im Moment gesperrt. Grund ist ein Unfall. Sie müssen über die B116 ausweichen. B77 Gabalstraße bei Kleinlobming. Da gibt es nach einem Unfall ebenso eine Sperre. Es wird empfohlen, die Dauer der Sperre abzuwarten, da es keine lokale Ausweichmöglichkeit gibt. Unter Stern 300 erreichen Sie uns kostenlos in der Verkehrsredaktion.
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0: Du kannst im Leben nicht immer gewinnen. Das gilt natürlich auch im Fußball. Und ich rede noch nicht vom heutigen Match, bei dem es für Sturm Graz um viel geht gegen Fenerbahce Istanbul. Auch live natürlich bei uns zu hören auf Radio Steiermark in einem Extra ab 20 Uhr und in ORF 1. Nein, aber ich rede auch von Spielen, die echt wichtig sind in der Steiermark.
1: Sind wir zufrieden?
2: Ja, passt, sind wir zufrieden.
1: So schaut's aus.
2: Die Burschen in der Halbzeit nochmal in den Arsch treten.
1: Steirer Cup, der ist am Wochenende wieder gespielt worden und wir waren beim Match zwischen Gusswerk und Maria Zell mit dabei.
3: Wenn ich ehrlich bin, wir brauchen es gar nicht schaffen, weil die Fahrerei, das ist alles so weit.
1: Ein 0:8 war es aus Sicht von Gusswerk.
3: Na ja, mal, kann man nichts machen. Das sind ja auch Spieler, sind auch Leute.
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5: Doppelsitzer-Sessellift-Garnitur. Wow, wir haben die Garnitur gewonnen. Ich freue mich so, glaubst du gar nicht.
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5: Ich danke euch.
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0: Tja, aber nicht nur morgen, sondern auch heute gleich nach 15 Uhr. Da telefonieren wir mit einem Steirer, der nämlich extra in den Raum Madrid gereist ist, um das Spektakel zu beobachten.

Der Tiger Tom Jones auf Radio Starmark mit Delilah. In 7 Minuten gibt es die nächsten Nachrichten um Punkt und da geht es um die US-Zölle, die vom obersten US-Gerichtshof ja zum Großteil für rechtswidrig erklärt worden sind. Das heißt, dass die Amerikaner jetzt eben diese eingehobenen Zölle zum Teil wieder zurückzahlen müssen, das auch an österreichische Unternehmen. Wir berichten.

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1: Am Mikrofon begrüßt Sie Cornelia Krebs. Im Februar hat das oberste US-Gericht einen Großteil der von US-Präsident Donald Trump verhängten Zölle für rechtswidrig erklärt. Der US-Zoll schätzt die Rückzahlungsforderungen insgesamt auf knapp 129 Milliarden Dollar. Etwa 100 Milliarden hat die US-Regierung bereits an Unternehmen, auch österreichische, zurückgezahlt. Mehr von Paula Schönberger und Julian Kern.
2: Unternehmen, die in die USA exportieren, können einen Teil der bereits bezahlten Zölle zurückfordern. Konkret geht es um Zölle zwischen 15% und 20%, die von April 2025 bis Februar 2026 unter dem US-Notstandsgesetz eingehoben wurden. Branchenzölle etwa auf Stahl und Aluminium sind davon ausgenommen. Wie hoch die Rückzahlungen ausfallen, ist noch unklar, sagt Thomas Moschig, Wirtschaftsdelegierter der WKO in Washington.
3: Wir können nur von Annäherungswerten ausgehen und wir gehen davon aus, dass es sich um Rückerstattungen in der Höhe von mindestens einem zweistelligen Millionenbetrag handelt.
2: Einige heimische Unternehmen hätten bereits Rückzahlungen erhalten. Viele Unternehmen geben diese allerdings direkt an ihre Kundinnen und Kunden in den Vereinigten Staaten weiter. Denn die USA sind für Österreich nach wie vor der zweitwichtigste Handelspartner.
1: Das ungarische Parlament hat mit der Wahl eines neuen Staatsoberhaupts begonnen. Zur Wahl steht ohne Gegenkandidaten der ehemalige Präsident des Höchstgerichts András Baka, den die Fraktion der Regierungspartei TISA nominiert hat. Die geheime Abstimmung begann kurz nach 14 Uhr. Mit einem Ergebnis wird in der kommenden Stunde gerechnet. Sizilienurlauber brauchen derzeit wieder starke Nerven. Wegen des anhaltenden Ausbruchs des Ätna können heute voraussichtlich bis 19 Uhr keine Starts vom Flughafen Catania erfolgen. Manche Passagiere sind schon tagelang auf dem Flughafen gestrandet. Aus Italien berichtet Cornelia Wospanik.
4: Seit Freitagabend warten auf einen Flug weg aus Catania. Manche Passagiere berichten, neue Tickets gekauft zu haben und beide Flüge fallen aus. Sie ist bereits seit 3 Tagen hier. Andere organisieren sich selbst das Hotel, nur um am nächsten Morgen festzustellen, wieder nichts. Ein großes Geschäft ist das Spektakel hingegen für die Taxifahrer. Eine Fahrt von Catania zum Flughafen von Palermo kostet laut Tarif 450 Euro. Aber das ist nur der Richtpreis. Wer in der Stadt bleibt, staunt über den schwarzen Staub, der überall zu sehen ist. Einheimische überrascht er nicht. So ist er eben, der Ätna.
1: Massenhaft Quallen haben den Betrieb des größten französischen Atomkraftwerks Gravelines gröber durcheinandergebracht. 3 Reaktoren wurden wegen der Tiere komplett heruntergefahren. Ein weiterer arbeitet nur teilweise, teilte der französische Betreiber EDF mit. Weil von den 6 Meilern noch einer in Wartung ist, läuft derzeit nur noch einer der Reaktoren. Wo genau die Quallen angeschwemmt wurden und wie sie das Werk störten, ist nicht bekannt. Das waren die Nachrichten mit Cornelia Krebs. Zum Wetter.
5: In Vorarlberg sowie vom Flachgau bis ins Nordburgenland verläuft der Nachmittag größtenteils sonnig. Sonst gibt es neben der Sonne auch einige dichtere Wolken und stellenweise bilden sich Regenschauer und Gewitter. Die meisten von den Hohen Tauern über die Nockberge und das obere Murtal bis ins Grazer Bergland. 22 Grad ist jetzt in Bad Gastein, knapp 35 in Bad Gleichenberg. Und im Osten weht lebhafter bis kräftiger Nordwind. Morgen dann 25 bis 32 Grad und meist sonnig. Auch im Bergland nur noch stellenweise etwas mehr Quellwolken. So viel zum Wetter mit Jörg Stibor.
6: 15.04 Uhr, hier ist das Radio Steiermark Verkehrsservice, S6 Emmering Schnellstraße Richtung Klagenfurt bei Kapfenberg. Der Tansenbergtunnel ist nach einem Unfall weiterhin gesperrt. Sie müssen über die B116 ausweichen. Und die B77, die Gabalstraße, ist bei Kleinlobming nach einem Unfall gesperrt. Hier ist die Empfehlung, die Sperre weiterhin abzuwarten, weil man lokal nicht ausweichen kann. Unter Stern 300 erreichen Sie uns kostenlos, gern für weitere Meldungen. Wir wünschen eine gute Fahrt.
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6: Und viel Freude beim Musik hören. Da haben wir jetzt ordentlich was raus. Die Equals mit Baby Comeback. Außerdem die Volkshilfe mit Mama und das ist Whitney Houston.

0: Ja, morgen am Abend ist es soweit, aber nicht nur bei uns in der Steiermark. Und deswegen telefonieren wir jetzt hier auf Radio Steiermark zur Sonnenfinsternis in den Raum am Madrid nach Spanien. Denn dort ist Matthias Pfragner vom Steirischen Astronomenverein. Einen schönen Nachmittag an Sie, hallo.
1: Ja, hallo, schönen Nachmittag.
0: Jetzt ist die Frage, warum reisen Sie denn von der Steiermark extra natürlich nach Spanien? Das hat sicherlich einen Grund für morgen Abend.
1: Ja, natürlich. Sonst könnte man das zu Hause auch anschauen. Zu Hause ist aber die Sonnenfinsternis nicht total zu sehen, sondern nur partiell.
0: Das heißt, was ist der Unterschied jetzt? Also wir hören ja auch bei uns, soll es ja relativ deutlich sein.
1: Ja, in der Steiermark vor allem im Süden sieht man die Sonne um die 87-90% sowas verfinstert. Das heißt, es bleibt so eine kleine Sichel noch über. Die ist aber noch immer.

0: man sehr hell. Und wenn man in den Bereich von der Totalität kommt, dass man dann wirklich einen dunklen Fleck mit einem hellen Kranz rundherum hat.
1: Alles klar, und das erwartet Sie morgen am Abend dann in Madrid?
0: Das hoffen wir sehr.
1: Sie sind ja normalerweise auch bei der Sternwarte in Steinberg, glaube ich, nicht alleine gereist. Wie viele Interessierte sind denn da mit aus der Steiermark, um das morgen zu beobachten?
0: Also aus der Steiermark vom Verein sind wir nur wenige, aber insgesamt mit Anhang und so sind wir 10 Leute.
1: Und da geht es irgendwo hoch hinaus, weil viele wollen ja auch in der Steiermark das beste Platzl finden, dass man es auch wirklich gut sehen kann.
0: Ja, da im östlichen Bereich von Madrid sind wir auf einer Hochebene auf etwas über 1000 Meter Seehöhe und da kann man die Totalität komplett verfolgen. Auch in der Steiermark braucht man einen Westhorizont, wo man ganz tief hinunter sehen kann, dass man dann eben den maximalen Verfinsterungsgrad dann beobachten kann.
1: Gibt es auch in Spanien so einen Hype? Wir haben gehört, teilweise schon auf den Inseln ist es so, dass kaum Touristen mehr hinaufgelassen werden. Zum Beispiel auch vielfach in der Steiermark sind diese speziellen Brillen, die man kaufen kann, schon ausverkauft. Es erinnert so ein bisschen an 1999, wer das schon miterlebt hat.
0: Ja, es ist eigentlich jedes Jahr und auch in jeder Region, wenn man dort ist, dann fängt es so richtig an zu hypen. Hier habe ich noch einige Sonnenfinsternisbrillen gesehen in den Geschäften, aber die Preise für Quartiere gehen auch hier ins Absurde, sodass teilweise Balkonplätze für ein paar tausend Euro angeboten werden für die paar Stunden der Totalität.
1: Dann wünschen wir trotzdem aber alles Gute und hoffen, dass da nicht so viel Geschäft damit gemacht wird, sondern dass viele einfach ein tolles Erlebnis mitnehmen und auch Sie das dann uns vielleicht auch berichten können.
0: Wir haben unsere Plätze gesichert.
1: Dankeschön. Danke, ebenso. Auf Wiedersehen.

eine Nummer, die so unglaublich lässig daherkommt. Steelers Wheel, Stuck in the Middle with You. Radio Steiermark, mit der Sommerzeit ist das am Dienstag, am 11. August. Bissl müssen sich ihre Fans noch gedulden, aber sie kommt. Helene Fischer, ja der große Stargast heuer in Schladming. Und vielleicht wird sie ja auch dieses Lied anstimmen. Wobei, das war schon ein Statement, damals gemeinsam mit Kerstin Ott aufzutreten, die damals und auch heute auch höchst erfolgreich ebenfalls Schlager macht. Und gemeinsam haben sie ein Lied gesungen, das so selbstverständlich scheint, aber doch eine Riesenbedeutung hat für viele Menschen, auch in der Steiermark. Regenbogenfarben.

0: 15.30 Uhr, Zeit wieder für die Infos.
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2: Das Führungsteam des künftigen ORF-Generaldirektors Clemens Bick ist jetzt beschlossen. Der Stiftungsrat hat am Nachmittag die vorgeschlagenen 13 Personen mit deutlicher Mehrheit bestellt. Die neue Führungsriege nimmt 2027 die Arbeit auf und besteht aus 8 Männern und 5 Frauen. Neue Direktorin des ORF-Landesstudios Steiermark wird Sigrid Roch, die bisherige Programmchefin von Radio Steiermark. Forschende der Uni Graz und TU Graz haben eine Methode entwickelt, wie Inschriften auf alten Steinen und Grabmälern wieder lesbar gemacht werden. Sie funktioniert mit Hilfe von Erwärmung, UV-Licht und Wärmebildkameras und soll so einen recht einfachen Beitrag dazu leisten, um Kulturgut zu erhalten, wie es heißt. Getestet wird die Methode derzeit an rund 200 Römersteinen, die im Universalmuseum Joanneum in Graz aufbewahrt werden. Im wahrsten Sinne des Wortes ein Bild davon machen kann man sich online bei uns auf steiermark.orf.at. In Wettmannstetten wird mit der Sanierung der Ortsdurchfahrt begonnen. Die Baustelle ist eingerichtet. Bis Mitte November wird die L639 für den Durchzugsverkehr gesperrt sein. Die Sanierung betrifft einen 1 Kilometer langen Streckenabschnitt. Neben der Fahrbahn werden auch die Gehsteige und die Entwässerung erneuert. Kostenpunkt 1,5 Millionen Euro. Die Wetteraussichten. Stellenweise gehen in den Abendstunden noch Regenschauer und einzelne Gewitter nieder. In der Nacht klingen die Schauer rasch ab und es klart immer mehr auf. Es wird etwas frischer als zuletzt. Die Temperaturen sinken auf 19 bis 11 Grad. Morgen Mittwoch scheint meist die Sonne. Im Tagesverlauf entstehen vor allem in der westlichen Obersteiermark mehr Quellwolken und dann können auch ein paar kurze Regenschauer dabei sein. Es wird nicht mehr ganz so heiß, mit Höchstwerten zwischen 26 und 30 Grad.
0: Normaler Sommer,
2: hm? Ja, Abkühlung eigentlich.
0: Ich freue mich drauf. 15.32 Uhr ist das Radio Steiermark Verkehrsservice S6 Emmering Schnellstraße Richtung Klagenfurt bei Kapfenberg. Der Tanzenbergtunnel ist da weiterhin nach einem Unfall gesperrt. Sie müssen ausweichen, das geht über die B116. Und auch die B77, die Gabalstraße, ist weiterhin gesperrt bei Klein-Lobming, nach einem Unfall. Da können Sie leider nicht ausweichen und müssen die Dauer der Sperre weiterhin abwarten. Unter Stern 300 erreichen Sie uns kostenlos in der Verkehrsredaktion.
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0: Und einen angenehmen Dienstag wünscht Eva Böttler.

0: Das klingt doch nach Sommer und nach einem freien Nachmittag hier bei uns auf Radio Steiermark. Auch der neue Sommerhit von Rian. Und er kann sich's ja durchaus leisten, tatsächlich in der gelben Speedo, also in dieser hautengen, manche sagen auch Eierbecher-Unterhose, Badehose, auf dem Balkon zu sitzen und Urlaub zu machen. Ist natürlich wie immer so ein bisschen mit einem Augenzwinkern. Aber hören Sie selbst, Rian mit La Terraza.
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0: 15.41 Uhr hier ist das Radio Starmark Verkehrsservice S6 Emmering-Schnellstraße Richtung Klagenfurt. Der Tanzenbergtunnel ist wieder frei. Die Unfallstelle konnte geräumt werden.
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0: 10 Minuten noch, dann ist es 16 Uhr.
1: Also Kinderbetreuung ist für mich keine unbezahlte Arbeit, weil Kinderbetreuung für mich, ich würde das nicht als Arbeit sehen. Ich sage es ganz ehrlich. Kinder, jetzt, ich habe ein anderes, ich habe...
0: Tja, es war wohl das politische Fettnäpfchen dieses Sommers, das sich Bundeskanzler Christian Schocker da geleistet hat, indem er gemeint hat, Kinderbetreuung sei für ihn eben keine unbezahlte Arbeit. Ja, wer hat eigentlich das Ganze ausgelöst, fragen sich seitdem viele. Es war tatsächlich eine junge Frau aus der Steiermark. Die Veranstaltung war ja in Salzburg, denn der Bundeskanzler tourt ja durch die Lande und ist eben da mit Menschen ins Gespräch gekommen. Und dort lebt eben diese junge Steirerin. Wir haben sie ausfindig gemacht und stellen Ihnen die Frau hinter der Frage zum Stockersager gleich vor.
2: 6.30 Uhr, Bahnsteig 8, gerade ist wach. 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

Und das hören Sie nach 16 Uhr, Radio Starmax. Rock'n'Roll von John Parr erzündet St. Elmo's Fire. Außerdem aus der Steiermark, Zahler und

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1: Am Mikrofon begrüßt Sie Cornelia Krebs. Das ungarische Parlament hat vor kurzem in geheimer Abstimmung den Ex-Höchstrichter András Baka zum neuen Staatsoberhaupt Ungarns gewählt. Bei der Wahl erhielt Baka 140 Stimmen, 6 Abgeordnete votierten gegen ihn. Der 73-Jährige war von der Regierungspartei TISA nominiert worden, die über eine Zweidrittelmehrheit im Parlament verfügt. Nach dem Fund von 400 toten Tieren in einem Schweinemastbetrieb im Bezirk Amstetten dürfte das Ausmaß des aufsehenerregenden Falls noch deutlich größer sein. Insgesamt 1000 Schweine fehlen. Vermutet wird, dass sich die Tiere gegenseitig aufgefressen haben. Tobias Hollerer berichtet.
2: Ins Rollen gekommen ist der Fall, weil sich Nachbarn über Verwesungsgeruch beschwert haben. Polizeisprecher Johann Baumschlager.
3: Wir haben Ende Juli eben dort, wo wir diese 400 toten Tiere gefunden haben, auch Knochen gefunden, verweste Leichenteile und so weiter. Und da können wir also nicht ausschließen, dass es hier Kannibalismus innerhalb der Tiere gegeben hat.
2: 1000 Schweine aus dem Bestand fehlen. Der Landwirt dürfte mit den Tieren völlig überfordert gewesen sein und sie seit Monaten nicht gefüttert haben.
3: Das war eben in den Wintermonaten, in der Kälte, wo auch wahrscheinlich Tiere bereits verendet und verwest sind. Aber da dürfte der Geruch nicht so penetrant gewesen sein als jetzt im Juli.
2: Die Polizei ermittelt, der Landwirt wird wegen Tierquälerei angezeigt.
1: Die Netzwerke Meta und TikTok haben sich nach dem Massenansturm auf die spanische Exklave Ceuta bereit erklärt, Inhalte zu Grenzübertritten nach Spanien künftig auf deren Fakten überprüfen zu lassen. Ziel sei es, zu verhindern, dass kriminelle Netzwerke potenzielle Migranten mit Falschinformationen anlocken, hieß es aus der EU-Kommission. Die Plattformen hätten sich zudem verpflichtet, Inhalte im Zusammenhang mit Schlepperei zu verbieten. In Frankreich dürfte die bereits 5. extreme Hitzewelle die Lage rund um Dürre und Waldbrände erneut verschärfen. Indes müssen die betroffenen Wälder nach den verheerenden Bränden jetzt neu gestaltet werden. Präsident Emmanuel Macron spricht von einer neuen Art von Wald. Mehr von Felix Schneider-Sturm.
4: Die verheerenden Waldbrände an der französischen Atlantikküste stellen die Forstwirtschaft vor massive Herausforderungen. Millionen Tonnen an Holz aus den Wäldern, vor allem Pinienbäume, müssen entfernt und verarbeitet werden. Ebenso Bäume, die für Brandschneisen gefällt wurden und heil geblieben sind. Und das müsse besonders schnell passieren, wie die französischen Forstwirte betonen, um neue Brände angesichts der mittlerweile 5. Hitzewelle heuer zu verhindern oder zumindest präventiv einzudämmen. Die Dringlichkeit stößt aber auf begrenzte Kapazitäten. Es mangle an Maschinen. Der Verband privater Waldbesitzer warnt vor einer Überlastung der Forstunternehmen und sinkenden Holzpreisen. Frankreichs Präsident Emmanuel Macron hatte während der Brände bereits angekündigt, jetzt einen Wald pflanzen lassen zu wollen, der dem Klimawandel standhält.
1: Das waren die Nachrichten mit Cornelia Krebs. Zum Wetter.
5: Im Bergland und im Süden gehen auch in den nächsten Stunden stellenweise Regenschauer sowie einzelne Gewitter nieder. Derzeit vor allem vom Lunga und den Nockbergen über das obere Murtal bis ins Jogelland. Durchwegs trocken und auch sonnig bleibt es dagegen in Vorarlberg sowie vom Flachgau bis ins Nordburgenland. 34 Grad hat es jetzt in Leibnitz und Bludenz, nur 19 im steirischen Seckau. Im Osten weht weiterhin lebhafter bis kräftiger Nordwind. Morgen dann 25 bis 32 Grad und viel Sonnenschein. So viel zum Wetter mit Jörg Stibor.
6: 16.04 Uhr, hier ist das Radio Starmark Verkehrsservice, E6 Emmering Schnellstraße Richtung Klagenfurt. Der Tansenbergtunnel ist seit einiger Zeit wieder frei, die Unfallstelle konnte geräumt werden. Die B77 ist aber weiterhin gesperrt, dafür Klein-Lobming, das ist die Gabalstraße nach einem Unfall. Es gibt keine Ausweichmöglichkeit. Wir wünschen eine gute Fahrt.
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6: Und egal, ob sie schon nur mehr 19 Grad haben, wir haben es schon gehört, in Seckau oder 34 Grad wie aktuell bei unseren Wetterstationen in Bad Radkersburg und in Leibnitz sowie in Bad Gleichenberg. Wir finden schön, dass Sie diese Sommerzeit, egal wie heiß oder wie erfrischt sie mittlerweile schon ist, mit Radio Steiermark verbringen. Einen angenehmen Dienstag. Ja.

0: Salah und List aus der Steiermark und auch sie kommt aus der Steiermark. Wer hätte das gedacht? Die Frau, die die entscheidende Frage gestellt hat zur Aussage von Christian Stocker, die seitdem viele verstört.
1: Also Kinderbetreuung ist für mich keine unbezahlte Arbeit, weil Kinderbetreuung für mich, ich würde das nicht als Arbeit sehen. Sag's ganz ehrlich. Kinder jetzt,
0: Tja, was hat sich Bundeskanzler Christian Stocker da wohl gedacht bei der Sommertourveranstaltung in Salzburg? Das fragen sich viele. Gefragt hat, wie gesagt, eine Steirerin, eine junge Steirerin, die seit einiger Zeit in Salzburg lebt. Und deswegen hat sie Gabi Kerschbaumer für uns ausfindig gemacht und mit ihr gesprochen.
2: Sie heißt Steffi Fladenhofer, ist gebürtige Steirerin, lebt und arbeitet seit 2 Jahren in Salzburg und ist in keiner politischen Partei aktiv. Eigene Kinder hat sie auch nicht, aber sie ist Tante.
3: Ich habe Nichten, ich habe Neffen und ich möchte auch, dass in Zukunft nicht die ganzen Frauen und die zukünftigen Mütter in Österreich sich wieder den Kopf zerbrechen müssen über das gleiche Thema, wie es schon die letzten 70 Jahre ist.
2: Dass ihre Frage ein derartiges Echo auslösen würde, damit hat Steffi Fladenhofer gar nicht gerechnet. Vor allem, weil die Frage dem Team des Bundeskanzlers ja vorab auch schon bekannt war.
3: Ja, also ich habe dieses Formular, wo man sich eben bewerben hat können, unter Anführungszeichen. Ich habe das Ganze mal ausgefüllt und in der zweiten Maske ist dann eben gekommen, welche Frage wollen Sie den Bundeskanzler stellen? Und da habe ich diese Frage, also die Grundfrage, wie er Frauen und Kinder und Familien in Österreich unterstützen möchte, so quasi den Beginn, und da habe ich es dann ein bisschen adaptiert, den habe ich eh nicht geschrieben gehabt.
2: Die Reaktion darauf hat sie dann aber doch überrascht.
3: Ich habe ja dann auch weiter diskutiert. Also ich habe ja dann auch eben, dass Frauen 96 Stunden im Durchschnitt in Österreich pro Woche 96 Stunden unbezahlt arbeiten, sei es Kinderbetreuung oder Pflege von Angehörigen, der ganze Haushalt, das ist ja alles Arbeit, was gemacht werden muss. Dass er das sagt, mit dem hat, glaube ich, keiner in dem Raum gerechnet. Und ich habe mich dann schon sehr aufgeregt hinterher. Wir waren dann mit einer anderen Freundin gemeinsam essen. Und das war am Donnerstagabend. Und am Freitag in der Früh bin ich munter und mein Handy ist übergegangen. Und ich habe mir gedacht, oh, hoppala, da passiert was.
0: Ja, auf was die Frauen alles schauen. Gut so.

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Yellow Kangaroo. Das Yellow Kangaroo ist durch unser Musikprogramm gehoppelt. Gut so, wenn Sie in Bewegung bleiben wollen. In dieser Woche sind es ja Yoga-Übungen, die wir gemeinsam mit Evelyn Fischer machen. Und die meisten davon gehen ganz einfach im Sitzen. So auch die heutige. Nach 16.30 Uhr wird es dann wieder soweit sein. Also vielleicht eine Matte herrichten oder ein gutes Platzerl, wo Sie diese Übung, es geht vordergründig um die richtige Atmung, dann im besten Fall mitmachen können. Davor natürlich auch wieder das Neueste aus der Steiermark um 16.30 Uhr um halb bei uns. Und bis dahin haben wir feine Musik, zum Beispiel von Amy Grant mit Baby Baby und auch von der Band Edmund. Mit ihnen haben wir eine Auszeit genommen, haben die Blonde mit dem Mittelscheitel kennengelernt, sind nach Jesolo getingelt oder haben auch beschlossen, zahm alt zu werden. Aber auch über den berühmten Schweinehund, sich manchmal zu überwinden, was zu tun, haben sie ein Lied gemacht.

0: Es ist wieder Zeit für die Information um halb, denn es ist 16.30 Uhr.
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2: Die Dürreschäden wirken sich nicht nur auf die Lebensmittelproduktion aus, auch für viele Nutztiere ist durch Hitze und Trockenheit deutlich weniger Futter vorhanden. Das Gras wächst auch auf den Almen langsamer und weniger nährstoffreich als üblich, ebenfalls mit negativen Auswirkungen für die Landwirtschaft, wie Rainer Liebig berichtet.
3: Der Almauftrieb hat jahrhundertelange Tradition. Schafe oder Rinder finden auf den Almen Futter und können wohlgenährt im Herbst wieder ins Tal gebracht werden. Zusätzlich sorgen sie dafür, dass die Almen nicht verwuchern. So die Theorie. Doch heuer wächst deutlich weniger Futter auf den Almen, sagt Rudolf Grabner von der Landwirtschaftskammer.
4: Die Trockenheit hat für die Tiere die Auswirkung, dass weniger Futter wächst. Daher sind die Zuwächse auf den Almen geringer bei den Tieren. Die Tiere werden überleben, aber sie werden nicht diese Gewichtszunahmen haben.
3: 40.000 Rinder und rund 7.000 Schafe befinden sich auf den steirischen Almen. Bisher mussten nur vereinzelt Tiere vorzeitig abgetrieben werden. Die meisten haben auf den Almen noch Futter gefunden. Hier seien laut Grabner die nächsten 2 bis 3 Wochen entscheidend. Gibt es zu wenig Regen, sei ein vorzeitiger Abtrieb wohl unvermeidbar. Schwierig sei laut Grabner auch die Ernährung der Tiere danach, denn Futtermittel sind durch die Dürre rar und dadurch teuer geworden.
4: Man muss eben schauen, mit welchen Tieren geht man dann in den Winter hinein. Soll man Tiere verkaufen, wobei das eben schon recht schwierig ist, Tiere jetzt zu verkaufen, weil ein sehr hohes Angebot an Schlachtrindern gegeben ist.
3: Das bestätigen auch die Macher Fleischwerke in Graz. Man habe derzeit eine überdurchschnittliche Auslastung, heißt es gegenüber Radio Steiermark. Durch das gestiegene Fleischangebot sei auch der zuletzt hohe Preis für Rindfleisch in den vergangenen Wochen wieder gesunken.
2: Angesichts von Hitze und Trockenheit fordert der Verkehrsclub Österreich einen besseren Schutz der Böden vor einer weiteren Verbauung durch zusätzliche Straßen oder Parkplätze. In der Steiermark seien bereits 480 Quadratkilometer Böden versiegelt, 40% davon macht der Verkehr aus. Das steirische Straßennetz sei schon 24.600 Kilometer lang, so der VCÖ, der die Forcierung von platzsparender Mobilität und den Stopp der Zersiedelung fordert. Wie die Polizei heute bekannt gegeben hat, hat am Sonntagabend in Graz eine Messerattacke einen Schwerverletzten gefordert. Ein 34-Jähriger war mit seinem Schwager in Streit geraten, bei dem er ein Messer gezogen und auf den 30-Jährigen eingestochen hat. Hintergrund waren Beziehungsstreitigkeiten mit seiner Frau und Schwester des Opfers. Der 30-Jährige wurde in das Uniklinikum Graz eingeliefert. Der Täter konnte nach kurzer Flucht von der Polizei festgenommen werden. Zum Sport. Sturm hat heute noch einen Auftritt in der laufenden Champions League Qualifikation. In Runde 3 steht das Rückspiel gegen Fenerbahce Istanbul an. Zu Hause möchten die Grazer die Minimalchance wahren, um das 0:2 aus Spiel 1 wettzumachen. Christian Pattes.
5: Sturm wird alles daran setzen, ein frühes Tor zu erzielen. Die Verteidigung soll deshalb aufrücken, auch von hinten mehr Druck Richtung Fenerbahce Tor erzeugen. Ein Rezept zu finden gegen die im Hinspiel phasenweise so unglaublich überlegene Truppe aus Istanbul ist schwer. Gemeinsam allerdings mit dem Heimvorteil und den Zuschauern versucht Sturm heute alles, um das 0:2 noch umzudrehen, verspricht Jakob Hödl.
6: Ja, unsere Fans haben schon sehr, sehr oft gezeigt, dass sie Liebenau zum Brennen bringen können und dann liegt es an uns, dass wir uns zerreißen und das wollen die Fans sehen.
5: Allerdings hat auch der Gegner viele Anhänger mit im Gepäck. Fenerbahce-Fans haben einen gemeinsamen Marsch angekündigt durch die Grazer Innenstadt. Verkehrsbehinderungen durch Polizeisperren wird es deshalb heute ab 18 Uhr rund um das Stadion geben. Die Anhänger von Fenerbahce marschieren dann vom Hauptplatz weg zur Spielstätte. Das wird auch einige Straßenbahn- und Buslinien betreffen. Gestern gab es noch rund 500 Restkarten. Dennoch sollte das Match heute Abend ausverkauft sein. Wir berichten ab 20 Uhr auf jeden Fall in einem Radio Steiermark extra von der Champions League Quali zwischen Sturm und Fenerbahce Istanbul live.
2: Zum Wetter und unserer Temperaturstatistik. Die Werte in Graz Stadt sind heute zwischen 21 und 33 Grad gelegen. Das ist ein Mittel von 27 Grad und das sind 6 Grad über dem langjährigen Schnitt. Am Abend können noch vereinzelte Schauer und Gewitter niedergehen. Morgen wird es dann weniger heiß werden mit maximal 26 bis 30 Grad. Dazu gibt es viel Sonnenschein und so gut wie keinen Regen.
0: 16.35 Uhr ist das Radio Steiermark Verkehrsservice. Viel los auf steirischen Straßen. A9-Pürn-Autobahn Richtung St. Michael. Zwischen Überbach und dem Kleinheimtunnel hat ein Fahrzeug eine Panne im Baustellenbereich. Der rechte Fahrstreifen ist blockiert und es staut sich. Das melden Radio Steiermark-Hörer. S6 Semmering-Schnellstraße Richtung Bruck bei St. Marein. Hier ist nach einem Unfall die rechte Fahrspur gesperrt und auch hier staut es. Die B77, die Gabalstraße, ist bei Kleinlobming nach einem Unfall weiterhin gesperrt. Es gibt keine Ausweichmöglichkeit. Und in Graz melden uns Radio Steiermark-Hörer knapp 1 Kilometer Stau auf der Puntigamer Straße Richtung Liebenau vor der altbekannten Baustelle bei der Puchstraße. Sie brauchen hier rund 10 Minuten länger. Unter Stern 300 erreichen Sie uns kostenlos in der Verkehrsredaktion.
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1: Wir sitzen für diese Übung und es ist eine weitere Atemübung, die Evelyn für uns vorbereitet hat. Die bringt auch Bewegung in den Oberkörper und sie heißt Sufi-Kreise. Namaste.
2: Namaste. Die zweite Übung, da sprechen wir unser zweites Chakra an, das sind die Sufi-Kreise. Kennen vielleicht auch manche, macht man im Yoga oder in der Gymnastik. Wir setzen uns hin, das kann im Schneidersitz sein, das kann aber auch am Sessel sein. Einfach wichtig wieder gerade Wirbelsäule. Und dann beginnen wir mit dem Oberkörper einfach zu kreisen. Und zwar wieder mit der Einatmung nach vorkommen, mit der Ausatmung zurück. Genau, und das machen wir auch wieder im eigenen Tempo. Man kann das steigern, schnell machen, dann wird es energetisierender. Wenn man es aber langsam macht, dann auch löst es Verspannungen womöglich im Körper. Und dann wechselt man die Richtung einfach nach circa einer Minute, macht es in die andere Richtung eine Minute lang und bleibt dann auch wieder kurz sitzen, schließt gern die Augen. Das sollte man nach jeder Übung jetzt gerade im Kundalini-Yoga machen und spürt mal, was da passiert ist im Körper. Und man wird auch die Aktivierung ganz klar wahrnehmen.
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Radio Steiermark ist da mit der Sommerzeit und UB40, die stehen ja für total lässige, total Reggae, müssen wir sagen, gechillte Musik. Ihr Bandname ist aber gar nicht so schön, denn UB40 leitet sich ja vom Formular für die Arbeitslosenunterstützung in Großbritannien ab, denn die haben sie vor dem großen Erfolg gebraucht. Deswegen der Bandname, dann kam der Erfolg und sie kommen nach wie vor im Radio mit Kingston Town jetzt für einen Dienstag.

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1: Willkommen zum Journal um 5. Das sind unsere Themen. Ungarn hat einen neuen Staatspräsidenten. Die außergewöhnliche Dürre in Österreich führt zu Debatten über Hilfen für die Landwirtschaft. Und Menschen scheinen weltweit an den gleichen Körperstellen kitzlig zu sein. Aus dem Journalstudio begrüßt sie Cornelia Krebs. Das Parlament in Budapest hat heute in geheimer Abstimmung den Ex-Höchstrichter András Baka zum Staatsoberhaupt gewählt. Der 73-jährige Orbán-Kritiker war von der Regierungspartei TISA nominiert worden. Aus Budapest, Paul Grisei.
2: Die Wahl war keine Überraschung. In Ungarn wird der Präsident nicht direkt vom Volk gewählt, sondern vom Parlament. Und dort hat die Regierungspartei TISA eine komfortable Zweidrittelmehrheit. Mit 140 von 199 Stimmen ist András Baka somit von den Abgeordneten gewählt. Der neue ungarische Präsident ist 73 Jahre alt, ehemaliger Höchstrichter und kein Parteimitglied. Die Neuwahl des Präsidenten folgt auf die Absetzung des bisherigen Staatsoberhauptes Tomasz Sulyok. Ihn hat die TISA-Regierung im Juli per Verfassungsänderung entmachtet, weil er ein Vertrauter von Viktor Orbán war.
1: Die Dürre in der Landwirtschaft hat bis jetzt in Österreich Schäden in der Höhe von 1 Milliarde Euro verursacht. Der Landwirtschaftsminister hat ein Hilfspaket auch für unversicherte Bauern angekündigt. Woher das Geld dafür kommen soll, darüber gibt es jetzt eine politische Debatte. Was sagen Experten dazu? Claudia Peintner-Schmidt berichtet.
3: Auch der Agrarökonom Franz Sinabel vom WIFO hält es für notwendig, dass nicht versicherte Landwirte Unterstützung bekommen. Ein erster rascher Schritt wäre es,
4: Kredite zu ermöglichen, damit das schwierigste Problem, nämlich Liquiditätsengpässe der Betriebe, überwunden werden können.
3: Zusätzlich könnte die Bundesregierung Geld aus dem EU-Agrarreserventopf beantragen, so Sinabel. Budgetexperte Christoph Badelt warnt indes davor, zusätzliche Budgetmittel für die Dürrehilfen freizumachen, ohne eine Gegenfinanzierung zu vereinbaren. Viel eher müsse man sich anschauen, warum viele Landwirte nicht versichert seien.
5: Ob das zum Beispiel so ist, dass trotz der 55-prozentigen Stützung durch die öffentliche Hand sich manche Landwirte glauben, das nicht leisten zu können. Wenn das so ist, dann muss man an dieser Stelle nachschärfen.
3: Sprich, Versicherungen für kleinere Betriebe leistbarer machen.
1: Der designierte ORF-Generaldirektor Clemens Pick kann auf das von ihm vorgeschlagene Direktionsteam setzen. Der ORF-Stiftungsrat hat heute die von Pick vorgeschlagenen 13 Personen in einer nicht öffentlichen Sitzung mit deutlicher Mehrheit bestellt. Stefan Kappacher.
6: Am Vormittag ging es um das engste Führungsteam von Clemens Pick in den Fachdirektionen. Der bisherige Chefproducer Fernsehen und Eurovision Song Contest Manager Michael Krön als Programmdirektor, Angelika Sima-Wallinger, bisher Chefredakteurin im Vorarlberg, als Direktorin für Audience und Plattformen, die bisherige Vorstandschefin der Tiroler Moser Holding Silvia Lieb für die Finanzen und Harald Kreuter, der als technischer Direktor verlängert wird. Am frühen Nachmittag sollen dann die Landesdirektorinnen und Direktoren bestellt werden. Sie treten ihre Funktionen alle mit Jahreswechsel an. Auf der Tagesordnung des Stiftungsrats steht heute auch der Bericht des Transparenzbeirats, der unter anderem Grundlage für die jüngste Beurlaubung von ORF3-Geschäftsführer Peter Schöber war.
1: Menschen scheinen überall an den gleichen Körperstellen kitzlig zu sein. Das berichten Forschende in einer neuen Studie. Dafür haben sie Personen in China und Europa verglichen. Lukas Wieselberger berichtet.
7: Achseln, Nacken, Bauch und Fußsohlen. Das sind jene Körperstellen, die sich als besonders kitzlig herausgestellt haben. Und zwar kulturübergreifend in China, den Niederlanden und Griechenland. Ein Forschungsteam hat in diesen Ländern knapp 450 junge Personen zu ihrem Kitzelempfinden befragt. Knapp 3/4 hielten sich in allen 3 Ländern für leicht bis sehr kitzlig. Ein Großteil empfand Kitzeln grundsätzlich als angenehm, rund 1/4 als unangenehm. Große Unterschiede zwischen den 3 Ländern gab es keine. Kitzel dürfte also eine Art universale Körperwahrnehmung sein. Seine genaue körperliche Funktion ist noch unklar. Die neue Studie bestätigt aber den britischen Naturforscher Charles Darwin. Darwin hat vor 150 Jahren beobachtet, dass vor allem jene Körperbereiche kitzlig sind, die im Alltag seltener berührt werden, wie eben Achseln, Bauch und Fußsohlen.
1: Und das war das Journal um 5 mit Cornelia Krebs. Zum Wetter.
8: Vom Flach- und Tennengau bis ins Nord- und Mittelburgenland sowie ganz im Westen geht der Nachmittag meist sonnig zu Ende.
9: Im Bergland und im Süden gibt es neben der Sonne auch größere Quellwolken und in den nächsten Stunden noch stellenweise Regenschauer für einzelne Gewitter. Die meisten derzeit vom oberen Murtal bis in die Oststeiermark. Am Mittwoch scheint dann meist die Sonne. Selbst im Bergland bilden sich nur noch stellenweise etwas mehr Quellwolken. Im Südwesten am Abend vielleicht auch einzelne Regenschauer. Höchstwerte morgen 25 bis 32 Grad. So viel zum Wetter mit Jörg Stibor.
10: 17.05 Uhr hier ist das Radio Starmark Verkehrsservice A9 Pürn Autobahn Richtung St. Michael. Zwischen Übelbach und dem Kleinheimtunnel, da gibt es weiterhin dieses Fahrzeug mit der Pfanne im Baustellenbereich. Der rechte Fahrstreifen ist weiterhin blockiert und es staut sich, das melden Radio Starmark-Hörer. S6 Emmering Schnellstraße Richtung Bruck bei St. Marein, hier konnte die Unfallstelle geräumt werden. Ebenso geräumt ist die Unfallstelle auf der B77 der Gabalstraße bei Kleinlobming. Hier ist die Straße endlich wieder frei. Und in Graz, da gibt es weiterhin knapp einen Kilometer Stau auf der Puntigamer Straße Richtung Liebenau vor der altbekannten Baustelle bei der Puchstraße. Sie brauchen hier rund 10 Minuten länger. Das melden uns Radio Steiermark-Hörer. Unter Stern 300 erreichen Sie uns kostenlos in der Verkehrsredaktion. Gern für weitere Meldungen. Eine gute Fahrt.
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10: Ja, noch in Graz müssen Sie dann circa in einer guten Stunde mit Verzögerungen rechnen. In der Konrad-von-Hötzendorf-Straße hat ja großes Champions-League-Quali-Spiel Sturm Graz gegen Fenerbahce Istanbul. Wir glühen schon einmal ein bisschen vor, und zwar gleich nach drei Songs.

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1: Das Rückspiel in Graz für Sturm gegen Fenerbahce. Istanbul in der dritten Runde der Champions League Quali startet heute Abend. Um 20.30 Uhr ist Ankick und aus unserer Sportredaktion ist Christian Prattes für das Spiel zuständig und ja quasi eigentlich schon unterwegs rüber zum Liebenauer Stadion.
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0: 17.23 Uhr hier ist das Radio Steiermark Verkehrsservice. Bitte besondere Vorsicht auf der S36 der Murtal-Schnellstraße Richtung St. Michael auf Höhe Knittelfeld-Ost. Da melden uns Radio Steiermark-Hörer, ist gerade ein Unfall passiert und zwar auf der rechten Fahrspur. Die Unfallstelle ist noch nicht abgesichert, also bitte unbedingt runter vom Gas. Vorsicht, der Streckendienst der ASFINAG ist auf der Zufahrt, um diese Unfallstelle abzusichern. Vorsicht auf der S36 der Murtal-Schnellstraße Richtung St. Michael bei Knittelfeld Ost.
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0: Die Musik und die Infos, alles gibt's bei uns, auch jetzt wieder um 17:30 Uhr.
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2: Die steirische Bergrettung hat Hochsaison und rechnet bis September noch mit vielen Einsätzen. Im Vorjahr hat es mit mehr als 2000 Einsätzen einen neuen Rekord gegeben und dieser könnte heuer noch einmal übertroffen werden, weil heuer besonders viele Urlauber in den Bergen unterwegs sind und diese in diesem Hitzesommer, die auch in den Bergen hohen Temperaturen oft unterschätzen. Stefan Schröck, der Leiter der steirischen Bergrettung.
3: Gerade bei Hitzetagen oder Hitzeperioden steigt die Anzahl der unverletzten Rettungen durch die Bergrettung und die Flugrettung an. Wir empfehlen da recht dringend eigentlich die Tourenplanung und die Tourenwahl anzupassen, früh aufzubrechen, viel mehr zu trinken mitzunehmen, die Touren zu verkürzen, Schatten aufzusuchen, Pausen zu machen, Hütten aufzusuchen und entsprechend defensiv im mobilen Gelände vorzugehen, weil viele Personen einfach die Hitze auch am Berg unterschätzen.
2: Soweit Stefan Schröck von der Bergrettung. Wegen der Trockenheit wächst auf den steirischen Almen weniger Gras als üblich. Aktuell finden Rinder und Schafe auf den Almen zwar noch genug Futter, sollte es aber auch in den kommenden 2 bis 3 Wochen kaum Regen geben, könnte es zu einem vorzeitigen Almabtrieb kommen, heißt es von der Landwirtschaftskammer. Schon jetzt zeige sich, dass viele Tiere nicht die gewohnte Gewichtszunahme erreichen, da die Pflanzen weniger nährstoffreich seien als in Jahren mit mehr Regen. Heute wurden im ORF-Stiftungsrat 13 neue ORF-Direktorinnen und Direktoren für die 4 zentralen Direktionen und die 9 Landesstudios bestellt. Und damit bekommt auch das Landesstudio Steiermark eine neue Leitung. Sigrid Roch wird mit Anfang 2027 Gerhard Koch folgen. Sie ist nicht nur bereits seit fast 40 Jahren im Landesstudio tätig, sie ist auch die erste Frau in dieser Position. Doris Beck-Zehetleitner informiert.
4: Bereits mit 20 Jahren ist Sigrid Roch im Rahmen eines Talentewettbewerbs in die Redaktion von Radio Steiermark gekommen und hat in der Folge in fast allen Bereichen des steirischen Radio- und Fernsehprogramms gearbeitet. So hat sie etwa 1991 als Fernsehreporterin aus dem Slowenienkrieg berichtet. Sigrid Roch war journalistisch in Radio und Fernsehen tätig, war Sendungsverantwortliche und Chefin vom Dienst, hat über Jahrzehnte selbst im Radio moderiert und leitet Radio Steiermark seit 2008 als Programmchefin. Sie initiierte die Live-Konzertreihe Rock Weiß Grün und das Musiktalente-Förderprogramm Take Your Chance. Die 59 Jahre alte in Leoben geborene Sigrid Roch ist Mutter von 2 Söhnen. Seit 2013 ist sie ehrenamtlich Präsidentin des Steirischen Presseclubs und nun führt sie als erste Frau in dieser Position als neue Direktorin das Landesstudio Steiermark.
2: Bei einer Kollision mit einem Pkw ist heute früh im Grazer Bezirk Puntigam ein Radfahrer schwer verletzt worden. Der 64-Jährige war auf der Puntigamer Straße auf dem Radweg in gleicher Richtung unterwegs wie ein Autofahrer, der zu einer Tankstelle abgebogen ist und dabei den Radfahrer übersehen hat. Der 64-Jährige hat eine schwere Beinverletzung erlitten und wurde in das LKH Graz eingeliefert. Der Wechsel des steirischen Fußballers Romano Schmid von Werder Bremen nach Italien ist jetzt fix. Der ÖFB-Teamspieler hat den Medizincheck bei Serie A-Aufsteiger Frosinone bestanden. Die Ablösesumme soll 8,5 Millionen Euro betragen. Schmidt wird bei Frosinone gemeinsam mit Florian Krilic spielen, der ablösefrei vom SC Braga kommt. Die Wetteraussichten. Stellenweise gehen in den Abendstunden noch Regenschauer und einzelne Gewitter nieder. In der Nacht klingen die Schauer dann rasch ab und es klart immer mehr auf. Es wird etwas frischer als zuletzt. Die Temperaturen sinken in der Nacht auf 19 bis 11 Grad. Morgen am Mittwoch scheint meist die Sonne. Im Tagesverlauf entstehen vor allem in der westlichen Obersteiermark mehr Quellwolken und dann können auch ein paar kurze Regenschauer dabei sein. Es wird nicht mehr ganz so heiß mit Höchstwerten zwischen 26 und 30 Grad.
0: 17.35 Uhr fällt noch das Radio Steiermark Verkehrsservice. Bitte weiterhin Vorsicht auf der S36 der Murtal-Schnellstraße Richtung St. Michael auf Höhe Knittelfeld Ost ist vor kurzem ein Unfall passiert. Der rechte Fahrstreifen ist gesperrt. Der Streckendienst der ASFINAG ist dabei, die Unfallstelle abzusichern. A9 Pürnautobahn Richtung St. Michael. Das Auto mit der Panne zwischen Übelbach und dem Kleinamtunnel im Baustellenbereich ist jetzt endlich abgeschleppt. Es sind wieder alle Fahrspuren frei. Das melden uns Radio Steiermark-Hörer. Und es staut auch in Graz, und zwar knapp einen Kilometer Stau gibt es auf der Puntigammer Straße Richtung Liebenau vor der altbekannten Baustelle bei der Puchstraße. Sie brauchen hier rund 10 Minuten länger. Unter Stern 300 erreichen Sie gern uns kostenlos für weitere Meldungen. Wir wünschen Ihnen eine gute Fahrt und einen schönen Dienstag.
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Pascal mit Musik auf Radio Steiermark. Und Spannendes fördern steirische Forscher jetzt wieder zutage, denn sie machen Inschriften auf Römersteinen wieder lesbar. Im Universalmuseum Joanneum im Depot gibt es ja unzählige dieser Römersteine, aber sie stecken auch in vielen steirischen Kirchen und Denkmälern, weil man sie einfach in späteren Jahrhunderten gerne als Baumaterial hergenommen hat. Dadurch sind zum Beispiel auch bei Türschwellen oft die Inschriften auf diesen Römersteinen kaum mehr lesbar. Und das schaffen jetzt die Forscher der TU Graz, nämlich im Bereich der optischen Messtechnik. Mit UV- und Infrarotlicht zeigen sie wieder diese verborgenen Inschriften und auch die Wärmebildkamera dient oft als Joker, um auch wieder Verborgenes sichtbar zu machen und sogar Buchstaben, die man gar nicht mehr gesehen hat, wieder lesbar zu machen. Und das machen die Forscherinnen und Forscher jetzt, nämlich in den heimischen Museen, in Kirchen und anderen Gebäuden. Im Moment ist das Forscherteam im Raum Hartberg und auch im Bezirk Murau unterwegs, um dort Inschriften aus alten Römersteinen wieder lesbar zu machen. 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
5: Und da kommt der Sommer aus dem Radio, auch wenn das Wetter nicht mehr überall ganz so mitspielt. Das ist Álvaro Soler, Si te vas.

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0: Stefan Jürgens mit Fliegen können wäre schön. Und schöne Musik hier auf Radio Steiermark auch nach 18 Uhr. Rock Bottom ist mit dabei, genauso wie der Steirer Chris Watzig. Den wir auch in Steins begrüßen dürfen beim Heimatsommer Live Radio. Diesen Freitag im Freibad zwischen 13 und 16 Uhr wieder live aufspielen und nach 18 Uhr schon bei uns. Das sind die Bee Gees, ja, Sie wissen es ja, gell? Night Fever für den Dienstagabend.
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2: Am Mikrofon Arthur Treinacher. Guten Abend. Mehr Stabilität in der Weltpolitik. Mit diesem Ziel ist Außenministerin Beate Meindl-Reisinger in die USA gereist. Dort hat sie ihren Amtskollegen Marco Rubio getroffen. Auch im UNO-Sicherheitsrat will Österreich im kommenden Jahr als nichtständiges Mitglied zu mehr Stabilität beitragen. Aus den USA, Markus Müller.
3: Es sei ein gutes, konstruktives Treffen gewesen, sagt Außenministerin Beate Meindl-Reisinger nach dem Gespräch mit ihrem amerikanischen Amtskollegen Marco Rubio. Dabei seien viele wichtige Themen zur Sprache gekommen.
4: Sehr viel über Ukraine und auch den Iran oder die Lage im Nahen Osten und die Frage, wie wir hier gemeinsam zu einer Lösung kommen können.
3: Bei der Straße von Hormuz sei es wichtig, dass hier kein internationaler Präzedenzfall entstehe, dass also ein Land Wegzoll für eine Meerenge verlange. Das hätte negative Folgen für die gesamte Weltwirtschaft. Österreich werde von den USA geschätzt. Ein gutes Vorzeichen für den nicht ständigen Sitz im UNO-Sicherheitsrat, den Österreich ab dem kommenden Jänner für 2 Jahre übernehmen wird.
2: Der stellvertretende Vorsitzende des ORF-Stiftungsrates, Gregor Schütze, hat am Nachmittag nach den Sitzungen seinen Rückzug aus dem obersten ORF-Gremium bekannt gegeben. Schütze war zudem Sprecher der ÖVP-nahen Stiftungsräte. Er wolle sich wieder voll seiner Kommunikationsagentur widmen, erklärte er vor kurzem. Nach den Freisprüchen von 4 jungen Männern aus dem Brixental im Tierquälerprozess gibt es im Internet tausende Hasspostings und Drohungen gegen die Richterin. Bei einer eigens einberufenen Pressekonferenz unter Polizeischutz betonte der Präsident des Innsbrucker Oberlandesgerichts, Klaus-Dieter Gosch, heute, Kritik an Gerichtsentscheidungen sei zulässig, Hass und Drohungen gingen aber zu weit.
5: Wir werden rigoros mit all unseren Mitteln gegen jeden dieser Posts, der Persönlichkeitsrechte verletzt, der strafrechtlich relevant ist, vorgehen. Also ich bin mir sicher, dass einige der Leute oder der Personen, die hier derartige Posts abgesetzt haben, in nächster Zeit entweder einen Gerichtsbrief oder Vorlagen zur Staatsanwaltschaft bekommen werden.
2: Das strafrechtliche Urteil, das auch von den Tierärztekammer kritisiert wurde, kommentierte Gosch nicht. Der Freispruch ist bereits rechtskräftig. Noch zum Sport. Diskuswerfer Lukas Weiß-Heidi hat sich bei der Leichtathletik-EM in Birmingham souverän für das Finale qualifiziert, berichtet Bernhard Kastler.
6: Weiß-Heidinger erledigt gleich mit seinem ersten Wurf die Pflichtaufgabe und qualifiziert sich mit 65,06 Metern als Vierter für das Finale. Nach seinem zuletzt erlittenen Hexenschuss lässt der 34-jährige Oberösterreicher seine weiteren Versuche aus und schont sich für den Showdown am Donnerstagabend. Vor 2 Jahren hatte Weiß-Heidinger in Rom EM Silber geholt. Für den Wiener Will Diebo ist in der Qualifikation in England hingegen Endstation, wie auch für die 400-Meter-Hürdenläuferinnen Lena Prestler und Andrea Tlauhi im Halbfinale.
2: Das waren die Nachrichten mit Arthur Treinacher. Zum Wetter.
7: Meist sonnig geht der Tag vom Flachau und Innviertel bis ins Nordburgenland sowie in Vorarlberg zu Ende. Vom Tiroler Unterland bis in die Steiermark und in Kärnten sind in den nächsten Stunden noch ein paar Regenschauer oder Gewitter dabei. Einzelne können auch heftig ausfallen mit großen Regenmengen in kurzer Zeit. Über Nacht beruhigt sich das Wetter und morgen setzt sich dann ein Hoch durch. Damit gibt es nur ein paar Wolken im Bergland und höchstens vereinzelt Schauer im Südwesten des Landes. Die Temperaturen erreichen morgen 25 bis 32 Grad. So viel zum Wetter von Georg Brack.
0: 18.04 Uhr, hier ist das Radio Steiermark Verkehrsservice, S36 Murtal-Schnellstraße Richtung St. Michael. Bei Knittelfeld Ost ist nach einem Unfall die rechte Fahrspur gesperrt, Stau gibt es aber keinen, das melden uns Radio Steiermark-Hörer. Dafür staut es weiterhin in Graz, knapp 1 Kilometer Stau melden uns Radio Steiermark-Hörer und Hörerinnen auf der Puntigammer Straße Richtung Liebenau vor der Baustelle bei der Buchstraße. Sie brauchen da rund 10 Minuten länger.
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0: Der Coolis ist genau heute 50. Gernot Coolis, Kultkabarettist und, wie soll man sagen, Schmähdandler per Telefon, natürlich bei den Kollegen von Ö3 weltbekannt, seine Anrufe, was dazu geführt hat, dass er nicht immer ganz so ernst genommen wird. Das hat er auch thematisiert und das wird er heute am Abend machen in seinen Programmen Kollisionen 1 und 2. Ihm zu hören heute zum 50er zu sehen in ORF 1. Wir dürfen gleich einmal reinhören.

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0: Kult von Coolies gibt heute in ORF 1 zu sehen. Nach dem Live-Match in der Champions League-Qualifikation Sturm gegen Fenerbahce Istanbul. Denn Gernot Coolies feiert heute exakt seinen 50. Geburtstag. Der Mann mit den vielen Gesichtern und noch viel mehr Stimmen und natürlich auch der mit den legendären Schmähanrufen.
1: Ich hab keinen Promi-Bonus, keiner hilft mir mehr.
2: Man glaubt mir auch nichts mehr. Das belastet mich wirklich. Null. Man glaubt mir nichts mehr. Ihr privat eine Glaubwürdigkeit auf einer nach oben offenen Skala zwischen Karl-Heinz Grasser und dem italienischen Schiffskapitän. Da. Nichts. Null. Vor Gutenberg, hinter Wolf, zwischen Mensdorf und Bui.
0: Tja, in den Kollisionen 1 und 2 geht's einmal quasi quer durch heute am Abend im Fernsehen und es geht auch ins Bad.
2: Und das war so der Beginn der Kollisionen. Ich war in dem ganzen Sommer im Entenscheiß. Den ganzen Sommer in diesem Entenscheiß. Wie heißt das? Das Schwimmbad? Wie heißt das? Spatzendreck? Entenscheiß? Nein. Gänsehäufel, jawohl. Gänsehäufel. Echt im Ernst, wie kann man eine Badeanstalt Gänsehäufel nennen? Das ist so, wie wenn die Kärntner zum Wörthersee Brunslocken sagen würden.
0: So. Happy Birthday, Gernot Coolies. Heute zum 50er Sommerfrische Kollisionen Teil 1 und Teil 2 zu sehen. Nach 23 Uhr in ORF 1 nach dem Live-Match Sturm gegen Fenerbahce Istanbul.

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10 Minuten sind es noch bis 18.30 Uhr, dann erwarten Sie wieder die Nachrichten in einfacher Sprache als besonderes Service für Sie. Und bis dahin hören wir uns einen der großen Hits von Rosenstolz an, legendär mit Ich bin ich, wir sind wir. Und davor hören wir auch noch Vaya con Dios, sagt man eigentlich, wenn man sich für längere Zeit von jemandem verabschiedet. Bei denen sind wir froh, dass sie seit den 80ern bei uns im Radio sind. Don't cry for me, Louis.

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2: Am Mikrofon ist Matthias Schmelzer. Heute haben die ORF-Stiftungsräte das Direktorenteam von Clemens Pick gewählt. Im Stiftungsrat kontrollieren 35 Personen den ORF. Clemens Pick ist ab dem Jahr 2027 neuer ORF-Chef. Zum Direktorenteam gehören auch die Chefs für die ORF-Landesstudios. ORF-Technikchef bleibt der bisherige Technikchef Harald Kreuter. Neuer ORF-Programmchef wird Michael Krön. Krön war unter anderem der Chef für den Gesangswettbewerb Eurovision Song Contest heuer in Wien. Neue ORF-Finanzchefin wird Silvia Lieb. Lieb war bisher Chefin von einer Medienfirma in Tirol. Für den Bereich Publikum und die Plattformen Radio, Fernsehen und Internet ist Angelika Simmer-Wallinger die neue Chefin. Auf ORF 2 war gestern das erste ORF-Sommergespräch 2026. Bei den ORF-Sommergesprächen spricht ein ORF-Moderator mit Parteichefs über verschiedene Themen. Es sind die Chefs von den Parteien im Nationalrat. Moderatorin Simone Striebel hat als ersten Gast mit Leonore Gewessler gesprochen. Leonore Gewessler ist seit Juni 2025 Parteichefin von den Grünen. Gewessler will Bauern und Bauarbeiter unterstützen, die von der Hitze besonders betroffen sind. Auch hat sie einen Gratisbesuch für Personen von Schwimmbädern im Freien ab 35 Grad Hitze gefordert. Weiters hat Gewessler genügend Betreuungsangebote für Kinder von arbeitenden Frauen gefordert. Heute haben Politiker im ungarischen Parlament András Baka zum neuen Präsidenten gewählt. Der 73-Jährige ist ein Rechtsexperte und ein ehemaliger Richter. Der bisherige Präsident Tomás Sulyok musste am 19. Juli zurücktreten. Das waren Nachrichten in einfacher Sprache. Redaktion Lorenz Lohr und Ronita Ferner.
0: 18.32 Uhr ist das Radio Steiermark Verkehrsservice. S36 Murtal-Schnellstraße Richtung St. Michael. Bei Knittelfeld Ost ist nach einem Unfall weiterhin der rechte Fahrstreifen gesperrt. Stau gibt es aber keinen. In Graz staut es auf der Puntigammer Straße Richtung Liebenau vor der Baustelle bei der Puchstraße. Ihr Zeitverlust beträgt aktuell rund eine Viertelstunde. Das melden uns Radio Steiermark-Hörer. Und in Graz sind auch schon viele Fans am Weg zum Champions League-Quali-Spiel von Sturm Graz gegen Fenerbahce Istanbul. Die Fenerbahce-Fans marschieren ja vom Hauptplatz über die Herrengasse, den Jakomini-Platz und die Konrad-von-Hötzendorf-Straße hinunter zum Liebenauer Stadion durch die Liebenauer Hauptstraße. Sie müssen hier auf den Straßenbahnlinien 1, 3, 4, 5, 6, 7, 17 und den Buslinien 30, 31, 39, 66 und E5 weiterhin mit Verzögerungen rechnen. Das ist die aktuelle Information der Graz-Linien. Unter Stern 300 erreichen Sie uns kostenlos in der Verkehrsredaktion. Eine gute Fahrt.
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0: Und einen angenehmen Dienstagabend wünscht Eva Pöttler. Das ist Arinkara und gleich bei uns auch Johann Karg zu hören.

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1: Der Countdown läuft, die ersten Fans sind schon vor dem Stadion in Graz-Liebenau, viele machen sich schon auf den Weg und auch die Fans von Fenerbahce Istanbul sind ja unterwegs mit einem Fanmarsch Richtung Liebenauer Stadion. Das führt auch zu Behinderungen im öffentlichen Verkehr in Graz. Bitte informieren Sie sich hier rechtzeitig, denn die Straßenbahnlinien 1, 3, 4, 5, 6, 7, 17 und auch die Buslinien 30, 31, 39, 66 und E5 können im Moment nicht planmäßig fahren. Aber die Spannung steigt und die Hoffnung lebt auf eine magische Nacht, dass Sturm Graz doch noch das Ruder herumreißen kann gegen Fenerbahce Istanbul und einen 0:2 Rückstand aus dem Hinspiel aufholen kann. Youngster JP Hödel von Sturm sagt:
2: Ja, unsere Fans haben schon sehr, sehr oft gezeigt, dass sie Liebenau zum Brennen bringen können. Und dann liegt es an uns, dieses Feuer zu entfachen. Und das schaffen wir, wenn wir am Platz eben einfach sieht, dass wir uns zerreißen. Und das wollen die Fans sehen. Und dann vorne die Tore machen. Und hinten natürlich alles reinwerfen, dass wir unser eigenes Tor verteidigen. Das wird da das Wichtigste sein bei dem Spiel, dass wir da noch eine Chance haben, das zu drehen.
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Mr. Elvis Presley mit Burning Love, gefolgt von neuer Musik aus Kärnten. Und da hat sich alles zusammengetan, was Rang und Namen hat, nämlich Gottfried Würcher, Friedl Würcher von den Nockies mit der Tobacco Road Blues Band. Und da ist ja auch unser Radiokollege Mike Diewald von Radio Kärnten mit dabei, der die Kärntner immer aufweckt. Und die haben sich jetzt zusammengetan für die neue Single Kein Schuh, kein Shirt.

Musik zum Ausspannen und Genießen erwartet Sie in der nächsten Stunde hier auf Radio Steiermark und dann unser Extra, wie gesagt, ab 20 Uhr. Eva Pöttler verabschiedet sich für heute. Ich wünsche Ihnen noch einen schönen Abend jetzt mit Hanerl und Downs mit mir.

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1: Am Mikrofon Arthur Treinacher. ORF-Generaldirektorin Ingrid Thurnherr will gegen die Kürzung von jährlich rund 93 Millionen Euro an Bundesmitteln vor den Verfassungsgerichtshof ziehen. Sie sieht dadurch die Finanzierung des öffentlich-rechtlichen Auftrags ab 2027 gefährdet. Eine Erhöhung des ORF-Beitrags schließt Thurnherr aus. Entsprechende Aussagen von FPÖ-Stiftungsrat Peter Westenthaler wies sie als Falschinformationen zurück. In Syrien ist der gestürzte Machthaber Bashar al-Assad zum Tode verurteilt worden. Assad und sein ebenfalls zum Tode verurteilter Bruder waren bei der Urteilsverkündung nicht dabei und befinden sich mutmaßlich in Russland. Die Menschen jubeln auf den Straßen, Theresa Kulowitz berichtet.
2: Jubel vor dem Gericht in Damaskus, während der Richter drinnen das Urteil verliest und Bashar al-Assad sowie weitere Angeklagte wegen Verbrechen gegen die Menschlichkeit und Kriegsverbrechen zum Tode verurteilt. Knapp eine halbe Million Menschen wurden in den 14 Jahren des blutigen Bürgerkriegs getötet. Tausende vom Regime verschleppt und gefoltert. Hunderttausende werden laut syrischen Behörden immer noch vermisst. Und auch wenn Assad sowie andere Angeklagte nicht vor Gericht waren, spüren viele Angehörige heute Gerechtigkeit. Vermutlich auch, weil ein verantwortlicher Mann heute sehr wohl anwesend war. Der Cousin Assads, Atif Najib, ein früherer hochrangiger Sicherheitsbeamter. Auch er wird zum Tode verurteilt. Dass es zur Vollstreckung von Assads Todesstrafe kommt, ist unwahrscheinlich. Direkt nach seinem Sturz ist Assad ins ihn unterstützende Russland geflüchtet, wo er sich bis heute aufhalten soll.
1: In Kolumbien suchen die Einsatzkräfte einen Tag nach dem schweren Erdbeben weiter nach Verschütteten. Rund 3000 Menschen werden noch vermisst. Mehr als 180 Tote wurden bisher gemeldet. Die Regierung hat den Notstand ausgerufen. Das Beben hatte eine Stärke von 6,4. Jener 26-Jährige, der nach einem tödlichen Bootsunfall auf dem Bodensee wegen Mordes angeklagt war, ist heute am Landesgericht Feldkirch wegen grob fahrlässiger Tötung verurteilt worden. Er hatte mit seinem Motorboot ein Segelboot eines deutschen Ehepaares gerammt. Das Urteil ist nicht rechtskräftig. Birgit Entner-Gerhold.
3: Schon zu Beginn der Verhandlung hat sich abgezeichnet, dass der Angeklagte wohl nicht wegen Mordes verurteilt wird. Und am Ende ist es auch so gekommen. Die Geschworenen haben den Angeklagten unter anderem der grob fahrlässigen Tötung schuldig gesprochen. Er war als Schiffskapitän auf seinem Motorboot durch das Handy und durch Gespräche mit Freunden abgelenkt. Darum hat er ein Segelboot eines deutschen Ehepaares übersehen und gerammt. Die Frau wurde dadurch getötet, ihr Mann schwer verletzt. Im ersten Prozess hat der 26-Jährige ausgesagt, das Segelboot nicht gesehen zu haben. Heute hat er aber seine Aussage geändert. Er wurde nun zu einer Haftstrafe von 12 Monaten verurteilt. 4 davon muss er verbüßen. Zudem muss er eine Geldstrafe von 5.000 Euro bezahlen. Das Urteil ist nicht rechtskräftig.
1: Das waren die Nachrichten mit Arthur Treinacher. Zum Wetter.
4: Verbreitet hat es jetzt 24 bis 32 Grad. Durch den Abend geht es speziell im Flachland sehr warm und sonnig. Mehr Wolken und ein paar Regenschauer und Gewitter gibt es jetzt noch im Bergland und im Süden. Die werden in den nächsten Stunden aber immer weniger. Auch der Wind im Osten lässt langsam nach. Morgen am Mittwoch werden es dann höchstens 25 bis 32 Grad. Quellwolken entstehen nur ein paar über den Bergen morgen und nur vereinzelt Schauer. Am ehesten vom Tiroler Alpenhauptkamm bis in die westliche Obersteiermark. So viel zum Wetter. Von Georg Brack.
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1: Am Mikrofon Arthur Dreinacher. Ungarn hat einen neuen Präsidenten. Das Parlament hat den 73-jährigen Juristen Andras Borko mit den Stimmen der Tisza-Fraktion von Regierungschef Peter Modja gewählt. Die Neubesetzung ist ein weiterer Schritt beim Abbau des Machtsystems von Viktor Orban. Mehr von Christian Lieninger.
2: 2011 hat die Regierung des

0: angesehener Jurist. Er war nicht nur ungarischer Höchstrichter, sondern auch 17 Jahre lang Richter am Europäischen Gerichtshof für Menschenrechte. Und er ist parteilos. Befürchtungen, er könnte sich nun von Mordia einspannen lassen, ist er mit den Worten entgegengetreten. Auch wer über eine Zweidrittelmehrheit verfüge, dürfe nicht alles tun.
1: Außenministerin Meindl-Reisinger hat in Washington US-Außenminister Rubio getroffen. Im Zentrum standen die Ukraine, der Westbalkan und der Nahe Osten. In der Ukraine-Frage sieht Meindl-Reisinger Österreich und die USA auf einer Linie. Rubio sieht derzeit keine Möglichkeit für Verhandlungen mit Russland. Wien sei aber weiterhin ein geeigneter Verhandlungsort. Fiskalratspräsident Bardelt fordert angesichts der Dürreschäden gezielte Hilfen für besonders betroffene Bauern. Bund und Länder könnten nicht beliebig zusätzliche Budgetausgaben tätigen, warnt er im ORF-Radio. Hilfen ohne Gegenfinanzierung würden das Defizit weiter erhöhen. ÖVP und SPÖ sind über die Ausgestaltung und Finanzierung des Hilfspaketes noch uneins. Zum Fußball. Sturm Graz empfängt in einer halben Stunde Fenerbahce Istanbul zum Rückspiel in der dritten Quali-Runde zur Fußball-Champions League. Dabei wollen die Grazer mit einer Überraschung noch den Sprung ins Playoff schaffen. Christoph Ott.
2: Um noch als Sieger aus dem Duell mit dem türkischen Vizemeister hervorzugehen, muss Sturm einen 0:2 Rückstand aus dem Hinspiel wettmachen. Definitiv keine leichte Aufgabe für Jakob Hödl und Co.
3: Aber wir wissen, dass wir morgen in unserem Stadion mit unseren Fans im Rücken, dass da alles möglich ist. Und wir wollen natürlich alles reinhauen in die Partie, um das Unmögliche vielleicht möglich zu machen.
2: Trainer Fabio Ingolic setzt dabei auf ein kalkuliertes Risiko aus Defensive und Offensive.
4: Je länger es kein Tor gibt und wir die Chance auf eines haben, solange lebt dann unser Traum, dass wir das Unmögliche möglich machen können. Und das ist so das Motto, keins kriegen und so schnell wie möglich ein Tor machen.
2: Eines ist jetzt schon fix, sollte die Sensation ausbleiben, geht es für Sturm Graz in der Europa League Ligaphase weiter.
1: Anpfiff, wie gesagt, ist 20.30 Uhr. Das waren die Nachrichten mit Arthur Treinacher. Zum Wetter.
5: Die paar teils gewittrigen Regenschauer im Bergland und im Süden werden immer weniger. Westlich von Innsbruck und vom Flachgau bis ins Nordburgenland haben wir es jetzt am Abend überwiegend sonnig und vielerorts auch sehr warm. Morgen setzt sich dann ein Hoch durch. Das bringt uns etliche Sonnenstunden und am Nachmittag 25 bis 32 Grad. Im Bergland kommen allmählich ein paar Quellwolken dazu. Regenschauer entstehen aber nur ganz vereinzelt, am ehesten im Bergland im Südwesten des Landes. So viel zum Wetter von Georg Brack.
6: 20 Uhr und 3 Minuten, Radio Steiermark Verkehrsservice, Stau auf der Buntigammer Straße Richtung Liebenau vor der Baustelle bei der Puchstraße. 10 Minuten Ihr Zeitverlust. Und Maria Zeller Straße, die ist am Seeberg wegen Asphaltierungsarbeiten gesperrt. Der Verkehr wird großräumig über das Niederalpel und den Lahnsattel umgeleitet.
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6: Sie lädt die Chance auf die Champions League für Vizemeister Sturm Graz. Jetzt in einer halben Stunde geht's los. Das große Match gegen Fenerbahce in Graz-Liebenau. Und in der nächsten halben Stunde gibt es sie die Sonnenfinsternis. Und wir wissen, was dann los ist. Ja, dann wird's schwarz. Das sollte doch für die Blackies ein gutes Omen sein. Am Mikro Dorian Steidl, bis halb gibt's gute Musik und dann das ganze Match hier bei uns live auf Radio Steiermark.

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1: In Kürze geht's los. Sturm gegen Fenerbahce für Radio Steiermark im Stadion. Christian Brates.
2: Und mit dem Versuch, das schier Unmögliche eigentlich möglich zu machen, mit dieser Vorgabe, schickt Fabio Ingolic heute seine Mannschaft in dieses Match und er hat kräftig umgerührt in der Aufstellung. Zum Beispiel sind jetzt mal auf der Bank Valci, Heil und auch noch Viper zum Beispiel, der zuletzt 2 Tore geschossen hat, genauso wie Vlotacic. Also die Intensität der letzten Tage, die zollt ein wenig Tribut. 6 Spiele waren es in den letzten 14 Tagen. Insgesamt 6 Flüge. Also das zehrt schon alles. Die Mannschaft hat eigentlich so gut wie nie trainiert, hat immer nur regeneriert und sich dann aufs neue Match vorbereitet. Gestern gab es Einzelgespräche, wo Trainer Fabio Ingolic mal eruiert hat, wer ist überhaupt wirklich zu 100% fit, wer hat diesen Marathon gut überstanden, und all diese stehen heute in der Startelf und alle anderen sind quasi Joker. Fabio Ingolic hat es auch schon angesprochen. Die Ersatzbank wird heute auch ein kräftiges Stückerl mitspielen, denn alle sind gefordert, um dieses 0:2 aus dem Hinspiel vor einer Woche im Hexenkessel von Istanbul hier wettzumachen. Hexenkessel haben wir auch hier. Knapp 16.000 sind da und circa 800, das ist die offizielle Zahl, türkische Fans im Stadion, aber inoffiziell würde ich mal sagen, ich habe mich umgesehen, auf der Längsseite sitzen viele, nicht nur im Corner, wo alles gelb ist und die Fahnen geschwenkt werden und die frenetischen Fans aus Istanbul da mächtig laut machen, aber natürlich auch auf der anderen Seite die berühmte Sturm-Nordkurve mit gut 4.500 ganz frenetischen und dann auch noch allen anderen Sturmfans, die da im Stadion sind und Tore sehen wollen. Und Trainer Fabio Ingolic hat es angesprochen, es kommt darauf an, wer schießt das erste Tor. Ein frühes Tor von Sturm würde in diesem Match mit diesem 0:2 Rückstand vieles ändern. 11 Minuten sind es noch, dann geht's los. 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
0: Sturm gegen Fenerbahce, Christian Bratis ist im Stadion.
2: Von 330 Millionen vom Bosporus zu Gast in Graz, Euros wohlgemerkt. Geld spielt nicht Fußball, heißt es aber Qualität schon. Und die haben die Türken im Hinspiel vor allem in Hälfte 1 gnadenlos aufblitzen lassen vor einer Woche in Istanbul. Sturm muss ein 0:2 gut machen und spielt jetzt seit gut 4 Minuten gegen diese Mannschaft voller Stars aus der Türkei und will den Turnaround unbedingt schaffen. Die große Überraschung, das kann nur gelingen, dass sie jeder einig, wenn man erstens mal kein Gegentor kassiert, denn zwei Tore aufholen, das hat Sturm erst zweimal in der Geschichte geschafft, nach so einem Rückstand aus dem Hinspiel. Und ein weiteres wäre wohl der absolute Killer. Also ein frühes Tor erzielen, mehr Risiko eingehen als im Hinspiel und vor allem nichts mehr zulassen, was da in Gelb-Weiß daherkommt. Das war vor einer Woche in Istanbul fast unmöglich in der ersten Hälfte. Da war Sturm Passagier, in der zweiten haben sie sich dann besser verkauft. Heute soll es insgesamt noch einen Ticken gefährlicher werden, was Sturm machen möchte. Mehr Risiko eingehen, aber genau die Waagschale treffen zwischen was ist zu viel und was ist zu wenig. Auf das wird es heute ankommen. 0:0 zwischen Sturm und Fenerbahce nach 5 gespielten Minuten hier im schwülen Stadion in Liebenau. Es ist mächtig warm und heiß.
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0: Die Frage, wird Fenerbahce auch der Marsch geblasen?
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0: Die Antwort liefert Christian Brattes.
2: Ja, kann ich noch nicht zu 100% beantworten. Es steht noch immer 0:0 nach 15 gespielten Minuten. Aber wir sehen viel Tempo in der Partie zwischen Sturm und Fenerbahce Istanbul. Wir sehen viele Fights, viel Emotion. In der 6. Minute, da haben wir eine Top-Chance für Sturm gesehen. Kayombo bedient Chata im Strafraum direkt am Fünfer. Der kriegt den Ball allerdings nicht unter Kontrolle. Und dann im Gegenzug gleich, da haben wir gesehen, wie gefährlich Istanbul werden kann. Mason Greenwood stürmt auf das Tor der Grazer zu. Petrovic stellt den Fuß rein und blockt den Ball zum Corner ab. Dann baltert die Faust und feuert damit nochmal richtig die eigenen Fans an. Da sieht man, wie viel Kraft, wie viel Dynamik in diesem Spiel liegt und wie wichtig es den Sturmspielern ist, da wirklich noch eins draufzusetzen und nachzulegen und dieses 0:2 hier zu attackieren aus dem Hinspiel und vielleicht sogar einzustellen oder möglicherweise gut zu machen. Zwei Tore braucht es allemal, dann wäre Sturm zumindest in der Verlängerung. Bis dahin ist es noch ein verdammt weiter Weg. 15 Minuten, 30 Sekunden gespielt und wehe, wenn sie losgelassen. Fenerbahce, Istanbul, immer brandgefährlich bei jeder Chance. Das haben wir vor 4 Minuten erlebt. Da war es Nelson, der erstmals Kudjakov testet. Aber der Sturmschlussmann passt auf und bewahrt das 0:0 aus der Sicht von Sturm. Graz braucht ein Tor. Die Sturmspieler wollen eines. Ob sie auch eines kriegen, das ist die Frage. Die Abwehrriegel von Fenerbahce ist schwer zu knacken. Und vorne heißt es aufpassen. Da werden sie immer wieder brandgefährlich. 0:0 zwischen Sturm und Fenerbahce Istanbul.
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0: Sophie Alice Baxter. Musik zum Match. Stürmen gegen Fenerbahce.
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0: 24 Minuten gespielt. Christian Brattes, wer ist deiner Meinung nach näher am ersten Tor heute?
2: Also Sturm ist zumindest in den 20 Minuten, die wir jetzt gesehen haben, ebenbürtig gewesen. Geht schnell auf den Ball, gewinnt Zweikämpfe, will die Kontrolle, die jetzt allerdings so in den letzten, wir sind in der 25. Minute, ich sag mal eh so 5 Minuten, mehr und mehr Fenerbahce auf sich zieht. Die wollen jetzt Ruhe ins Spiel bringen. Das ist ihnen gelungen und es wird jetzt zunehmend schwerer für die Ingolic-Truppe, das Spiel aufzuziehen. Die Grazer kommen in den letzten Minuten nicht mehr so oft direkt vor das Fenerbahce-Tor wie noch in den Anfangsminuten. Da haben wir gleich in der 6. Minute eine Riesenchance herausgespielt durch Kayombo und Chata gesehen, allerdings ohne den perfekten Abschluss. Es steht noch immer 0:0 und je länger das Match dauert, desto mehr spielt das natürlich in die Karten der Türken, denn die haben einen bequemen Polster. Ein 2:0 aus dem Hinspiel vor einer Woche vor 50.000 im Fenerbahce Stadion und die kommen jetzt schon wieder über die rechte Seite, über ihren Goalgetter Talisca hinein in den Strafraum, der erwischt den Ball zum Schuss nicht ganz so und Daniel Kudjakov hat aufgepasst. Der musste schon ein, zwei Mal davor den Ball rausspitzeln und retten, ist gut auf dem Posten, jetzt hat das nicht allzu schwer gehabt, den Talisca, da trifft er den Ball Gott sei Dank nicht ganz so, wie er es vorgehabt hätte. Also Istanbul ist gefährlich, Sturm bislang auf dem Posten, aber wehe, wenn sie losgelassen, dann wird Fenerbahce wirklich permanent zur Gefahr. Die müssen nicht, aber sie wollen. Und Sturm will und kann jetzt nicht mehr so wie zu Beginn. 0:0 steht nach 26 Minuten hier im Stadion in Graz zwischen Sturm und Fenerbahce Istanbul.
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0: Sturm gegen Fenerbahce 0:0. Es ist 21 Uhr.
1: Mikrofon Arthur Treinacher. Migranten als Mittel hybrider Kriegsführung. Diese Strategie setzt EU-Staaten zunehmend unter Druck. Zuletzt etwa in der spanischen Exklave Ceuta, nun auch an der EU-Ostgrenze. In Lettland wurde ein Tunnel entdeckt, durch den Migranten aus Belarus in den Schengen-Raum gelangen. Robert Siegmund berichtet.
2: 173 Kilometer Grenze teilt sich Lettland mit Belarus. Wiederholt hat Belarus Migranten ja auch bereits als hybride Kriegsführung gegen Polen eingesetzt, ist aus Warschau immer wieder zu hören. Nun berichtet der lettische Innenminister Janis Dombrova, dass man einen Tunnel entdeckt hat, der unter der Grenze direkt in den Schengen-Raum führt. Man habe dort eine Gruppe mit schmutznotdürftig getarnter Migranten vorgefunden, sagt er. Im Zuge einer Operation namens Werwolf werden die lettischen Behörden dem nun ein Ende setzen, kündigt Premierminister Andris Kulbergs heute bei einer Pressekonferenz an. Auch der polnische Grenzschutz hat heute einen Tunnel entdeckt. Dutzende Menschen dürften so bereits in die EU gelangt sein.
1: Russland hat den seit 2022 inhaftierten ehemaligen US-Marine Robert Gilman freigelassen. Präsident Putin begnadigte den gesundheitlich angeschlagenen 32-Jährigen aus humanitären Gründen. Die Freilassung sei das Ergebnis intensiver Verhandlungen zwischen Moskau und Washington. Einen Gefangenenaustausch gab es nicht. Gilman soll nun in den USA medizinisch behandelt werden. Vor dem Arbeits- und Sozialgericht Wien hat der Prozess von Ex-ORF-Generaldirektor Roland Weißmann gegen seinen früheren Arbeitgeber begonnen. Weißmann war im März nach Vorwürfen einer ORF-Mitarbeiterin zurückgetreten. Seine anschließende Kündigung will er nicht hinnehmen. Katja Arthofer informiert.
3: Bei dem Prozess, den Roland Weißmann gegen den ORF angestrengt hat, geht es ausschließlich um die Frage, ob dessen Kündigung rechtens und wirksam war. Es geht nicht um Geld und es geht auch nicht um die Frage, ob der ehemalige ORF-Chef die Nebenklägerin sexuell belästigt hat oder nicht. Das hat der vorsitzende Richter gleich zu Beginn klargemacht. Denn in Österreich herrsche Kündigungsfreiheit und im Unterschied zu einer fristlosen Entlassung müssten bei einer Kündigung keine Gründe angeführt werden, so der Richter. Sonst ist es heute nur um Organisatorisches gegangen. Zeugenbefragungen wie die der aktuellen ORF-Chefin Ingrid Thurnherr folgen im Oktober und November. Und ums Geld und die Frage der Rufschädigung geht es in eigenen Verfahren.
1: Massenhaft Qualen haben den Betrieb des französischen Atomkraftwerkes Gravelines massiv beeinträchtigt. 3 der 6 Reaktoren wurden wegen der Qualen komplett abgeschaltet. Ein weiterer läuft nur teilweise. Ein 5. Reaktor ist in Wartung. Damit arbeitet derzeit nur einer normal. Betreiber EDF betont, für Sicherheit und Umwelt bestehe keine Gefahr. Das waren die Nachrichten mit Arthur Treinacher. Zum Wetter.
4: Zunehmend trocken und allmählich klar geht es weiter. Außerdem kommt in der Nacht trockenere Luft zu uns nach Österreich und damit kühlt es mehr ab als in der letzten Nacht. Die Tiefstwerte 10 bis 20 Grad. Und auch morgen tagsüber wird es etwas weniger heiß als heute bei 25 bis 32 Grad. Dafür scheint in vielen Regionen von früh bis spät die Sonne. Quellwolken kommen nur im Bergland ein paar dazu. Regenschauer und Gewitter gibt es nur ganz vereinzelt. Und dieses sonnige und ruhige Sommerwetter bleibt uns auch noch die nächsten Tage. So viel zum Wetter von Georg Brack.
0: 21 Uhr und 3 Minuten, Radio Steiermark Verkehrsservice. Es sind uns keine Störungen gemeldet worden. Gute Fahrt.
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0: Schwarz gegen Gelb, Sturm gegen Fenerbahce. Christian, wir sind in der wievielten Minute?
6: Wir sind momentan in der 34. Minute und es steht noch immer 0:0 zwischen Sturm und Fenerbahce. Achtung, Angriff, Sturm, Schuss hinein in den Strafraum. Aber wie so oft, die Fenerbahce-Abwehr, die ist auf dem Posten und es wird schwerer für Sturm. Die Chancen sind nicht mehr so gut herausgespielt wie in den ersten Minuten. Aber immer wieder hält Sturm drauf, so wie jetzt gerade eben. Da war es Kayombo, der es probiert hat. Sie haben es noch nicht aufgegeben, aber ein Treffer, ein schnelles Tor, das ist bislang nicht gelungen und die Zeit verfliegt. 35 Minuten gespielt, 0:0, Sturm Fenerbahce.
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0: Im Studio Dorian Steidl.

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1: Sturm gegen Fenerbahce. Christian Brattes ist für Radio Steiermark im Stadion und das runde Leder ruht bereits.
2: Ja, Schiri Ismail Katerl hat pünktlich zur Pause gepfiffen und zuletzt hatte Sturm wieder Oberwasser. Viele Möglichkeiten, viele Attacken aufs Fenerbahce-Tor. Die Türken haben zwischenzeitlich die Kontrolle gehabt und sie dann wieder verloren. Teilweise gab es wildes Gestocher im Strafraum der Istanbuler. Da hat Sturm auch ein wenig das Glück gefehlt. Teilweise gab es auch viele Halbchancen, wo dann die letzte Idee oder der letzte Pass nicht da waren. Und dann gab es auch eine richtig gute Möglichkeit, die beste in der 38. Minute, ein Einwurf der Grazer Mitchell hinein in den Strafraum, ein Kopfball von Stankovic und eine Flugshow von Günok im Fenerbahce-Tor. 0:0 zur Pause. Sturm will, Sturm möchte, nur Sturm hat noch nicht den ersten Treffer. Es steht noch immer 0:0 und ein Tor, das wäre wirklich wichtig. 0:2 aus dem Hinspiel, das ist es noch immer, was auf der Anzeigetafel steht und in der Magengrube bebt, was aufzuholen ist. Es wird schwer für Sturm, es ist nicht unmöglich, die Grazer tun alles, um da im Spiel zu bleiben.
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Wir sind in der Halbzeitpause. Sturm gegen Fenerbahce. Es steht 0:0 und in Kürze geht's weiter. Dann meldet sich auch wieder Christian Prattes hier auf Radio Steiermark, direkt aus dem Stadion. Hier ist Chuck Berry.

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1: Stürm gegen Fenerbahce, gleich zu Christian Prates ins Stadion nach Graz.
2: Wir sind schon in der zweiten Halbzeit, 45 Minuten noch Champions League Quali und dann der mögliche sanfte Fall in die Europa League Gruppen League Phase oder doch noch das Wunder und der Aufstieg eine Runde weiter ins Champions League Playoff, wo entweder dann Prag oder Lyon warten würden. Alles noch offen, Sturm über die linke Seite hinein in den Strafraum. Das wäre es jetzt gewesen, der erste mögliche Treffer für die Grazer. Sidi Chatta hätte nur noch gewartet, aber ein Fenerbahce-Fuß war dazwischen und der Ball geht hinein in den Corner. 0:2, der Rückstand aus dem Hinspiel, der steht noch immer zu Buche, genauso wie das 0:0 auf der Anzeigetafel, und das drückt mittlerweile etwas aufs Gemüt der Sturmspieler, denn die wissen, je mehr Zeit vergeht, desto schwieriger wird es auch noch, dieses kleine Wunder da zu schaffen, an das die Mannschaft durchaus geglaubt hat, an das Trainer Fabio Ingolic hingearbeitet hat und darauf eingestellt hat, seine Jungs, da mehr Risiko einzugehen als im Hinspiel. Und das ist auch absolut gelungen. Aber der letzte zündende Funke und auch ein wenig Glück, das hat in diesem Spiel noch gefehlt. Es hätte durchaus schon 1:0 stehen können für Sturm. Auf der anderen Seite muss man aber auch sagen, 2-3 Top-Möglichkeiten gab es da auch schon für Fenerbahce. Also auch die hätten schon einen Treffer erzielen können. Summa summarum muss man aber sagen, bislang in diesem Match, und wir sind in der 49. Minute, ist Sturm die bessere Mannschaft, allerdings wie gesagt Fenerbahce mit dem 2:0 Polster aus dem Hinspiel. Die können es eigentlich ruhig angehen, während Sturm da richtig reinackern muss.
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1: Es geht nicht um Blau, es geht um Schwarz und um Gelb, Christian Brattes. 0:0 nach wie vor, Sturm gegen Fenerbahce, oder hat sich was getan?
2: In dieser Hinsicht hat sich nichts getan. Wir haben noch immer den gleichen Zwischenstand. 15 Minuten sind vorbei in der zweiten Halbzeit und Sturm springt Fenerbahce ähnlich wie in Hälfte 1 jetzt auch wieder richtig ins Schwitzen in der ersten Viertelstunde. Zweimal war es zum Beispiel Kayombo im Strafraum, zweimal den Sitzer verpasst. Fenerbahce spürt den Wind, aber einen Tornado hat Sturm noch nicht ausgelöst, denn das würde nur ein Tor bewirken. Dann wären die Türken richtig unter Druck. So aber haben die Istanbuler bislang den längeren Atem, müssen zwar aktuell richtig massiv verteidigen, aber nach vorne nichts unternehmen können, aber wenn sie wollen, so wie jetzt gerade eben Fenerbahce-Torjäger Talisca, der zieht drüber. Fenerbahce noch immer mit dem bequemen 2:0-Tore-Vorsprung ausgestattet, den das Hinspiel vor einer Woche gebracht hat. Daran hat sich nichts geändert. Dreifachtausch jetzt bei Sturm, der soll frischen Wind bringen und das Tor vielleicht für die Champions League Playoff-Phase einen Schritt öffnen. Dazu braucht es allerdings zumindest zwei Treffer. Bislang haben wir noch keinen zwischen Sturm und Fenerbahce da in Graz.
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0: Die Stones. Klimpert dahin. Aber die Lage spitzt sich zu in Graz.
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0: Sturm gegen Fenerbahce, Christian Bratis, was ist da los?
2: Elfmeter-Alarm im Sturmstrafraum und der Schuss von Fenerbahce, der sitzt 1:0 für die Türken. Daniel Kudjakov im Sturmtor war da chancenlos und ist nur noch Passagier. Der Fehler ist davor passiert, gerade zu einer Zeit, wo Sturm vielleicht nicht drauf und dran war, da den ersten Treffer zu machen, aber doch immer wieder Nadelstiche in dem Strafraum von Fenerbahce Istanbul gesetzt hat und die Türken richtig geärgert hat. Da kommt dieses Foul und da gibt es diesen Elfmeter und dann ist der Ball im Tor. Und es steht 1:0. Wer hat's gemacht? Natürlich der Torjäger Nummer 1 im Dress der Gelb-Weißen. Talisca, Fenerbahce Istanbul führt mit 1:0. Gesamtscore damit. Und wir sind jetzt in der 67. Minute. 3:0 für die Türken. Das ist jetzt fast einholbar. Schade. Ein richtig gutes Spiel war es bislang. Bei richtig cooler Atmosphäre. Knapp 15.000 Sturmfans haben sich da angebrüllt und 1.000 Fenerbahce-Anhänger haben dagegen gehalten. Da ging bislang richtig die Post ab auf den Rängen. Die Sturmfans haben gespürt, da würde was gehen. Ja, hätte Tetivari, leider ist es jetzt anders gekommen, aber aus ist es noch immer nicht. Sturm hat dreifach getauscht. Jürgen Heil zum ersten Mal in dieser Saison eingetauscht, der nicht von Beginn an am Platz gestanden ist, hatte auch prompt eine Möglichkeit, obwohl er eigentlich Defensivspieler ist. Beganovic ist statt Sidi Chatta gekommen. Nelson Viper ist am Platz, der Doppeltorschütze vom Wochenende gegen Hartberg, spielt für Kayombo. Viper nicht ganz fit, laboriert seit dem ersten Match, seit dem Cupspiel an einer Adduktorenverletzung. Aber diese drei Wechsel, die sind vor dem ersten Treffer von Fenerbahce gekommen. Foul von Sturm, Elfmeter für Fenerbahce, Tor für die Türken, es steht 1:0 und jetzt wird es richtig hart hier, das alles, dieses 0:3 in der dritten Runde der Champions League Quali noch aufholen zu können.

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1: Zum Nachtjournal begrüßt Sie Arthur Treinacher. Das sind einige unserer Themen. Hilfen für Dürregeschädigte und Warnung vor Belastung des Budgets. ORF ruft gegen Kürzung von 93 Millionen Euro Verfassungsgericht an. Ungarn hat einen neuen Präsidenten und das Wetter morgen meist sonnig und sehr warm. Die Dürre hat in Österreichs Landwirtschaft bereits Schäden von 1 Milliarde Euro verursacht. 400 Millionen sind versichert, 600 Millionen bleiben unversichert. Landwirtschaftsminister Totschnig kündigt auch dafür ein Hilfspaket an. Doch über die Finanzierung wird politisch noch gerungen. Was Experten dazu sagen, berichtet Claudia Peintner-Schmidt.
2: Auch der Agrarökonom Franz Sinnabel vom WIFO hält es für notwendig, dass nicht versicherte Landwirte Unterstützung bekommen. Ein erster rascher Schritt wäre es,
3: Kredite zu ermöglichen, damit das schwierigste Problem, nämlich Liquiditätsengpässe der Betriebe, überwunden werden können.
2: Zusätzlich könnte die Bundesregierung Geld aus dem EU-Agrarreserventopf beantragen, so Sinnabel. Budgetexperte Christoph Badelt warnt indes davor, zusätzliche Budgetmittel für die Dürrehilfen freizumachen, ohne eine Gegenfinanzierung zu vereinbaren. Viel eher müsse man sich anschauen, warum viele Landwirte nicht versichert seien.
4: Ob das zum Beispiel so ist, dass trotz der 55-prozentigen Stützung durch die öffentliche Hand sich manche Landwirte glauben, das nicht leisten zu können. Wenn das so ist, dann muss man an dieser Stelle nachschärfen.
2: Sprich, Versicherungen für kleinere Betriebe leistbarer machen.
1: Zwei Vertraute des oberösterreichischen FPÖ-Chefs und Wohnbaureferenten Manfred Heimbuchner sollen Wohnungen in der Linzer Innenstadt deutlich unter dem Marktwert gekauft haben. Das berichtet der Standard. Heimbuchners Büro betont gegenüber dem ORF, die Käufer seien gesetzeskonform abgelaufen. Stefan Schnabel informiert.
5: Laut Standard geht es um eine 70 Quadratmeter Wohnung samt Garten und um eine Penthouse-Wohnung mitten in Linz. Im Jahr 2012 sind die Wohnungen laut dem Artikel deutlich unter den marktüblichen Preisen an eine hochrangige Beamtin im Umfeld von Manfred Heimbuchner und eine freiheitliche Parteikollegin gegangen. Die Wohnungen sind von einer gemeinnützigen Bau- und Wohngesellschaft verkauft worden. Der Wohnbauforscher Wolfgang Amann sagt dazu:
6: Wenn jetzt der Gemeinnützige Wohnungen realisiert hat, die zwar frei finanziert sind und damit keinen Vergaberichtlinien unterliegen, aber dennoch durch gute Kenntnisse der Situation gefunden worden sind, gibt es halt eine nicht ganz lupenreine Optik.
5: Kritik kommt von SPÖ, NEOS und Grünen. Die SPÖ fordert eine Sonderprüfung durch den Landesrechnungshof. Manfred Heimbuchner wollte heute kein Interview geben. In sozialen Medien schreibt er, dass die Wohnungen zu völlig marktüblichem Preis verkauft worden waren.
1: Der ORF-Stiftungsrat hat heute das Team des künftigen Generaldirektors Clemens Pick mit nur 2 Gegenstimmen bestellt. Pick sieht darin einen weiteren Schritt zur Emanzipierung des ORF von parteipolitischem Einfluss. Gleichzeitig hat ÖVP-Freundeskreisleiter und Stiftungsratsvize Gregor Schütze sein Mandat zurückgelegt. Die ORF-Spitze kündigte außerdem am Abend eine Verfassungsklage gegen die Kürzung von 93 Millionen Euro ab 2027 an. Stefan Kappacher.
7: Die amtierende ORF-Chefin Ingrid Thurnherr zitierte ein Rechtsgutachten, das besage:
8: Der erste Schritt muss sein, dass ich eine Anzeige dazu bei der Com Austria mache und dort erkläre, dass mit diesem Budget-Cut die Kosten des öffentlich-rechtlichen Auftrags nicht mehr gedeckt sind. Im gleichen Atemzug quasi kann ich auch den Weg zum Verfassungsgerichtshof beschreiten und diese Schritte werden nun auch ergriffen.
7: Das ist mit Clemens Pick abgesprochen, der die überfallsartige Kürzung der Budgetmittel für den ORF nicht einfach hinnehmen will, wie er sagt. Ebenfalls am Ende der heutigen Stiftungsratssitzung gab Vizevorsitzender Gregor Schütze seinen Rücktritt bekannt. Der ORF sei jetzt auf gutem Kurs, er widme sich wieder voll seinen Unternehmen. Der Druck auf den Vorsitzenden Heinz Lederer, dessen Rücktritt auch im Stiftungsrat schon laut gefordert wird, könnte jetzt steigen.
1: Mehr Stabilität in der Weltpolitik. Mit diesem Ziel ist Außenministerin Beate Meindl-Reisinger in die USA gereist. Dort hat sie ihren Amtskollegen Marco Rubio getroffen. Auch im UNO-Sicherheitsrat will Österreich im kommenden Jahr als nichtständiges Mitglied zu mehr Stabilität beitragen. Aus den USA, Markus Müller.
9: Es ist ein gutes, konstruktives Treffen gewesen, sagt Außenministerin Beate Meindl-Reisinger nach dem Gespräch mit ihrem amerikanischen Amtskollegen Marco Rubio. Dabei sind viele wichtige Themen zur Sprache gekommen.
10: Sehr viel über Ukraine und auch den Iran oder die Lage im Nahen Osten und die Frage, wie wir hier gemeinsam zu einer Lösung kommen können.
9: Bei der Straße von Hormuz sei es wichtig, dass hier kein internationaler Präzedenzfall entstehe, dass also ein Land Wegzoll für eine Meerenge verlange. Das hätte negative Folgen für die gesamte Weltwirtschaft. Österreich werde von den USA geschätzt. Ein gutes Vorzeichen für den nicht ständigen Sitz im UNO-Sicherheitsrat, den Österreich ab dem kommenden Jänner für 2 Jahre übernehmen wird.
1: Ungarn hat einen neuen Staatspräsidenten. Das Parlament in Budapest hat am Nachmittag den ehemaligen Höchstrichter András Bokko zum Staatsoberhaupt gewählt. Der 73-Jährige war von der Regierungspartei TISA nominiert worden. Aus Budapest Paul Griesay.
11: Die Wahl war keine Überraschung. In Ungarn wird der Präsident nicht direkt vom Volk gewählt, sondern vom Parlament. Und dort hat die Regierungspartei TISA eine komfortable Zweidrittelmehrheit. Mit 140 von 199 Stimmen ist András Bokko somit von den Abgeordneten gewählt. Der neue ungarische Präsident ist 73 Jahre alt, ehemaliger Höchstrichter und kein Parteimitglied. Die Neuwahl des Präsidenten folgt auf die Absetzung des bisherigen Staatsoberhauptes Tomasz Sujok. Ihn hat die TISA-Regierung im Juli per Verfassungsänderung entmachtet, weil er ein Vertrauter von Viktor Orban war.
1: Die Tagesmeldungen vom Sport fasst jetzt Christoph Ott zusammen.
12: Sturm Graz spielt derzeit in der 3. Qualifikationsrunde der Fußball-Champions League gegen Fenerbahce Istanbul. Die Grazer müssen einen 0:2 Rückstand aus dem Hinspiel wettmachen und haben sich über weite Strecken gegen den türkischen Vizemeister stark präsentiert. Doch vor kurzem ist Fenerbahce durch einen Elfmeter von Talisca mit 1:0 in Führung gegangen. Die Auslosung für die 3. und letzte Quali-Runde zur Frauen-Champions League in Nyon beschert Österreichs Vertretern attraktive Gegnerinnen. Meister Austria Wien trifft zunächst auswärts auf Brandbergen aus Norwegen und der SK St. Pölten bekommt es zuerst daheim mit Juventus Turin aus Italien zu tun. Die Spiele steigen am 26. August und am 2. September. Bei der Leichtathletik-Europameisterschaft in Birmingham zieht Diskuswerfer Lukas Weiß-Heidinger mit einem Wurf auf 65,6 Meter als viertbester souverän ins Finale ein. Will Debo verpasst den Finaleinzug mit einer Weite von 55,31 Meter deutlich. Und Tennis-Jungster Lilly Tager steht nach einem 3-Satz-Sieg gegen die Chinesin Zhu Lin in der 2. Quali-Runde in Cincinnati. Julia Krape muss sich zum Auftakt in 3 Sätzen geschlagen geben.
1: Zum Abschluss noch die Wetteraussichten von und mit Georg Brack.
13: Die Nacht verläuft bald trocken und verbreitet klar. Einzelne Schauer sind jetzt aber speziell noch in Kärnten unterwegs. Die Temperaturen sinken auf 20 bis 10 Grad, am mildesten bleibt es in der Wiener Innenstadt. Morgen am Mittwoch geht es in vielen Regionen strahlend sonnig durch den Tag. Ein paar Quellwolken entstehen am Nachmittag vom Montafon bis in die niederen Tauern und in Kärnten. Die entwickeln sich aber nur vereinzelt zu Regenschauern oder Gewittern. Dazu hat es 25 bis 32 Grad am Nachmittag. Außerdem spüren wir teilweise mäßigen Nordostwind.
1: Vielen Dank und das war ein Nachtjournal mit Arthur Treinacher. Es ist jetzt 22.08 Uhr.
14: Radio Steiermark Verkehrsservice, es sind uns keine Störungen gemeldet worden. Wir wünschen gute Fahrt.
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14: Und der 81. Minute in der Partie Sturm gegen Fenerbahce, Christian.
16: Und der Zug ist jetzt wohl abgedampft in die Champions League Gruppenphase. Sturm kämpft allerdings noch immer, läuft allerdings mittlerweile einem Gesamtscore von 0:3 hinterher. 1:0 steht es seit einem Elfmetertor von Fenerbahce Goalgetter Talisca in der 66. Minute. Sturmverteidiger Petrovic fault Talisca und der Schiedsrichter Katal zeigt sofort auf den Elferpunkt und der Schuss eiskalt verwertet, chancenlos für Daniel Kudjakov im Sturmtor. Sturm hat sich nicht aufgegeben. Vor kurzem hatte der eingewechselte Beganovic die Chance aufs 1:1. Die beste Möglichkeit in der zweiten Hälfte für die Grazer. Günok, der Fenerbahce-Tormann, rettet allerdings abermals. Er war heute alles andere als unterbeschäftigt. Sturm hat vor allem in der zweiten Hälfte viele Möglichkeiten herausgespielt und gerade als die Grazer drauf und dran waren, vielleicht den ersten Treffer in diesem Match zu machen. Da hat die Truppe von Fenerbahce zugeschlagen und wohl den Sack zugemacht. 8 Minuten geht es noch in der regulären Spielzeit und jetzt ist für Sturm wohl nichts mehr möglich. Wie gesagt, Gesamtscore 0:3 aus der Sicht von Sturm und das ist jetzt unmöglich aufzuholen.
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0: Michael Bolton, Radio Steiermark.
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2: Es ist vorbei, das Match Sturm gegen Fenerbahce. Und das Endergebnis lautet 0:1. Ui, ui, ui, das schmerzt.
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1: Sturm gegen Fenerbahce, das Match endet 0:1 und Christian Prates hat den ersten Interviewpartner.
2: Ja, nun ist er abgedampft. Endgültig der Champions League-Zug fährt ohne Sturm weiter. Es war eine durchaus längere und auch schöne Reise. Jongoren Stankovic, ein Abschied mit erhobenen Hauptes heute hier in Graz vor eigenem Publikum?
3: Ja, wir sind enttäuscht, weil unser Ziel war heute, diese Runde zu überstehen, weiterzukommen. Wir haben richtig alles gegeben, ein super Spiel gemacht und am Ende, glaube ich, müssen wir stolz auf uns sein, weil wir haben gegen eine Mannschaft gespielt, die richtig gut ist, richtig viel wert ist und so hier zu Hause zu spielen, macht uns schon stolz.
2: Richtig viel wert war auch eure Leistung im Gegensatz vor einer Woche, wo Fenerbahce das Kommando übernommen hat. Hattet ihr über weite Strecken viel mehr vom Spiel? Vielleicht wart ihr auch sogar den Ticken näher dran am ersten Treffer. Umso unglücklicher dann die 66. Minute. Wie haben Sie das erlebt?
3: Ja, wir haben gewusst, dass hier in Graz ganz anderes Spiel wird als in Istanbul. Und man hat gesehen heute, wenn wir mit Mut spielen, mit Selbstvertrauen, ist alles möglich. Mit ein bisschen Glück schießen wir heute 1-0 und ich bin mir sicher, wenn wir 1-0 schießen, dann würde auch das zweite Tor fallen, aber ist leider nicht, das ist Fußball. Trotzdem gratuliere zu Fene, aber unser Weg geht weiter.
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0: SDS hier auf Radio Steiermark. Wir schauen noch einmal zum großen Match des Tages.
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0: Sturm verliert gegen Fenerbahce. Das Match endet 0:1. Und wir haben eine erste Stellungnahme vom Trainer, von Fabio Ingolic. Der schiebt das Ganze, die Niederlage, auch ein bisschen auf den vollen Kalender.
2: Wir werden alle brauchen. Dieses Mammo-Programm, was wir jetzt abgespult haben, ist halt einfach besonders. Peter, du weißt es, wie es im letzten Jahr bei euch war. Ist immer die Balance zu finden zwischen einem gesunden Kern, einer guten Verbindung in der Mannschaft, aber trotzdem immer frische Impulse. Und ja, zwischen dem Spagat stehen wir dann tagtäglich und dann gleichzeitig diese Highlight-Spieler, die wir zweifelsohne gehabt haben, dann auch wieder umzumünzen, wenn du täglich Brot in der Liga spielen musst, darfst, sollst und am Ende des Tages ja, fast Pflichtsiege einfahren musst, damit du dann auch wieder nächstes Jahr hoffentlich solche Highlight-Spieler erleben darfst. Und deswegen ist jetzt schon wieder der volle Fokus auf Regenerieren, auf Alltag. Jetzt haben wir mal nicht nur 3 Tage dazwischen, sondern 4 Tage. Das war schon Luxus. Deswegen, ja, jetzt volle Kanone Richtung Alltag und dann haben wir nächste Woche mal eine normale Woche. Hat es bisher lange noch nicht gegeben. Also freue mich schon wieder fast, wenn ich ein paar Trainingsübungen am Platz leiten darf.
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Volltops auf Radio Steiermark. Das war's von meiner Seite. Dorian Steidl darf sich verabschieden. Sturm gegen Fenerbahce, das Match endet 0:1. Drücken die Daumen, vielleicht glaubt ihr dann nächstes Jahr. Man muss immer dran glauben. Hier ist Barry Manilow, Copacabana, die 70er. Herrlich, etwas zum Träumen.

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2: Am Mikrofon Arthur Treinacher. Verkehrsminister Peter Hanke von der SPÖ will das Alkoholverbot auf weitere Bahnhöfe ausweiten. Damit soll vor allem der Schutz der Mitarbeiterinnen und Mitarbeiter verbessert werden. In Wien gilt das Verbot derzeit am Praterstern, am Bahnhof Floridsdorf und seit heuer am Westbahnhof. Eine Ausweitung auf stark frequentierte Bahnhöfe soll nun geprüft werden.
3: Wir wissen ja, dass wir am Westbahnhof jetzt erst im Frühjahr eingeführtes Alkoholverbot hier sehr, sehr gut funktioniert und das sowohl von den Mitarbeitern geschätzt wird, als auch von allen, die die ÖBB und den öffentlichen Verkehr nutzen. Und deshalb glaube ich, dass es jetzt der richtige Zeit ist, nachzudenken darüber, ob nicht allgemein für Großbahnhöfe eine Konsumationsverpflichtung da ist, auf Alkohol zu verzichten.
2: Sagt Verkehrsminister Hanke. Rumänische Militärtaucher haben im Schwarzen Meer zwei vermutlich abgestürzte russische Drohnen gesprengt. Die Fluggeräte wurden rund 165 Kilometer vor Constanța, nahe der Förderplattform des Erdgasprojektes Neptun Deep, entdeckt. Kiew bestätigte, dass sie nicht ukrainisch waren. Weitere Drohnenreste wurden gesichert. Der Tarifkonflikt zwischen der Lufthansa und ihren Piloten könnte bald ein Ende haben. Laut der Gewerkschaft Vereinigung Cockpit haben sich beide Seiten darauf geeinigt, den Streit in einem umfassenden Schlichtungsverfahren zu klären. Dieses betrifft auch den Flugbetrieb von Lufthansa Cargo und Eurowings. In diesem Jahr gab es bereits 7 Streiktage. Der Salzburger Autor, Antiquar und Künstler Max Bläulich ist tot. Er starb heute nach langer, schwerer Krankheit in Salzburg. Er wurde 74 Jahre alt. Bläulich betrieb unter anderem das Antiquariat Weineck und setzte sich für vergessene Autoren ein. Sein Freund Karl Markus Gauss würdigte ihn als singuläre Persönlichkeit der österreichischen Gegenwartskunst. Sturm Graz muss sich auch im Rückspiel der Champions League-Qualifikation Fenerbahce Istanbul geschlagen geben. Die Grazer verlieren mit 0:1. Christoph Ott.
4: Damit bleibt die große Überraschung aus und die Champions League-Reise von Sturm Graz geht in der dritten Qualifikationsrunde zu Ende. Die Grazer haben sich gegen den türkischen Topclub über weite Strecken stark präsentiert. Für den Siegestreffer von Fenerbahce sorgt Stürmer Talisca bei 11 Meter in der 66. Minute. Trotz der Enttäuschung über die verpasste Champions League-Ligaphase zeigt sich die Mannschaft mit Kapitän Jon Goran Stankovic zufrieden über die gezeigte Leistung.
5: Am Ende, glaube ich, müssen wir stolz auf uns sein, weil wir haben gegen eine Mannschaft gespielt, die richtig gut ist, richtig viel wert ist und so hier zu Hause zu spielen, macht uns schon stolz.
4: Für die Grazer geht es nun in der Europa League Ligaphase weiter, so auch für den ehemaligen ÖFB-Teamspieler Marko Arnautovic, der sich mit Roter Stern Belgrad Hapoel Beersheba mit 0:2 und Gesamt 0:3 geschlagen geben muss und nun ebenfalls in der Europa League weiterspielt.
2: Zum Wetter.
6: Die nächsten Tage bringen sonniges und im Vergleich zu heute nicht mehr ganz so heißes Sommerwetter. Morgen am Nachmittag werden es 25 bis 32 Grad. Dazu gibt es in ganz Österreich einiges an Sonnenschein. Im Lauf des Tages entstehen nur über den Bergen ein paar Quellwolken. Regenschauer und Gewitter sind nur ganz vereinzelt dabei. Am ehesten wird es von Osttirol bis zu den niederen Tauern kurz nass. Ähnlich sonnig mit nur wenigen Schauern und Gewittern geht es dann bis zum Wochenende weiter. Außerdem legen die Temperaturen Tag für Tag etwas zu. So viel zum Wetter von Georg Brack.
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1: Mittwoch, der 12. August, im Nachrichtenstudio Arthur Treinacher. In Syrien ist der gestürzte Machthaber Bashar al-Assad zum Tode verurteilt worden. Assad und sein ebenfalls zum Tode verurteilter Bruder waren bei der Urteilsverkündung nicht dabei und befinden sich mutmaßlich in Russland. Auswirkungen dürfte das Urteil auf Assad daher kaum haben. Dennoch jubeln Menschen auf den Straßen. Teresa Kulowitsch berichtet.
2: Jubel vor dem Gericht in Damaskus, während der Richter drinnen das Urteil verliest und Bashar al-Assad sowie weitere Angeklagte wegen Verbrechen gegen die Menschlichkeit und Kriegsverbrechen zum Tode verurteilt. Knapp eine halbe Million Menschen wurden in den 14 Jahren des blutigen Bürgerkriegs getötet. Tausende vom Regime verschleppt und gefoltert. Hunderttausende werden laut syrischen Behörden immer noch vermisst. Und auch wenn Assad sowie andere Angeklagte nicht vor Gericht waren, spüren viele Angehörige heute Gerechtigkeit. Vermutlich auch, weil ein verantwortlicher Mann heute sehr wohl anwesend war. Der Cousin Assads, Atef Najib, ein früherer hochrangiger Sicherheitsbeamter. Auch er wird zum Tode verurteilt. Dass es zur Vollstreckung von Assads Todesstrafe kommt, ist unwahrscheinlich. Direkt nach seinem Sturz ist Assad ins ihn unterstützende Russland geflüchtet, wo er sich bis heute aufhalten soll.
1: Der ukrainische Präsident Zelensky wirft Kreml-Chef Putin vor, eine groß angelegte Mobilisierung für den Herbst vorzubereiten. Er beruft sich dabei auf Geheimdienstinformationen und russische Dokumente. Gleichzeitig hat die Ukraine den USA eigene Vorschläge für ein Ende des Krieges übermittelt. Washington solle die ukrainische Luftabwehr stärken und den Druck auf Russland erhöhen. Die Schweiz stimmt Ende September über ihre künftige Neutralität ab. Die rechtskonservative SVP will die bewaffnete Neutralität in der Verfassung festschreiben. Damit würde sich die Schweiz etwa auch von EU-Sanktionen gegen Russland distanzieren. Kritiker werfen der SVP eine pro-russische Initiative vor. Nun mischt sich auch Russland in den Abstimmungskampf ein. Aus der Schweiz, Bettina Brendergast.
3: Der Kreml empfiehlt, mit Ja zu stimmen und kritisiert gleichzeitig, dass die Eidgenossen an Glaubwürdigkeit verloren haben, seit sie die EU-Sanktionen im Ukraine-Konflikt mittragen. Militärexperte Georg Häsler sagt, dass Russland mit dieser Beeinflussungsaktion genau das Gegenteil erreicht.
4: Fremde Völker kommen nicht gut an, das wissen wir aus der ganzen Schweizer Geschichte. Ich glaube, Russland hat den Initianten einen Bärendienst geleistet.
3: Die Initianten, also die rechtskonservative SVP, reagieren gelassen. Sie warnen vor Russlands Zorn, wenn die Schweiz nicht streng neutral agiert. In den Umfragen liegt die Initiative ganz knapp vorne. 20% der Wähler sind aber noch unentschlossen.
1: Nach den Freisprüchen von vier jungen Männern aus dem Brixental im Tierquälerprozess gibt es im Internet tausende Hasspostings und Drohungen gegen die Richterin. Bei einer eigens einberufenen Pressekonferenz unter Polizeischutz betonte der Präsident des Innsbrucker Landesgerichts, Klaus-Dieter Gosch, Kritik an Gerichtsentscheidungen sei zulässig, Hass und Drohungen gingen aber zu weit.
5: Wir werden rigoros mit all unseren Mitteln gegen jeden dieser Posts, der Persönlichkeitsrechte verletzt, der strafrechtlich relevant ist, vorgehen. Also ich bin mir sicher, dass einige der Leute oder der Personen, die hier derartige Posts abgesetzt haben, in nächster Zeit entweder einen Gerichtsbrief oder Vorlagen zur Staatsanwaltschaft bekommen werden.
1: Das strafrechtliche Urteil, das auch von der Tierärztekammer kritisiert wurde, kommentierte Gosch nicht. Der Freispruch ist bereits rechtskräftig. Wiens Bürgermeister Michael Ludwig will bei der nächsten Wien-Wahl 2030 erneut antreten. Das hat der SPÖ-Politiker im ORF-Radio angekündigt. Gerüchte über einen möglichen Rückzug weist Ludwig zurück. Er begründet seine Entscheidung mit seiner starken Unterstützung in der Bevölkerung. Und der Ausbruch des Ätna auf Sizilien beeinträchtigt inzwischen auch den Flugverkehr auf Malta. Mehrere Flüge mussten wegen der Vulkanasche in der Luft bereits gestrichen werden. Auf Sizilien bleibt der größte Flughafen der Insel in Catania weiterhin geschlossen. Der Flugbetrieb ist dort bis heute 11 Uhr eingestellt. Das waren die Nachrichten mit Arthur Treinacher. Und jetzt zum Wetter.
6: Durch die Nacht geht es trocken und vielerorts sternenklar, damit sinken die Temperaturen auf 20 bis 10 Grad. Am mildesten bleibt es in der Wiener Innenstadt. Heute am Mittwoch scheint vielerorts von früh bis spät die Sonne. Ein Hochdruckgebiet bringt trockenere Luft. Über den Bergen entstehen zwar ein paar Quellwolken. Schauer oder Gewitter sind aber nur vereinzelt dabei, am ehesten von Osttirol bis zu den niederen Tauern. Die Temperaturen erreichen heute 25 bis 32 Grad. Außerdem weht mäßiger Nordostwind. So viel zum Wetter von Georg Brack.
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1: Im Studio ist Theresa Eder. Es ist 1 Uhr. Heute Abend kann man in Österreich die stärkste Sonnenfinsternis seit dem Jahr 1999 beobachten. Wo man sie am besten sieht und wann genau das Spektakel beginnt, berichtet Raphael Krapscher.
2: Ab etwa 19.20 Uhr startet heute die partielle Sonnenfinsternis in ganz Österreich. Dauern wird das Spektakel dann im Grunde bis zum Sonnenuntergang. In Wien hat man also bis etwa 20.15 Uhr Zeit, in Vorarlberg sogar bis ungefähr 20.40 Uhr. Für einen möglichst guten Blick sollte man sich außerdem rechtzeitig einen geeigneten Platz suchen. Der Wiener Astronom Günther Wuchterl von der Kufner Sternwarte empfiehlt.
3: Je höher, desto besser. Und halt schauen, dass Richtung Nordwesten, wo die Sonne untergeht, halt nichts im Weg steht.
2: Im Osten Österreichs, etwa in Wien, wird der Höhepunkt der Sonnenfinsternis heute Abend gegen 20.13 Uhr erreicht, also erst kurz vor Sonnenuntergang. Im Westen und Süden, etwa in Villach, Bregenz oder Innsbruck, kommt es zum Höhepunkt erst gegen 20.17 Uhr.
1: Nächster Drohnenvorfall, diesmal in Rumänien. Da haben Militärtaucher im Schwarzen Meer zwei russische Drohnen gesprengt. Die Fluggeräte und weitere Drohnenreste sind in der Nähe einer OMV-Förderplattform im Wasser getrieben. Zuvor waren die vermutlich abgestürzten Drohnen von einem Schiff gesichtet worden. Die Küstenwache ist umgehend informiert worden. Und zum 51. Mal findet heute der UEFA Supercup statt. Erstmals wird das Prestigespiel zwischen Champions League und Europa League-Sieger dabei in Österreich ausgetragen, berichtet Bernhard Kastler.
4: Salzburg wird für einen Tag zum Nabel der internationalen Fußballwelt, wenn sich die Stars von Champions League-Sieger Paris Saint-Germain und Europa League-Champion Aston Villa um den ersten Pokal in der neuen Clubsaison duellieren. Die Franzosen um Weltfußballer Ousmane Dembélé können im längst ausverkauften Stadion in Wals-Sitzenheim ihren Titel aus dem Vorjahr verteidigen. Wer keines der 30.000 Tickets ergattern konnte, kann am Residenzplatz das Spiel verfolgen. In der Salzburger Altstadt wird untertags auch ein Unterhaltungsprogramm geboten. Salzburg zeigt sich mit einem noch nie dagewesenen Sicherheitsaufgebot für den Ansturm internationaler Fans gerüstet. Auch auf einen eher unwahrscheinlichen Besuch von Aston Villa-Edelfan Prince William sei man vorbereitet. Es ist das 7. UEFA-Finalspiel in Österreich. 6-mal war der Wiener Prater-Schauplatz. Nun gibt Salzburg seine Premiere.
1: Anpfiff ist um 21 Uhr. Jetzt weiter zum Wetter mit Georg Brack.
5: Fast überall ist es jetzt sternenklar und bis vor Sonnenaufgang sinken die Temperaturen auf 20 bis 10 Grad. Heute Nachmittag werden es 25 bis 32 Grad. Dazu gibt es heute verbreitet etliche Sonnenstunden. Quellwolken entstehen nur ein paar über den Bergen, Regenschauer oder Gewitter nur ganz vereinzelt im Südwesten des Landes. Damit erwarten wir in großen Teilen Österreichs gute Sicht auf die partielle Sonnenfinsternis kurz vor Sonnenuntergang. Und bis zum Wochenende geht es mit diesem stabilen, sehr sonnigen und meist trockenen Hochdruckwetter weiter.
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1: Im Studio ist Theresa Eder. Es ist 2 Uhr. 180 Kilo Verpackungen schmeißen wir pro Person in der EU jedes Jahr weg. Der Verpackungsmüll soll ab heute mit neuen EU-Regeln aber deutlich reduziert werden. Anke Mandl berichtet.
2: Müllexzesse und unnötig große Pakete mit viel Leerraum sollen ab heute der Vergangenheit angehören. Für viele in Österreich ist das eine gute Nachricht. Denn laut einer Umfrage des Beratungsunternehmens PwC Österreich ärgern sich 9 von 10 Befragten über unnötig große Verpackungen. Fast jeder Zweite fühlt sich von der Menge an Verpackungsmüll im eigenen Haushalt belastet. Besonders beim Online-Shopping fällt das auf. 82% der Befragten in Österreich sagen, dass durch Online-Bestellungen mehr Verpackungsmüll entsteht. Ein Großteil wünscht sich deshalb wiederverwendbare Versandverpackungen. Und die Befragten sind auch zu Kompromissen bereit. Deutlich mehr als die Hälfte würde längere Lieferzeiten akzeptieren, wenn dadurch mehr Verpackungsmaterial eingespart wird.
1: Das US-Unternehmen Anthropic will Texte seines KI-Chatbots Claude jetzt mit unsichtbaren Wasserzeichen kennzeichnen. Damit will das Unternehmen den KI-Vorgaben der EU entsprechen. In 9 Chatbot-Versionen sind die Wasserzeichen bereits integriert. In einem Freibad in Vorarlberg ist ein 3-Jähriger ohne Schwimmhilfe von einer Wasserrutsche gerutscht und untergegangen. Ein Badegast hat das Kind aus dem Wasser gezogen. Der Bademeister hat ihn sofort reanimiert. Nach wenigen Minuten war der Bub wieder bei Bewusstsein. Zur Sicherheit ist er ins Spital gebracht worden. Rapid trifft heute in der 3. Runde der Fußball-Conference League Quali auf Paide aus Estland. Christoph Ott, für die Hütteldorfer ist der Aufstieg nur mehr Formsache.
3: Die Ausgangslage spricht klar für Rapid. Die Wiener gehen mit einem 4:1-Polster aus dem Hinspiel in das Rückspiel und wollen mit dem 7. Sieg im 7. Spiel den Aufstieg ins Conference League Playoff fixieren. Rapid-Trainer Johannes Hoff-Torup nimmt das Spiel aber keineswegs auf die leichte Schulter und meint: Es gibt für uns keine Spiele zu verschwenden. Jedes Spiel ist wichtig, denn es trägt zur Entwicklung der Mannschaft bei. Das Ergebnis des ersten Spiels ist mir egal. Mir ist nur wichtig, dass wir eine 100%ige Leistung zeigen. Auch Stürmer Marco Tilio schlägt in dieselbe Kerbe und sagt: Wir werden es wie jedes andere Spiel angehen und gewinnen. Im Falle des Weiterkommens würde im Playoff zur Conference League Ligaphase wohl der schottische Vizemeister Heart of Midlothian warten. Anpfiff für das Spiel heute gegen Paide ist um 18 Uhr auch live zu sehen in ORF 1.
1: Jetzt zum Wetter mit Georg Brack.
4: Stabiles Sommerwetter erwartet uns heute und in den nächsten Tagen. Trockene Luft strömt nach Österreich, damit geht es in vielen Regionen strahlend sonnig durch den Tag heute. Nur über den Bergen entstehen ein paar Quellwolken, Regenschauer oder Gewitter sind aber höchstens vereinzelt dabei, am ehesten von Osttirol bis in die niederen Tauern. Außerdem wird es nicht mehr ganz so heiß wie gestern bei 25 bis 32 Grad am Nachmittag. Ähnlich geht es auch die nächsten Tage weiter, also mit viel Sonnenschein. Schauer und Gewitter bleiben die Ausnahme, auch die Temperaturen legen Schritt für Schritt wieder zu.
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